arbeiten. Das ist schon ein ordentlicher Arbeiter. So viel wie der auf Tour ist, ja, die Europatour hat er ja beendet. Dann war er in Australien und Neuseeland unterwegs. Jetzt macht er nochmal USA. Also von daher, schön, dass er da Zeit für uns hat in dieser Nacht. Ed Sheeran jetzt.

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0: weiß gar nicht, ob er sich da nicht besser hätte als Pause austragen lassen müssen. In Bayern ist ein Mann bei der Arbeit weggenickt. Ja, es ist jetzt nicht so spektakulär. Erstmal, ja, das ist immer so, das passiert uns allen, ne? Ne, Kollege Sascha Fassbender, du kennst das besonders gut. Das Problem bei dem Kollegen ist ja, bei dem stand die Feuerwehr vor der Tür. Warum?
1: Ja, er ist bei der Videokonferenz eingeschlafen und hat dann einfach nicht mehr reagiert, wenn er angesprochen wurde. Und die Arbeitskolleginnen und Kollegen waren halt auch einfach besorgt. Es könnte ja was sein, weiß man ja nie, ne?
0: So, und jetzt die Auflösung. Du schläfst ja nicht einfach so bei der Arbeit ein, woran lag's?
1: Ja, richtig. Was glaubst du denn, warum?
0: Der war sturzbetrunken. Wetten, er war sturzbetrunken.
1: Trommelwirbel?
0: Ja! Ja!
1: 100 Gummipunkte, er war betrunken, er war stark betrunken.
0: Und
1: sogar.
0: Auch das kennen wir hier in der Medienbranche.
1: Nein, natürlich.
0: Aber nicht bei mir.
1: Nein, natürlich nicht.
0: So, und ich dachte eigentlich, so kuriose Videokonferenzen hätten ihren Höhepunkt während der Corona-Pandemie erreicht und dann war es das.
1: Ja, ja, da waren aber auch wirklich witzige Sachen
0: absolut
1: dabei damals. Mein Favorit ist der Typ, der da so in Hemd, Krawatte und Jackett sitzt, richtig schön schick gemacht. Im Hintergrund kommen dann seine Kinder ins Büro, machen auch ein bisschen Lärm. Der Mann steht auf, um seine Kinder raus aus dem Raum zu schicken und du siehst, ja, oben Anzug, unten Jogginghose.
0: Sehr schön. Oder der Mann, der da in einer sehr hochseriösen Videokonferenz war und einfach nicht den Hundefilter vom Gesicht bekommen hat. Und dann sitzt er da mit so Schlappöhrchen und so einer ganz knuffigen Nase. Und dann musst du über ernste Sachen sprechen und er macht es auch die ganze Zeit. Also ich vermisse das aus der Corona-Zeit wirklich sehr, sehr, sehr, sehr, sehr.
1: Ja.
0: Sascha Fassbender, vielen Dank.
1: Gerne.
0: Leg dich wieder hin, ne?
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0: Düsseldorf-Wetter. Die Nacht ist bewölkt und immer wieder gibt es Regen. Nachher im Tagesverlauf dann Temperaturen bis 24 Grad und auch dann am Tag immer wieder Regenschauer, wolkig, wenig Sonne. Dafür kann ich euch sagen, dass es morgen besser wird. Da wird es mehr Sonne geben und es wird dann auch ein bisschen wärmer nochmal.
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2: Zurzeit liegen uns keine Meldungen vor. Wir wünschen allen unterwegs gute Fahrt.
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0: Gleich Lost Frequencies, vorher noch ein echter 2000er. Atomic Kitten, Girlband aus den 2000ern. Whole Again, jetzt bei uns. Ich wünsche euch eine schöne Nacht. Es ist schon Donnerstag.

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0: weiß ja nicht, ob ich wirklich jeden Trend mitmachen muss. Ist das auch nicht vielleicht Aufregung öffentlichen Ärgernisses? Ich kenne mich da rechtlich gar nicht so aus. In Oberursel gibt es einen klitzekleinen Verein, einen, ich will mal sagen Fahrradverein, oder ist es eher ein Freikörperkulturverein? Ich sag mal so, es ist zumindest ein Verein, der Freikörperkultur auf ein neues Level hebt, und zwar aufs Fahrrad. Die fahren komplett nackig durch den Wald. Immer nur durch den Wald. Es sind aktuell nur eine knappe Handvoll Männer, die das machen. Keine Frau dabei. Jeden Donnerstagnachmittag fahren sie nackt mit dem Fahrrad durch den Wald und sie schwärmen, das sei pure Lebensfreude. Ich sag mal so, ich habe sehr viele Fragen dazu, ihr wahrscheinlich auch, aber ich weiß nicht, ob ich sie hier alle in diesem Rahmen stellen sollte. Besser nicht. Auf jeden Fall soll diese Aktion für mehr Zufriedenheit mit dem eigenen Körper darstellen. Also morgen in Oberursel, falls ihr Zeit habt und dahin wollt, im Wald treffen sie sich. Da sind sie wieder unterwegs, nackt auf dem Fahrrad. Der komplette Körper ausgeliefert im heftigen Fahrtwind.
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1: Ich bin David Riemer. US-Präsident Trump hat dem Iran mit einem beispiellosen Wirtschaftskrieg gedroht. Hintergrund sind fehlende Erfolge bei den Verhandlungen mit Teheran. Jedes Land, das den Iran unterstützt, müsse mit gewaltigen wirtschaftlichen Konsequenzen rechnen. Das schrieb er auf seiner Plattform True Social. Wie genau er die Führung in Teheran in die Knie zwingen will, schrieb er allerdings nicht. Versicherer schätzen, dass in Deutschland viele Millionen Arbeitsstunden durch Hitze verloren gehen. Der Hauptgeschäftsführer der deutschen gesetzlichen Unfallversicherung Fassauer weist auch auf ein erhöhtes Unfallrisiko hin. Ab 30 Grad gäbe es etwa 8% mehr Arbeitsunfälle als bei Temperaturen zwischen 10 und 15 Grad, sagte er.
2: Die Zahl dieser Hitzetage hat sich seit den 1950ern etwa verdreifacht, rechnet der Experte vor. Für jemanden auf einem Gerüst, an einer Maschine oder hinter dem Steuer könne nachlassende Konzentration schwerwiegende Folgen haben. So verzeichnen die Versicherer an Hitzetagen auch deutlich mehr Unfälle auf dem Arbeitsweg. Und allein im Jahr 2023 seien schätzungsweise 37 Millionen Arbeitsstunden durch Hitze verloren gegangen. Die Versicherer fordern einen besseren Hitzeschutz. Ursula Winkler, Nachrichtenredaktion.
1: 4 Jahre nach den Anschlägen auf die Nord Stream Pipelines ist ein zweiter Verdächtiger gefasst worden. Das teilte die Bundesanwaltschaft in Karlsruhe mit. Es handelt sich um einen ukrainischen Taucher, der schon einmal in Polen festgenommen war. Diesmal wurde er in Kroatien gefasst.
3: Die polnische Justiz hatte den deutschen Auslieferungsantrag im vergangenen Herbst abgelehnt und den Ukrainer freigelassen. Jetzt ging er den Ermittlern in der kroatischen Küstenstadt Pula erneut ins Netz. Die Bundesanwaltschaft will ihn nach Deutschland überstellen lassen. Der ausgebildete Taucher soll Teil der Gruppe gewesen sein, die im September 2022 Sprengsätze an den Gaspipelines platzierte. Einer seiner mutmaßlichen Komplizen wurde kürzlich am Oberlandesgericht Hamburg angeklagt. Ob und wann es dort zum Prozess kommt, ist aber noch unklar. Aus Karlsruhe, Jacqueline Melcher.
1: In Teilen Deutschlands haben Unwetter mit Starkregen und Sturmböen schwere Schäden angerichtet. Betroffen waren unter anderem Rheinland-Pfalz, Thüringen und Bayern. Im Norden von Rheinland-Pfalz wurden 2 Menschen durch einen umstürzenden Baum schwer verletzt. Im brandenburgischen Fürstenwalde Spree soll es einen Tornado gegeben haben. Ein Dach wurde abgedeckt und Bäume stürzten um. Nach derzeitigem Kenntnisstand wurden hier keine Menschen verletzt.
0: Das Düsseldorf-Wetter.
4: In der Nacht ist es bewölkt und es kann immer wieder regnen, das Ganze bei 15 bis 12 Grad. Im weiteren Verlauf des Tages bleibt es so bewölkt und regnerisch bei maximal 24 Grad.
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5: A44 Dortmund-Kassel zwischen Kreuz Wünnenberg-Haaren und Lichtenau. 4 Kilometer Stau, 13 Minuten Zeitverlust. Wir wünschen allen unterwegs gute Fahrt.
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4: Hallo zusammen. Ich wünsche euch eine ganz schöne Nacht. Johanna Tänzer ist hier.

0: Swift. I knew it, I knew you.
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0: die Ferien verlängern, weil der Flug ein paar hundert Euro billiger ist oder noch schnell ein paar Tage Sonne und einfach dranhängen. Das kann ganz schön teuer werden. In NRW haben die Behörden im letzten Jahr fast 12.000 Bußgeldverfahren wegen Verletzungen der Schulpflicht eingeleitet. Das hat eine Umfrage der Deutschen Presseagentur ergeben. Was Eltern dazu wissen sollten, das hat Rosina Sianghi aus unserem Landtagsstudio für uns mal herausgefunden. Prosé, 12.000 Verfahren, das ist im Vergleich zum Vorjahr ein Plus von 25%. Was steckt da genau dahinter? Also geht es wirklich so oft um Eltern, die ihre Kinder einfach früher aus der Schule nehmen?
1: Ja, das kommt durchaus vor. Allein bei den drei Bezirksregierungen, die solche Ferienfälle separat erfassen, waren es im vergangenen Jahr mehr als 1.100 Verfahren. Die anderen zwei Bezirksregierungen erfassen diese Fälle nicht separat, aber man kann davon ausgehen, dass es auch da viele Fälle gibt.
0: Okay. Und was wären, ich sag mal, gute Gründe für ein Fehlen, also auch direkt vor oder nach den Ferien?
1: Na klar, ist eine Krankheit, das ist so ein triftiger Grund. Einige Schulen verlangen trotzdem rund um die Ferien ein Attest vom Arzt. Auch wenn ein Kind in die Reha muss oder ins Krankenhaus oder einen zwingenden Arzttermin hat, dann ist das so ein triftiger Grund. Anerkannt werden manchmal auch wichtige religiöse Feste. Entscheidend ist immer, es muss einen echten Grund geben. Der billigere Ferienflug gehört nicht dazu und am besten lässt man sich das Fehlen vorher von der Schule genehmigen.
0: Alles klar. Und was passiert, wenn Eltern trotzdem sagen, ey, wir fahren einfach? Also wie teuer kann das am Ende werden?
1: Es werden bis zu 1.000 Euro Bußgeld fällig, und zwar pro Kind. Und bei einem Verstoß im Zusammenhang mit den Ferien können zusätzlich noch bis zu 80 Euro pro Fehltag fällig werden. Und bei Jugendlichen ab 14 kann auch zusätzlich noch gegen sie selbst ein Bußgeld verhängt werden. Also für einen vermeintlich günstigeren Urlaub kann das ziemlich schnell ziemlich teuer werden. Und es gibt noch Ärger mit der Schule. Zu empfehlen ist das nicht, auch wenn man dadurch vielleicht den ein oder anderen Euro sparen würde.
0: Ja, krass. Also fast 12.000 Bußgeldverfahren zeigen, wer die Schulferien eigenmächtig verlängert, der riskiert in NRW nicht nur Ärger mit der Schule, sondern auch ein dickes Bußgeld. Danke, José.
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0: Düsseldorf-Wetter.
1: In der Nacht gibt es viele Wolken und es kann auch mal ein Schauer runterkommen. Dazu Tiefstwerte von 15 bis 12 Grad. Am Tag ziehen dann viele Wolken und Regen durch. Dazu werden es maximal 24 Grad.
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2: Zurzeit liegen uns keine Meldungen vor. Wir wünschen allen unterwegs gute Fahrt.
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1: Hallo zusammen, eine ganz schöne Nacht, haltet durch, Johanna Tänzer ist hier und wir machen das hier alles ganz entspannt zusammen, okay, damit ihr gut durch die Nachtschicht kommt oder aber auch jetzt sehr früh in diesen Donnerstag startet und wir machen das mit so einem entspannten Song hier wie Over the Rainbow.

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1: Ich bin David Riemer. US-Präsident Trump droht dem Iran mit einem beispiellosen Wirtschaftskrieg. Hintergrund sind fehlende Erfolge bei den Verhandlungen mit Teheran. Auch Länder, die den Iran unterstützen, müssten mit gewaltigen wirtschaftlichen Konsequenzen rechnen. Das schrieb Trump auf seiner Plattform True Social.
2: Der Frust ist groß. Der Iran lässt sich nicht in die Knie zwingen und Trump gehen langsam Druck und Drohungen aus. Nun verkündet er einen gewaltigen Wirtschaftskrieg, eine ökonomische Apokalypse für den Iran. Eine verheerende Wirtschaftsoperation mit Maßnahmen historischen Ausmaßes. Vermutlich denkt er an eine Ausweitung der sowieso schon bestehenden Sanktionen und weitere drastische Wirtschaftsblockaden. Alle Verbündeten der USA müssten mitspielen, fordert Trump, sonst drohten auch ihnen gewaltige wirtschaftliche Konsequenzen. Aus den USA, Tina Eck.
1: Wegen der geringen Füllstände der Gasspeicher warnt der Verbraucherzentrale Bundesverband vor steigenden Preisen für Gaskunden. Niedrige Speicherstände könnten die angespannte Lage auf den Energiemärkten im kommenden Winter weiter verschärfen. Das sagte eine Sprecherin. Die deutschen Speicher sind im Moment zu gut 50% gefüllt. Vor einem Jahr waren es knapp 67%. Gaskunden sollten prüfen, ob ihr Vertrag über den Winter hinaus eine Preisbindung vorsieht. Weniger als 7 Stunden Schlaf pro Nacht. Experten zufolge ist das auch für Erwachsene zu kurz. In Deutschland trifft das aber auf 4 von 10 Menschen zu. Das zeigt eine Untersuchung des Robert-Koch-Instituts.
3: Vor allem Männer haben hierzulande kurze Nächte. Besonders auffällig ist die Gruppe der 45- bis 64-Jährigen. Hier schläft mehr als jeder zweite Mann, weniger als die empfohlenen mindestens 7 Stunden. Die Wochenenden sind erholsamer. Hier schläft nur jede 5. Frau und jeder 4. Mann zu wenig. Auf Dauer kann Schlafmangel den Forschern nach ungesund werden. Die Studie zeigt Zusammenhänge mit Bluthochdruck und einem höheren Risiko für Adipositas, Diabetes, Herz-Kreislauf-Probleme oder psychische Erkrankungen. Ursula Winkler, Nachrichtenredaktion.
1: In Teilen Deutschlands haben Unwetter mit Starkregen und Sturmböen schwere Schäden angerichtet. Betroffen waren unter anderem Rheinland-Pfalz, Thüringen und Bayern. Im Norden von Rheinland-Pfalz wurden 2 Menschen durch einen umstürzenden Baum schwer verletzt. Im brandenburgischen Fürstenwalde-Spree soll ein Tornado gewütet haben. Nach derzeitigem Kenntnisstand wurden hier keine Menschen verletzt.
0: Das Düsseldorf-Wetter.
4: Der Donnerstag startet mit vielen Wolken und dabei ziehen ein paar Schauer durch. Gegen Nachmittag kann auch mal die Sonne rausgucken. Die Temperaturen gehen rauf bis auf 24 Grad.
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5: Zurzeit liegen uns keine Meldungen vor. Wir wünschen allen unterwegs gute Fahrt.
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4: Hallo zusammen, willkommen im frühen Donnerstag. Johanna Tänzer ist hier für euch und ich glaube, das hört man nicht ganz so oft. Ihr Flugzeug kann leider nicht starten, weil da sitzt ein Gänsegeier drauf. Das haben Fluggäste in Griechenland jetzt erlebt, auf Kreta. Ja, da hat ein Pilot kurz vor Abflug entdeckt, dass dieser Vogel, also auf dem Vogel lag, ja, auf der Tragfläche saß der und der hatte auch so gar keinen Bock wegzufliegen. Deswegen gab es eben ein bisschen Verspätung. Naja, ich glaube halt, der hat das mit dem Priority Boarding irgendwie... bisschen falsch verstanden. Alex Warren jetzt hier für euch. Das ist Fever Dream.

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0: Loi und David Puentes mit Golden Summer hier in der Nacht. Jetzt gerade war übrigens erst der Tag des Orang-Utans. Und es ist natürlich klar, dass unser Comedian Hannes Höfer da was zu sagen muss.
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2: Welches Tier wärt ihr gerne? Also an Land wäre ich auf jeden Fall gerne ein Affe. Erstmal mag ich Bananen sehr gerne. Zweitens, Klettern macht Spaß. Und vier Hände. Hallo? Du kannst so gemütlich morgens die Dschungelzeitung lesen, nimmst dann ganz entspannt mit dem Fuß den Pott Kaffee, während du dir mit dem anderen Fuß am Hinterkopf kratzt. Außerdem glaube ich, Lausen ist wie Meditation. In der Luft wäre ich gerne ein Albatros. So mal eben nach New York fliegen, kein Problem. Und im Wasser, da sagen die meisten Hai oder Delfin, aber so ein Oktopus, ja, der hat's drauf. Ne, der kann die Farbe wechseln, hat Saugnäpfe, acht Arme, drei Herzen, der ist so flexibel, der kommt durch jedes Schlüsselloch. Da hast du mehr Gadgets als jedes James-Bond-Auto. Da hat der liebe Gott wirklich bei der Sonderausstattung das Komplettpaket bestellt. Gut, die sehen ein bisschen gewöhnungsbedürftig aus, aber mit einer anderen Frisur. Und immer dran denken, die Steigerung von Prima ist Primat.
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0: Wetter.
1: Der Tag startet grau und bewölkt, dazu gibt es immer wieder Regen. Im Verlauf des Tages kann aber auch mal kurz die Sonne rausgucken. Und es ist mild bei bis zu 24 Grad.
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2: A4 Aachen-Köln zwischen Kreuz Köln-West und Köln-Eiffeltor, 1 Kilometer Stau. Und A33 Brilon-Bielefeld zwischen Etteln und Borchen, 1 Kilometer stockender Verkehr, 17 Minuten Verzögerung. Wir wünschen allen unterwegs gute Fahrt.
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1: Hallo, hallo, guten Morgen zusammen. Herzlich willkommen hier im, ja, ganz, ganz frühen Donnerstag. Schön, dass ihr schon dabei seid. Ich habe jetzt hier so einen geilen 2000er-Hit für euch. Ihr werdet schon beim Anfang denken so, yes. Nein, ihr werdet denken, oh, Baby. Die Pussycat Dolls mit Don't Char.
3: Oh, Baby.
1: Sag ich doch.

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1: Ich bin David Riemer. Jedes Jahr wenden sich tausende Menschen mit einem Verdacht auf Behandlungsfehler an den medizinischen Dienst. Heute legen die Gutachter neue Zahlen vor. Schon seit Jahren zeigen diese Statistiken, Behandlungsfehler sind keine Einzelfälle.
2: Der Arzt übersieht einen Knochenbruch oder Laborwerte werden vertauscht. Darf eigentlich nicht passieren, aber auch bei ihrer letzten Erhebung zählten die Gutachter rund 3700 Behandlungsfehler und oft mit krassen Folgeschäden für die Patienten. Viele starben sogar. Ein Riesenproblem ist zudem, dass die Dunkelziffer erheblich höher ist. Experten fordern deshalb die Rechte und auch die Sicherheit der Patienten zu stärken. Claudia Wächter, Nachrichtenredaktion.
1: US-Präsident Trump hat dem Iran mit einem beispiellosen Wirtschaftskrieg gedroht. Hintergrund sind fehlende Erfolge bei den Verhandlungen mit Teheran. Jedes Land, das den Iran unterstützt, müsse mit gewaltigen wirtschaftlichen Konsequenzen rechnen. Das schrieb er auf seiner Plattform True Social. Wie genau er die Führung in Teheran in die Knie zwingen will, schrieb er allerdings nicht. Versicherer schätzen, dass in Deutschland viele Millionen Arbeitsstunden durch Hitze verloren gehen. Der Hauptgeschäftsführer der deutschen gesetzlichen Unfallversicherung Fassauer weist auch auf ein erhöhtes Unfallrisiko hin. Ab 30 Grad gäbe es etwa 8% mehr Arbeitsunfälle als bei Temperaturen zwischen 10 und 15 Grad, sagte er.
3: Die Zahl dieser Hitzetage hat sich seit den 1950ern etwa verdreifacht, rechnet der Experte vor. Für jemanden auf einem Gerüst, an einer Maschine oder hinter dem Steuer könne nachlassende Konzentration schwerwiegende Folgen haben. So verzeichnen die Versicherer an Hitzetagen auch deutlich mehr Unfälle auf dem Arbeitsweg. Und allein im Jahr 2023 seien schätzungsweise 37 Millionen Arbeitsstunden durch Hitze verloren gegangen. Die Versicherer fordern einen besseren Hitzeschutz. Ursula Winkler, Nachrichtenredaktion.
1: In Teilen Deutschlands haben Unwetter mit Starkregen und Sturmböen schwere Schäden angerichtet. Betroffen waren unter anderem Rheinland-Pfalz, Thüringen und Bayern. Im Norden von Rheinland-Pfalz wurden 2 Menschen durch einen umstürzenden Baum schwer verletzt. Im brandenburgischen Fürstenwalde Spree soll es einen Tornado gegeben haben. Ein Dach wurde abgedeckt und Bäume stürzten um. Nach derzeitigem Kenntnisstand wurden hier keine Menschen verletzt.
0: Das Düsseldorf-Wetter.
4: Der Donnerstag startet mit vielen Wolken und dabei ziehen ein paar Schauer durch. Gegen Nachmittag kann auch mal die Sonne rausgucken. Die Temperaturen gehen rauf bis auf 24 Grad.
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5: Zurzeit liegen uns keine Meldungen vor. Wir wünschen allen unterwegs gute Fahrt.
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4: Hi zusammen, guten Morgen. Schön, dass ihr um diese sehr frühe Uhrzeit schon dabei seid. Johanna Tänzer ist hier, begleitet euch ein bisschen. Das ist Musik von Shibuzi, a bar song, tipsy. Ja, wir starten mit dem Kaffee rein in den Tag und Shibuzi wird wahrscheinlich jetzt ein kleines Bierchen nehmen. Alkoholfrei natürlich.

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0: hört Us und Daddy DJ mit Flipside kurz nach 5. Guten Morgen.
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0: Gucken wir mal drauf, was bringt dieser Donnerstag? Kollege Robert Jans ist da, guten Morgen.
2: Guten Morgen. Also ein Thema ist heute der Ausbildungsmarkt. NRW-Arbeitsminister Karl-Josef Laumann, der ist auf Ausbildungstour, nicht weil er selber eine Ausbildung sucht, sondern der besucht heute verschiedene Betriebe, vom Technologie-Zentrum-Konzern bis zur Bäckerei. Hintergrund ist eine ziemlich spannende Situation tatsächlich. Ende Juli waren in NRW noch rund 34.200 Ausbildungsstellen unbesetzt. Gleichzeitig ist das Angebot an Ausbildungsplätzen gegenüber dem Vorjahr aber um knapp 8% zurückgegangen. Und Laumann will heute unter anderem mit Azubis und Betrieben darüber sprechen, was bei der Suche nach Nachwuchs gerade gut und was eben nicht so gut läuft.
0: Und bei der Reit-WM in Aachen wird es für die Springreiter heute ernster, ne?
2: Ja, ab 9 Uhr läuft da die erste Runde der zweiten WM-Prüfung im Springreiten. Die zählt sowohl für die Mannschaft als auch für die Einzelwertung. Und die zweite Runde folgt dann morgen Abend. Danach steht dann auch der Mannschaftsweltmeister fest und auch die Paradressur geht heute weiter. Und die Reit-WM läuft insgesamt noch bis Sonntag.
0: Alles klar. Danke, Robert.
1: Sorry. 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

0: Wetter.
1: Der Tag startet grau und bewölkt, dazu gibt es immer wieder Regen. Im Verlauf des Tages kann aber auch mal kurz die Sonne rausgucken. Und es ist mild bei bis zu 24 Grad.
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2: Zurzeit liegen uns keine Meldungen vor. Wir wünschen allen unterwegs gute Fahrt.
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1: Guten Morgen, Johanna Tänzer ist hier. Hey, habt ihr diese Geschichte von dem Schaf in Münsterland gehört? Da ist ein Schaf ausgebüxt und in einen Linienbus eingestiegen und saß da halt auf den Sitzplätzen. Dieser Bus, der war abgestellt in der Waschhalle vom Busbetriebshof. Und dann ist das Schaf im Bus durch die Waschanlage halt mitgefahren. Und danach wurde es dann von der Polizei wieder nach Hause geleitet zu den anderen. Ich glaube, diese Story werden ihm die anderen Schafe nie glauben.
3: Jungs, ich bin heute in den Ferien im Bus durch eine Waschanlage gefahren.
1: Mhm, ja, ist klar, ne?

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0: The Weeknd, Blinding Lights, guten Morgen. Also freundlich sein, auch wenn nichts zurückkommt, das klingt erstmal easy, ist aber schon wirklich Arbeit. Sarah Vitschera von der Evangelischen Kirche erzählt im Augenblick mal jetzt, warum sie es jeden Tag trotzdem neu versucht.
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2: Neulich an der Kasse. Die Kassiererin bekommt bei der Kundin vor mir den Bon nicht aus der Kasse. Das Gerät hakt. Die Schlange wird länger. Die Kassiererin seufzt. Alle gucken genervt. Ich lächle und sage, kein Stress, wir haben Zeit. Sie schaut auf und lächelt zurück. Ich versuche das öfter, ganz bewusst freundlich zu sein. Die Freundlichkeit, die bleibt, auch wenn nichts zurückkommt. Auch wenn der Ton rau ist und die Welt an dem Tag hart wirkt. Und trotzdem, Freundlichkeit im Alltag klingt vielleicht weich, ist aber Arbeit. Freundlich denken, wenn ich müde bin. Freundlich handeln, wenn ich ärgerlich bin. Und jedes Mal merke ich, es tut zuerst mir gut. Mein Kopf wird leichter. Denn dann öffnet sich oft eine Tür zu einem Menschen, die vorher zu war. Freundlichkeit ist kein Zeichen von Schwäche. Sie ist eine Entscheidung, die ich jeden Morgen neu treffe. Manchmal gelingt sie nicht. Dann bin ich patzig und ärgere mich. Am nächsten Tag probiere ich es wieder und ich nehme mir einen freundlichen Satz mehr vor, als nötig wäre. Er kostet nichts und verändert mehr, als ich denke. Sarah Vetscherer von der Evangelischen Kirche für Augenblick mal.

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1: Mit Malte Albrecht, guten Morgen. Das Heizen könnte in den nächsten Monaten für viele von uns deutlich teurer werden. Deshalb schlagen Verbraucherschützer jetzt Alarm. Thorsten Adolfs aus dem News-Team. Warum machen sich die Experten denn Sorgen um die Gasreserven für den kommenden Winter?
2: Weil unsere Gasspeicher im Moment bei weitem nicht so voll sind wie noch vor einem Jahr. Die Vorsitzende des Verbraucherzentrale Bundesverbandes POP hat der RP gesagt, dass uns das im Winter richtig Probleme bereiten könnte. Ein Grund ist der Iran-Krieg. Weil die wichtige Straße von Hormus blockiert ist, wird der Transport von Gas und Öl weltweit extrem schwierig. Und das treibt die Einkaufspreise so stark nach oben, dass viele Händler im Moment lieber abwarten, statt Gas für die kalte Jahreszeit einzukaufen. In Deutschland sind die Speicher gerade mal zur Hälfte gefüllt. Im vergangenen Jahr um die Zeit waren wir da schon bei fast 70%.
1: Was kann ich als Gaskunde jetzt tun, um mich vor einer bösen Überraschung bei der nächsten Abrechnung zu schützen?
2: Die Verbraucherschützer sagen, man sollte jetzt aktiv werden und die bestehenden Verträge prüfen. Im ersten Schritt sollte man schauen, ob der eigene Tarif eine Preisbindung hat, die auch über den Winter hinaus gilt. Wenn das der Fall ist, dann ist man erstmal auf der sicheren Seite. Wenn nicht, lohnt es sich auf jeden Fall, jetzt die Preise zu vergleichen und vielleicht zu einem günstigeren Anbieter zu wechseln, bevor die Kosten weiter steigen. So kann möglicherweise verhindert werden, dass es am Ende des Winters eine hohe Nachzahlung gibt.
1: Dankeschön, Thorsten. Und das sind weitere Nachrichten. In mehreren Bundesländern haben Unwetter am Abend schwere Schäden angerichtet. In Fürstenwalde in Brandenburg soll es sogar einen Tornado gegeben haben. Dabei wurde ein Dach abgedeckt und Bäume stürzten um. In Rheinland-Pfalz wurde eine 58-jährige Frau von einem herabstürzenden Baum erschlagen. Eine weitere Frau erlitt schwere Verletzungen. Auch in Hessen, Bayern und Thüringen gab es zahlreiche Einsätze. Weil die Verhandlungen kaum vorangekommen sind, hat US-Präsident Trump dem Iran jetzt mit einem beispiellosen Wirtschaftskrieg gedroht. Außerdem warnte er auch andere Länder vor gewaltigen wirtschaftlichen Konsequenzen, falls sie den Iran unterstützen. Trotz bestehender US-Sanktionen will Trump Ölschmuggel, Geldtransfers und Tarnfirmen noch schärfer ins Visier nehmen. Prinz Harry kehrt offenbar gemeinsam mit seiner Frau Meghan und den Kindern nach Großbritannien zurück. Mehrere britische Medien berichten von einem Umzug noch Ende dieses Monats. Die Kinder sollen auch schon für den Schulstart im September an einer britischen Schule angemeldet worden sein. Die Familie plant demnach ein Leben in einer privaten Residenz außerhalb von London. Offiziell ist noch nichts bestätigt. Zuletzt hatten sich Harry und König Charles aber wieder angenähert. Und das waren die Nachrichten mit Malte Albrecht.
3: Das Düsseldorf-Wetter.
4: Die Straßen sind noch nass, der Regen ist aber abgezogen und das wird heute eigentlich ein ganz schöner Tag. Sonne und Wolken im Wechsel, angenehme so 22, 23 Grad am Nachmittag und nur selten Regen. Richtung Abend kann es mal schauern. Ansonsten trocken, morgen genauso, am Wochenende ein bisschen kühler, aber insgesamt freundlich mit einem Sonne-Wolken-Mix. Und aktuell hier bei uns in Herd 15 Grad. Antenne Düsseldorf, der Verkehr, damit wir gemeinsam besser ankommen. Auf den Straßen ist laut ADAC nichts los. Am Düsseldorfer Hauptbahnhof hat die S6 zum Wehrhahn. 8 Minuten Verspätung, die kommt jetzt um 6.18 Uhr. Und die S6 in der Gegenrichtung nach Köln-Worringen hat 20 Minuten Verspätung, kommt jetzt erst um kurz nach 6:30 Uhr.
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4: Schönen guten Morgen am Donnerstag, an dem der Rheinpegel weiter steigt. Inzwischen liegt er bei 15 Zentimetern. Ist immer noch mega wenig. Trotzdem bleibt der Rhein lebensgefährlich, wenn man meint, drin schwimmen gehen zu müssen. Das Gleiche gilt übrigens für unbewachte Seen. Auch dort ertrinken jedes Jahr Menschen, die sich eigentlich nur hatten abkühlen wollen. Um ihnen im Ernstfall helfen zu können, üben die Taucher des Roten Kreuzes die Rettung aus solchen Gewässern. Wir waren für euch bei so einer Übung mal dabei. Hört er um 10 nach 6 hier bei uns. Antenne Düsseldorf am Donnerstag.

0: Schönen Donnerstag, Antenne Düsseldorf ist hier. Schwimmen im Rhein ist lebensgefährlich, das wissen wir, glaube ich, alle. Schwimmen in Seen kann auch tödlich enden. Das wissen die Taucher der DAK Wasserwacht. Die sind in diesem Sommer nämlich häufiger als sonst im echten Einsatz und das oft mit traurigem Ausgang, weil sie Menschen nur noch bergen und nicht mehr retten können. Unser Reporter Jens Wustemeyer hatte nach einer Übung die Gelegenheit, mit einem Einsatztaucher über seine Erlebnisse zu sprechen.
1: Der Patrick zum Beispiel sitzt neben mir. Du hast das im Ernstfall schon des Öfteren gemacht, ne?
2: Leider schon, ja. Jeder Einsatz ist auch individuell. Ist halt sehr, sehr aufregend, ne? Man weiß ja nie, was man vorfindet.
1: Und man muss ganz klar sagen, die Einsatztaucher sind oft bei einem Rettungseinsatz das allerletzte Mittel. Und oft kommen sie dann auch nicht mehr rechtzeitig. Und dieser Verantwortung muss man sich auch bewusst sein, ne? Als Einsatztaucher.
2: Ja, auf jeden Fall. Man muss mit allem rechnen. Und wie gesagt, auch, dass man die Person vermutlich auch nur noch bergen kann.
1: Besonders tragisch ist es, wenn es sich dann auch um Kinder handelt. Auch das hast du schon erlebt, ne?
2: Ja, leider schon. Ja. Ich würde sagen, wir funktionieren einfach, weil wir das jedes Mal auch trainieren. Aber so ein Einsatz in echt, das kann man gar nicht so trainieren. Also es nimmt einen wirklich auch mit, ne? Man darf es so nicht zeigen. Aber ein Kind rauszuziehen, ist, ich glaube, für alle nicht schön.
1: Dafür werdet ihr auch geschult und betreut, ne?
2: Ja, auf jeden Fall. Wir haben eine Notfallseelsorge, die immer für uns auch vor Ort ist, die wir dann ansprechen können. Wir sprechen das gerade nach dem Einsatz mit unserem Team nochmal ab, was genau passiert, was haben wir vorgefunden und ja, da reden wir alle offen einmal drüber. Ich glaube, das tut auch jedem gut nach so einem Einsatz. Ja.
0: Ja. Das ist kein einfacher Job, wie sich's anhört. Einsatztaucher bei der Wasserwacht des Roten Kreuzes mussten dieses Jahr leider wieder mehr Badetote aus den Flüssen und Seen bei uns bergen. Ganz persönliche Eindrücke und Gefühle der Taucher habt ihr gehört bei uns. Antenne Düsseldorf. Es ist 6:12.

0: die späten 90er mit Meredith Brooks und Bitch, der frühe Donnerstag im Radio, der vorletzte in den Sommerferien hier bei Antenne Düsseldorf. Schönen guten Morgen. 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

0: 5 vor 7 am Donnerstag. Schönen guten Morgen. Wir sind Antenne Düsseldorf und wir schauen jetzt Mitte August schon mal in den September. Am 1. September Wochenende, am Samstag, den 5.9. Da ist nämlich wieder Bütchentag hier bei uns in der schönsten Stadt am Rhein. Veranstaltung findet schon zum 10. Mal statt. Inzwischen machen 70 Bütchen mit quer über die Stadt verteilt. Und da gibt es nicht nur Getränke und Süßigkeiten so wie sonst, sondern auch viel Programm. Die einen bauen Bühnen für Musik oder Literatur auf. In anderen Bütchen stehen DJs. Es gibt Kunst zu sehen, Mitmachaktionen. Das Programm wird an jedem der 70 Bütchen irgendwie anders sein. Erstmals in diesem Jahr sind übrigens auch Bütchen aus Gerresheim oder Oberkassel dabei. Außerdem wird es anschließend in 4 Clubs eine Aftershow-Party geben. Einzelheiten dazu gibt es schon jetzt bei uns im Netz. antennedüsseldorf.de/Nachrichten.
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1: Mit Philipp Klees. Guten Morgen. US-Präsident Trump droht dem Iran mit massiv verschärften Wirtschaftssanktionen und spricht von einem beispiellosen Wirtschaftskrieg. Auch andere Staaten und Unternehmen müssten mit schweren Folgen rechnen, wenn sie den Iran weiter unterstützten. Wie genau neue Maßnahmen aussehen sollen, ließ Trump zunächst offen. Der medizinische Dienst legt heute neue Zahlen zu Behandlungsfehlern vor. Schon die bisherigen Statistiken zeigen, solche Fehler sind keine Einzelfälle. Zuletzt haben die Gutachter rund 3.700 bestätigte Fälle gezählt, teils mit schweren Folgen bis hin zu Todesfällen. Experten fordern deshalb mehr Sicherheit und stärkere Rechte für Patientinnen und Patienten. Die Wasserwachten des Deutschen Roten Kreuzes aus Düsseldorf und Neuss hatten in diesem Sommer viel zu tun. Obwohl es die erste komplette Saison mit einem Badeverbot im Rhein war, sind die Einsätze auf Düsseldorfer Gebiet sogar gestiegen. Die DRK-Wasserwacht ist vor allem gefragt, wenn Personen in Gewässern vermisst werden. Weitere Infos hat Jens Rustemeier hier bei Antenne Düsseldorf.
2: Bei vermissten Personen kommen die Taucher des Deutschen Roten Kreuzes zum Einsatz. Die sind in Neuss stationiert, werden aber auch zu Einsätzen an Seen und auf dem Rhein in Düsseldorf und der Umgebung gerufen. Die Taucher haben eine spezielle Ausbildung und trainieren die Suche nach vermissten Personen regelmäßig. In den allermeisten Fällen können die Taucher die Personen aber nur noch tot bergen und nicht mehr lebend retten. Die Taucher kommen auch zum Einsatz, wenn Gegenstände geborgen werden müssen. Die Wasserwachten arbeiten ehrenamtlich und ergänzen die Arbeiten der Berufsfeuerwehren und der DLRG.
1: Die Heinrich-Heine-Universität setzt immer stärker auf eigenen Strom vom Campus. Sichtbar wird das an mehreren Photovoltaikanlagen und es kommt noch eine weitere dazu. Auf dem Unisee neben dem Sportinstitut soll ab Herbst eine schwimmende Anlage gebaut werden. Das hat die Uni jetzt mitgeteilt. Mitte kommenden Jahres soll sie in Betrieb gehen. Nach Angaben der Uni wird das die größte Photovoltaikanlage auf dem Campus. Sie könnte rund 4% des Strombedarfs der HHU decken. Das entspricht dem Verbrauch von fast 300 Einfamilienhäusern im Jahr. Rot und Gelb haben gestern Abend den Schlossturm in der Altstadt bestimmt. Die DEG hat dort ihre neuen Trikots für die kommende Saison vorgestellt. Neben dem Heim-, Auswärts- und Ausweichtrikot wurde auch ein Sondertrikot zur Bremenstraße gezeigt. Neu war diesmal, auch Bilder von Fans wurden auf dem Schlossturm projiziert. Und nicht nur die freuen sich auf die neue Saison, auch DEG-Kapitän Max Faber ist voller Vorfreude.
3: Ich will eigentlich nicht über letztes Jahr reden, aber letztes Jahr war natürlich ein sehr großer Umbruch für die ganze Stadt, für den ganzen Verein, für uns Spieler auch, ein komplett neues Team. Dieses Jahr hat man halt einen Grundkurs behalten und sehr, sehr gute Spiele auf dem Papier verpflichtet.
1: Für die DEG geht es am Samstag direkt mit dem nächsten Termin weiter. Dann steigt die Saisoneröffnung an der Bremenstraße. Auch dazu gibt es Infos auf unserer Homepage antennedüsseldorf.de/Nachrichten. Und das waren die Nachrichten mit Philipp Klees.
4: Das Düsseldorf-Wetter.
5: Ja, auf jeden Fall mal besser als gestern. Die Regenwolken sind abgezogen. Heute bleibt es die meiste Zeit über trocken. Nur am Abend kann es dann mal kurz nass werden. Ansonsten wechseln sich Sonne und Wolken ab bei 23 Grad maximal. Die gibt es auch morgen. Dazu wieder freundlich. Am Wochenende dann ein bisschen kühler, aber weiter trocken. Und die Sonne ist auch häufig am Start. Aktuell sind es 15 Grad hier bei uns.
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5: Guten Morgen, 6:35, Antenne Düsseldorf. Der Verkehr, damit wir gemeinsam besser ankommen. Wir haben keine Meldungen.
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5: Und den Kinostarts der Woche, welche Filme heute neu anlaufen und für wen sie was sind. Ihr hört's bei uns 6:40. Schön, dass ihr dabei seid.

0: Guten Morgen, gleich 20 vor 7, Antenne Düsseldorf am Donnerstag. Heute gibt's im Altturskino die Fortsetzung von Der Teufel trägt Prada als Original mit Untertitel. Alle Infos auf antennedüsseldorf.de. Thomas Bremser sagt uns jetzt, welche neuen Filme heute im Kino anlaufen. Sowohl Horrorfans als auch Kinder kommen da auf ihre Kosten.
1: Wir waren glücklich. Schlaf schön. Bis bei mir diese Träume anfingen.
2: Insidious ist eine der beliebtesten Reihen im modernen Horror. Im sechsten Teil Out of the Further träumt die junge Mutter Gemma furchtbare Dinge, doch...
3: Das sind keine Träume, Gemma.
2: Gemma ist in der Lage, in die Anderswelt zu reisen. Doch damit nicht genug. Sie kann die Wesen, die dort leben, nicht nur sehen.
3: Du hast eine Fähigkeit, die ich für unmöglich hielt. Du kannst Dämonen aus dem Ewigreich zurückholen.
2: Und plötzlich wimmelt es in der realen Welt von Untoten. Insidious, Out of the Further, ist wieder mächtig düster und gruselig.
3: Wenn die Toten auferstehen, sind die Lebenden am Ende.
4: Du wirst nach Südamerika reisen für eine Kreuzfahrt.
2: In der französischen Komödie Masopilami soll Zooarbeiter David ein Paket aus Südamerika abholen für seinen Chef. Und das hat es in sich.
5: Was ist das? Das Masopilami.
2: Das hyperaktive Wesen mit XXL-Schwanz sorgt für eine chaotische Reise. Weil es sehr viel wert ist, sind auch Kriminelle an Bord.
6: Wir sind auf der Suche nach einem Tier, gelb, mit schwarzen Punkten. Jeder, der Informationen zu diesem Tier hat, hebt die Hand.
2: Masopilami ist eine beliebte Comicfigur in Frankreich. Die derbe Familienkomödie ist dort der Sommerhit im Kino.
6: Schnappt euch das Vieh.
7: Ich würde gern mit dir nach Italien wandern.
5: Ja. Wenn du mir die richtigen Schuhe besorgst?
2: Spaziergang nach Syrakus erzählt die Geschichte von Paul. Dessen größter Traum ist es, die DDR einmal zu verlassen, um nach Sizilien zu reisen. Jahrelang bereitet er sich vor.
8: Paul Gompitz, Rostock. Ich will segeln lernen.
2: Jetzt. Schließlich flüchtet Paul Ende der 80er über die Ostsee und Dänemark, was in der DDR eine schwere Straftat ist.
9: Sollte mein Grenzdurchbruch gelingen, so bitte ich Ihre Behörde nachträglich, meinen Verzweiflungsschritt zu legalisieren.
2: Spaziergang nach Syrakus handelt von Fernweh und Rebellion. Überzeugend gespielt von Charlie Hübner und seiner Ehefrau Dina Beckmann.
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0: 13 Minuten noch, dann ist es 7, der Donnerstag in eurem Radio läuft, Antenne Düsseldorf. Und hier bei uns in Europa, in der Eurozone, läuft eine Abstimmung. Die Frage, wie sollen unsere neuen Geldscheine künftig aussehen? Die Europäische Zentralbank plant eine neue Serie, um die Banknoten sicherer zu machen. Über das Design dürfen wir mitentscheiden online. Antenne Düsseldorf-Reporterin Annabel Giesbert, welche Motive stehen denn da zur Auswahl?
1: Also insgesamt gibt es 10 Entwürfe, 5 zum Thema europäische Kultur und 5 zum Thema Flüsse und Vögel. Bei der Kultur geht es zum Beispiel um Beethoven, Marie Curie und Leonardo da Vinci. Und bei den Naturmotiven sind unter anderem der Eisvogel und der Weißstorch dabei. Abstimmen können alle Europäerinnen und Europäer. Die Umfrage läuft noch bis zum 21. September und ist online abrufbar.
0: Also ich muss nochmal nachfragen, das heißt, wir Europäerinnen und Europäer entscheiden am Ende, wie die Scheine aussehen werden?
1: Nein, ganz so einfach ist es dann doch nicht. Das letzte Wort hat am Ende der Rat der Europäischen Zentralbank. Er entscheidet voraussichtlich bis Ende des Jahres. Aber erfahrungsgemäß dauert es immer so 2 bis 3 Jahre von der finalen Designentscheidung bis zur Ausgabe der neuen Scheine. Ein konkretes Ausgabedatum nennt die EZB nicht. Bis die neuen Scheine dann wirklich im Portemonnaie landen, müssen wir uns also noch ein bisschen gedulden.
0: Dankeschön. Im Euroraum soll es neue Geldscheine geben. Wie die aussehen, das dürfen wir alle zumindest mitbestimmen. Das waren die Infos dazu hier bei Antenne Düsseldorf.

0: gleich 6:55 am Donnerstag. Schönen guten Morgen. 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
1: Mit Malta Albrecht, schönen guten Morgen. Der Arzt übersieht einen Knochenbruch oder Laborwerte werden vertauscht. Jedes Jahr wenden sich viele Menschen wegen eines Behandlungsfehlers an den medizinischen Dienst. Heute legen die Gutachter neue Zahlen vor. Schon seit Jahren zeigt sich, Behandlungsfehler sind keine Einzelfälle. Patientenschützer machen deshalb jetzt Druck. Sie fordern mehr Transparenz. Es brauche ein zentrales Register für solche Fehler, heißt es. Thorsten Adolfs hat mehr zum Thema.
2: Es gehe darum, Behandlungsfehler in Kliniken und Praxen nicht länger unter den Teppich zu kehren. Das hat der Vorstand der Deutschen Stiftung Patientenschutz Brüsch der NOZ gesagt. Im Moment werde nur ein Bruchteil der Fälle öffentlich, weil Statistiken zu Behandlungsfehlern oft lückenhaft seien. Brüsch findet, dass die Fehlerkultur in unserem Gesundheitswesen unterentwickelt ist und die Politik das Thema einfach zu lange schleifen lässt. Er wünscht sich, dass Kliniken und Praxen verpflichtet werden, Fehler aktiv zu melden. Im Moment läuft das Ganze auf freiwilliger Basis, was laut Brüsch völlig an der Realität vorbeigeht. Außerdem fordert er, dass es für Betroffene leichter werden muss, ihr Recht zu bekommen, zum Beispiel durch eine Beweislastumkehr. Das bedeutet, wenn vieles darauf hindeutet, dass bei der Behandlung etwas schiefgelaufen ist, müssen nicht mehr die Patienten beweisen, dass ein Fehler gemacht wurde, sondern die Mediziner müssen nachweisen, dass sie alles richtig gemacht haben. Neben dem Register wünschen sich die Patientenschützer einen speziellen Härtefallfonds, damit Menschen, die durch Ärztefehler zu Schaden gekommen sind, schneller und unkomplizierter Hilfe erhalten.
1: Und nun weitere Nachrichten im Überblick. Der Verbraucherzentrale Bundesverband warnt wegen der niedrigen Gasspeicherstände vor höheren Kosten für Gaskunden. Die Einkaufspreise für Gas würden seit Beginn des Iran-Kriegs deutlich steigen, sagte Verbandschefin Popp der RP. Verbraucher sollten jetzt prüfen, ob ihr Vertrag über den Winter hinaus eine Preisbindung vorsieht. Die deutschen Gasspeicher sind derzeit nur zu gut 50% gefüllt. Nach dem Fund einer Sprengstoffdrohne am Leipziger Flughafen fordern die Grünen einen Drohnengipfel im Kanzleramt. Das steht in einem Fraktionsantrag, der dem Tagesspiegel vorliegt. Die Grünen werfen Innenminister Dobrindt Symbolpolitik vor und verlangen, dass grundsätzlich die Bundespolizei für die Drohnenabwehr zuständig sein soll. Schwere Unwetter hat es heute Nacht in Teilen Deutschlands gegeben. Vor allem die Mitte des Landes war betroffen. In Fürstenwalde in Brandenburg soll sogar ein Tornado Schäden angerichtet haben. In Rheinland-Pfalz kam eine Frau durch einen umstürzenden Baum ums Leben. Eine weitere Frau wurde schwer verletzt. Auch in Hessen hat es heftig gekracht. Im Lahn-Dill-Kreis wurden Dutzende Häuser teils massiv beschädigt. Laut Polizei deckte hier mutmaßlich eine Windhose ganze Dächer ab. In einigen Orten fiel auch der Strom aus. Wetterbedingte Einsätze gab es außerdem in Bayern und Thüringen. Und das waren die Nachrichten mit Malta Albrecht.
3: Das Düsseldorf-Wetter. Ja, Freibadwetter ist das nicht, aber in Ordnung geht's schon irgendwie. Der Donnerstag bringt einen Sonne-Wolken-Mix und bis 23 Grad. Aktuell sind's 15. Morgen ändert sich wenig, ähnliche Temperaturen wie heute, weiter freundlich. Auch am Wochenende wechseln sich Sonne und Wolken ab. Da bleibt's auch meistens trocken bei Temperaturen um 20 Grad. Antenne Düsseldorf, der Verkehr, damit wir gemeinsam besser ankommen. Der ADAC meldet von der 46 Heinsberg-Düsseldorf zwischen Kapellen und Kreuzen aus West einen Kilometer stockenden Verkehr. Da ist eine Baustelle. Eine Minute dauert's länger. Dann am Düsseldorfer Hauptbahnhof, RE 13 nach Hamm-Westfalen, 7.12 Uhr geplant, fällt aus. Und die S11 nach Bergisch Gladbach um 18 nach 7 hat eine knappe Viertelstunde Verspätung.
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3: Guten Morgen am Donnerstag, es ist 3 nach 7 und die DEG ist zurück. Trainiert wird schon seit einiger Zeit wieder. Am Wochenende steht die Saisoneröffnung an und gestern Abend war die DEG dann auf einem Düsseldorfer Wahrzeichen zu Gast. Alle Infos zur Aktion und zu Reaktionen der Fans um 10 nach 7 hier bei uns.
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0: gleich 11 nach 7 am Donnerstag. In eurem Radio läuft Antenne Düsseldorf. Die Tage werden kürzer, die Blätter brauner. Die neue Eishockeysaison rückt näher und bei der DEG steigt so langsam die Vorfreude. Gestern Abend hat der Club am Schlossturm in der Altstadt seine neuen Trikots für die kommende DEL2-Saison präsentiert. Mit dabei waren auch viele Fans und deren Bilder sind sogar dieses Mal mit auf den Turm projiziert worden. Wir von Antenne Düsseldorf haben uns vor Ort mal umgeguckt und umgehört und nach der Saisonerwartung gefragt. Ergebnis? Die Fans haben mal so richtig Bock.
1: Ich freue mich schon auf die neue Saison, aber ich halte mich noch ein bisschen zurück. Aber ich habe ein gutes Gefühl.
2: Wir haben mega Bock. Die ganze Familie hat mega Bock. Und unsere Erwartungen sind nicht minder als der Wiederaufstieg.
3: Wir müssen mal schauen, was kommt, was sie jetzt zusammengebastelt haben und wie die Jungs halt miteinander performen, miteinander funktionieren. Von daher schauen wir mal, was wird.
4: Ich denke mal, wir haben die letzten Jahre auch gemerkt, dass egal, wie das auf dem Papier steht, im Endeffekt zählt das, was auf dem Eis passiert.
5: Also anhand des aktuellen Kaders würde ich sagen, das könnte eine sehr gute Saison werden. Aber ich würde sagen, in der letzten Saison hatten wir auch anständige Spieler. Und trotzdem kam da eventuell nicht die Leistung, die man sich erwünscht hätte. Hoffen wir mal, dass jetzt alle wissen, welches Logo sie auf der Brust tragen und dass das dann was wird.
0: Den nächsten Termin für DEG-Fans und auch für die Mannschaft gibt es übrigens schon am Samstag mit der Saisoneröffnung an der altwürdigen Bremstraße. Da wird die Profimannschaft vorgestellt. Außerdem gibt es auch ein Testspiel gegen Herne. Richtig los geht die DEL2-Saison dann am 18. September mit einem Auswärtsspiel bei den Eispiraten Krimitschau. Wir halten euch natürlich weiter auf dem Laufenden über die DEG hier im Radio und auch auf der großen Sonderseite bei uns im Netz. Antenne-Düsseldorf.de/DEG.

0: Alex Warren, Ordinary, guten Morgen, 7.19 Uhr gleich, der Donnerstag bei Antenne Düsseldorf. Ja, langsam geht's dem Ende entgegen, vorletzte Woche schon im Altourskino. Ich war am Wochenende da und kann's nur nochmal empfehlen, super Atmosphäre. Wann fährt sonst schon mal ein Partyschiff an der Kinoleinwand vorbei, ne? Auch mega Filmauswahl, allein in den kommenden Tagen, wenn wir mal so gucken, da ist wirklich für alle was dabei. Morgen Abend Zoomania 2, Disney-Animationsfilm, riesiger Hit letztes Jahr. Am Wochenende dann One Battle After Another, auch 2025 im Kino gewesen, Action-Thriller mit Leo DiCaprio. Dazu ein Hauch von Broadway, Wicked Teil 2. Und auch heute gibt es eine Fortsetzung, The Devil Wears Prada 2. Genau, auf Englisch, als OMU, Original mit Untertitel. Komödie mit Meryl Streep, Anne Hathaway und Emily Blunt heute Abend im Altourskino. 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

0: 7 vor halb 8. Schönen guten Morgen. Antenne Düsseldorf ist hier am Donnerstag und heute in 2 Wochen ist der große Tag, dann beginnt der Ernst des Lebens, die i-Dötzchen werden eingeschult. Dann solltet ihr ganz besonders vorsichtig fahren, aber auch heute hilft es, den Tacho mal ein bisschen genauer im Blick zu haben, denn es wird natürlich geblitzt. Vorrangig heute in 30er-Zonen, in Bilk auf der Merowinger- und der Fährstraße, dann auf der Hofeldstraße in Schlingern, in Wersten auf der Liebfrauenstraße und auch in Gerresheim auf der Torfbruchstraße. Fahrt bitte nirgendwo zu schnell und gebt uns weitere Blitzer gerne durch per Text oder Sprachnachricht 0175 570 35 40, damit wir gemeinsam besser ankommen. Antenne Düsseldorf, gleich mit Michael Jackson, Billie Jean vor den Nachrichten um 8.
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1: Mit Philipp Thies. Guten Morgen. Vor dem Hintergrund stockender Verhandlungen mit Teheran hat US-Präsident Donald Trump dem Iran mit einem beispiellosen Wirtschaftskrieg gedroht. Auch andere Staaten müssten bei einer Unterstützung des Iran mit gewaltigen wirtschaftlichen Konsequenzen rechnen. Das schrieb Trump auf seiner Plattform Truth Social. Er fordert die Hilfe aller US-Verbündeten, um die aus seiner Sicht vom Iran ausgehende Bedrohung zu stoppen. Wegen vergleichsweise niedriger Füllstände in den Speichern für Gas warnt der Verbraucherzentrale Bundesverband vor steigenden Preisen für Gaskunden. Die Einkaufspreise für Gas seien seit Beginn des Kriegs im Nahen Osten deutlich gestiegen, sagte Vorständin Ramona Popp der Rheinischen Post. In Deutschland liegen die Speicher nach Daten des Europäischen Verbands der Gasinfrastrukturbetreiber derzeit bei gut 50%. Vor einem Jahr waren es rund 67%. Die Wasserwachten des DRK aus Düsseldorf und Neuss hatten in diesem Sommer viel zu tun. Trotz der ersten kompletten Saison mit Badeverbot im Rhein sind die Einsätze auf Düsseldorfer Gebiet sogar gestiegen. Zum Einsatz kommen vor allem die in Neuss stationierten Taucher, wenn Menschen in Gewässern vermisst werden. Sie arbeiten ehrenamtlich, unterstützen Feuerwehr und DLRG und können Betroffene meist nur noch totbergen. Die Heinrich-Heine-Universität setzt immer stärker auf eigenen Strom vom Campus und das wird jetzt auch an immer mehr Orten sichtbarer. An mehreren Stellen hat die Uni schon eigene Photovoltaikanlagen installiert. Eine weitere wird ab Herbst gebaut. Annalena Günther kennt die Details hier bei Antenne Düsseldorf.
2: Allein mit der Photovoltaikanlage auf dem Dach des Parkhauses P1 kann die Uni so viel Strom produzieren, wie fast 120 Einfamilienhäuser im Jahr verbrauchen. Und das nächste große Projekt ist auch schon einen Schritt weiter. Die Uni will auf dem Unisee neben dem Sportinstitut eine schwimmende Photovoltaikanlage bauen. Die Arbeiten sollen im Herbst starten. Mitte nächsten Jahres soll die Anlage in Betrieb gehen. Nach Angaben der Uni ist sie die größte auf dem Campus und könnte rund 4% des Strombedarfs der HHU decken. Das entspricht dem Verbrauch von fast 300 Einfamilienhäusern im Jahr.
1: Die DEG hat am Abend ihre neuen Trikots für die kommende DEL2-Saison präsentiert. Auf der Rückseite des Schlossturms am Burgplatz wurden das Heim-, Auswärts- und Ausweichtrikot sowie ein Sondertrikot zur Bremenstraße großflächig gezeigt. Zum ersten Mal waren bei der Aktion auch Fotos von DEG-Fans auf dem Turm zu sehen. Außerdem waren mehrere Spieler vor Ort und standen für Fotos mit den Fans zur Verfügung. Am Samstag geht es für die DEG mit der Saisoneröffnung im Eisstadion an der Bremenstraße weiter. Unter anderem gibt es dort ein Testspiel gegen die Herne Miners. Infos zu den Trikots und auch zur Saisoneröffnung stehen auch im entsprechenden Artikel auf antennedüsseldorf.de/Nachrichten. Und das waren die Nachrichten mit Philipp Klees.
3: Dankeschön.
1: Gerne.
0: Das Düsseldorf-Wetter.
3: Ja, Regenwolken sind abgezogen, es ist noch grau. Später kommt aber auch mal die Sonne raus. Richtung Abend können noch mal neue Schauer durchziehen. Meistens bleibt es aber trocken bei Temperaturen um 22 Grad. Die gibt es auch morgen. Und auch ansonsten ändert sich wenig im Vergleich zu heute. Am Wochenende wird es so ein bisschen kühler. Es bleibt aber trocken mit einem Mix aus Sonne und Wolken. 16 Grad aktuell. Antenne Düsseldorf, der Verkehr, damit wir gemeinsam besser ankommen. Um 7:35 ohne Meldung. Gute Fahrt.
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3: Und guten Morgen. Ihr habt es gerade beim Philipp in den Nachrichten gehört. Die DRK Wasserwacht hatte diesen Sommer wieder viel zu tun, musste der Feuerwehr dabei helfen, Menschen aus dem Rhein und aus Seen zu retten. Damit das im Ernstfall klappt, wird regelmäßig trainiert. Wir waren bei so einer Übung für euch dabei. Eindrücke um 20 vor 8 hier bei Antenne Düsseldorf. Vorher Dua Lipa und Purple Disco Machine. Hier ist er. 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

0: Donnerstag, 20 vor 8. Guten Morgen, wir sind's, Antenne Düsseldorf. Jetzt haben wir gerade endlich mal Regen, muss man sagen. Aber insgesamt war der Sommer 2026 viel zu heiß, viel zu trocken. Und wenn ihr mir nicht glaubt, dann fragt mal die Einsatztaucher der Wasserwacht vom Deutschen Roten Kreuz. Je wärmer es ist, desto unvernünftiger die Leute. Hat aber nichts mit der Hitze zu tun. In diesem Jahr gab es wieder deutlich mehr Badetote zu beklagen. Antenne Düsseldorf-Reporter Jens Rustemeyer hat das DRK-Team beim Training am Sandhofsee nebenan in Neuss begleitet.
1: Das ist ein Einsatz, Taucheinsatz, vermisste Person im See. Los geht's.
2: Tauchgruppenführerin Saskia erhält den Alarm. Sie informiert sofort das aus 6 Leuten bestehende Einsatzteam. Mit Blaulicht und Martinshorn geht's für die Taucher dann zum See. Da die Taucher nicht wissen, ob die Person vielleicht noch lebt, muss alles sehr schnell gehen. An der Einsatzstelle werden die Geräte kontrolliert und das Team bringt das Schlauchboot ins Wasser. Das potenzielle Opfer, hier ist es die Übungspuppe Ruth, wird im See versenkt. Dann folgt die Einsatzbesprechung durch Tauchgruppenführerin Saskia.
1: Erwartet Tiefe ungefähr 5 bis 10 Meter, Sichtweise gerade so 2 bis 3 Meter. Du gehst als Einsatztaucher rein, Tobi, du machst die Leinenführung, Annette, du bist bereit als Sicherungstaucherin, dann geht's los.
2: Kurz danach springt Einsatztaucher Lutz schon ins Wasser und wird von Leinenführer Tobi geleitet.
3: Ich koordiniere quasi, wo der Taucher lang taucht, weil ich das von der Oberfläche aus besser sehen kann anhand der Luftblasen. Und dann gebe ich ihm über die Leine Zugzeichen, damit er weiß, wo er hin muss.
2: Tastend bewegt sich Lutz über den Grund. Nach einiger Zeit ruckt es 4-mal an der Leine. Lutz will hoch, ein Zeichen für einen Fund. Saskia fragt über das Tauchertelefon nach.
1: Lutz, hast du was gefunden?
4: Person gefunden. Kommen wir mit der Person nach oben.
2: Oben im Begleitboot warten schon Patrick und Jan, um die Puppe im Boot aufzunehmen.
5: 1, 2 und.
6: So, Jan, ihr habt die Person gesichert.
5: Ja. Du atmest ganz schwer.
6: Ja, das Ding wiegt 50 Kilo. Ja, und die arbeitet nicht mit.
0: Ja, und so ist es leider in den meisten Fällen auch bei einem echten Einsatz der Einsatztaucher. Die meisten Personen können nämlich nur noch geborgen und nicht mehr gerettet werden.
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0: 12 vor 8, guten Morgen. Der Donnerstag bei Antenne Düsseldorf. Donnerstag, Kinotag. Heute kommt ein neuer Horrorfilm raus, Insidious. Wir stellen jetzt mal deshalb die Frage, warum zahlen wir eigentlich Geld dafür, dass wir uns 2 Stunden lang erschrecken, durch die Hölle gehen und im schlimmsten Fall danach nicht schlafen können? Robert Jans, Antenne Düsseldorf, warum tun wir uns das freiwillig an?
1: Weil wir dabei sozusagen Angst mit Sicherheitsnetz erleben. Unser Körper reagiert, na, wir erschrecken, der Puls rast hoch, wir sind angespannt und gleichzeitig wissen wir aber, hey, ich sitze hier sicher im Kino, mir kann nichts passieren, ich werde gleich nicht von hinten zersägt. Und genau diese Mischung kann reizvoll sein, starke Gefühle zu erleben, ohne tatsächlich in Gefahr zu sein.
0: Das beantwortet allerdings noch nicht die Frage, warum die einen Horrorfilme gucken können und die anderen nicht.
1: Da sind wir einfach unterschiedlich. Manche suchen stärker nach Nervenkitzel, für die ist Horror wie eine emotionale Achterbahnfahrt. Andere reagieren empfindlicher auf Angst oder nehmen die Bilder länger mit nach Hause. Professorin Anne Bartsch von der Uni Leipzig ist Medienforscherin und sie sagt das hier dazu.
2: Für manche ist es einfach too much und sind diese Reize einfach zu heftig. Da kommt das Hirn dann in den Panikmodus und da hört der Spaß dann auch irgendwann auf.
1: Und wer viele Horrorfilme kennt, weiß irgendwann auch besser, was ihn erwartet und kann mit der Spannung anders umgehen.
0: Und Horror kann sogar noch ein bisschen mehr sein als einfach nur Nervenkitzel, ne?
1: Ja, und das ist ziemlich spannend. Also Horror kann uns das Gefühl geben, Angst zu bewältigen. Wir erschrecken, halten die Spannung aus und am Ende gehen die Lichter wieder an. Und gemeinsam funktioniert das sogar oft noch besser. Man klammert sich aneinander, lacht danach und spricht über den Film. Und ausgerechnet Angst kann also verbinden. Es ist so eine Art sicherer Testlauf, nur eben mit teurem Popcorn.
0: Na, schau an, Horrorfilme können sogar richtig was mit uns machen. Robert Jans hatte die Infos hier bei Antenne Düsseldorf. Danke.

0: Guten Morgen, 7:07 am Donnerstag. Heute geht's wieder auf die Rollen.
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0: Auch in den Sommerferien wird hier in der Stadt Inline gefahren. Heute steht die nächste Rollnacht an. Wie gewohnt geht's ab 20 Uhr an der Reuterkaserne los. Am Rheinufer zielt dieses Mal die Arena in Stockholm. Da gibt's auch den Getränkestopp der 21 Kilometer langen Strecke. Und zwar, nachdem ihr eine Runde durch die Arena gefahren seid. Einmal rund ums Spielfeld. Alle Infos zur Rollnacht heute Abend findet ihr im Netz bei uns, antennedüsseldorf.de/Nachrichten. Weitere Ideen für euren Feierabend haben wir euch auch ins Netz gestellt, antennedüsseldorf.de/Tipps. Da könnt ihr übrigens auch eigene Veranstaltungen eintragen.
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1: Mit Malte Albrecht. Schönen guten Morgen. Die Lage im Iran-Konflikt spitzt sich wieder zu. Jetzt droht US-Präsident Trump Teheran mit einem massiven Wirtschaftskrieg. Thorsten Adolfs aus dem News-Team. Was genau hat Trump da vor?
2: Er hat auf seinem Online-Dienst Truth Social angekündigt, den Iran komplett isolieren zu wollen. Und er droht jedem Land, das den Iran noch unterstützt, zum Beispiel bei Ölgeschäften oder Finanztransfers, mit harten wirtschaftlichen Folgen. Experten sehen darin aber vor allem ein Zeichen für die zunehmende Frustration des US-Präsidenten. Im Krieg gegen den Iran, der seit einem halben Jahr läuft, geht es nämlich kaum voran und auch die Diplomatie ist mittlerweile ins Stocken geraten.
1: Warum kommt Trumps Drohung genau jetzt?
2: Der US-Präsident steht mächtig unter Druck, denn vor den wichtigen Wahlen im November fehlen Trump Erfolge. Weil der Konflikt und die Sperrung der Straße von Hormuz die Preise für Sprit und Dünger weltweit nach oben treiben, leidet auch die US-Wirtschaft unter einer hohen Inflation. Und damit bricht Trump eins seiner wichtigsten Wahlkampfversprechen, das Leben bezahlbar zu halten. Ob es wirklich zu diesem Wirtschaftskrieg kommt oder ob Trump wie schon bei früheren Drohungen gegen andere Länder am Ende wieder einen Rückzieher macht, das müssen wir jetzt erstmal abwarten. In Teheran ist man von der Drohung jedenfalls komplett unbeeindruckt. Man habe längst gelernt, solche Sanktionen geschickt zu umgehen, heißt es.
1: Thorsten Adolfs, danke für die Einschätzungen. Und das sind weitere Nachrichten. In mehreren Bundesländern haben Unwetter in der Nacht schwere Schäden angerichtet. In Fürstenwalde in Brandenburg gab es sogar einen Tornado. Das hat der Deutsche Wetterdienst bestätigt. Mehrere Bäume stürzten um, mindestens ein Dach wurde abgedeckt. In Rheinland-Pfalz wurde eine 58-jährige Frau von einem herabstürzenden Baum erschlagen. Eine weitere Frau wurde schwer verletzt. Auch in Hessen, Bayern und Thüringen gab es zahlreiche Einsätze. Die Verbraucherzentralen fordern mehr staatliche Kaufanreize für günstige Elektroautos. Die Förderung solle an den Fahrzeugpreis gekoppelt und auf einen bestimmten Listenpreis begrenzt werden, sagte die Chefin des Bundesverbands POP. So könnten E-Autos auch für Menschen mit kleinen und mittleren Einkommen erschwinglicher werden. Es gibt gute Nachrichten aus der Krebsforschung. Den US-Pharmakonzernen Moderna und Merck ist möglicherweise ein Durchbruch bei mRNA-Impfstoffen gegen schwarzen Hautkrebs gelungen. Die letzte Phase der klinischen Studien mit Patienten im fortgeschrittenen Stadium hätten positive Ergebnisse gezeigt, teilten die Unternehmen mit. In Kombination mit der bisherigen Standardtherapie soll der Wirkstoff verhindern, dass der Krebs nach einer OP zurückkommt oder streut. Die Unternehmen sprechen von einem möglichen Meilenstein in der Behandlung. Sie wollen die Daten jetzt auf einer Fachkonferenz vorstellen und Zulassungsanträge einreichen. Und das waren die Nachrichten mit Malte Albrecht.
3: Das Düsseldorf-Wetter.
4: Der Himmel ist mittlerweile hellgrau und später kommt auch die Sonne raus. Wird ein schöner, insgesamt schöner Donnerstag bei angenehmen 23 Grad. Regen kann es Richtung Abend mal kurz geben. Ansonsten trocken, morgen genauso. Am Wochenende so ein kleines bisschen kühler, aber insgesamt freundlich mit einem Mix aus Sonne und Wolken. 16 Grad sind es aktuell hier bei uns in Herd. Jetzt schauen wir raus auf die Straßen und Schienen im Antenne Düsseldorf Verkehr, damit wir gemeinsam besser ankommen. Der ADAC meldet keine Staus. Am Düsseldorfer Hauptbahnhof hat die S1 nach Duisburg um 8.17 Uhr 50 Minuten Verspätung. Also fällt aus mehr oder weniger dann, ne?
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4: Wir haben sie alle in der Hand, täglich beim Einkaufen, im Restaurant, beim Friseur, die EC-Karte. Ja, inzwischen meistens tatsächlich die, ne? Manchmal aber auch noch gute alte Geldscheine. Und da heißt es bald umgewöhnen. Es soll nämlich neue Banknoten geben und wie die aussehen, sollen wir alle mitbestimmen dürfen. Unser Antenne Düsseldorf-Thema in 5 Minuten. 3 nach 8 jetzt. Schönen Donnerstag mit Britney Spears aus den 90ern und hier das Beste von heute mit Zomba.

0: Donnerstag. Wir sind's, Antenne Düsseldorf, und wir dürfen mitentscheiden. Wir alle Menschen im Euroraum können mitbestimmen, wie die neuen Geldnoten aussehen sollen. 15 Entwürfe stehen zur Auswahl. Naturmotive, Kulturmotive. Annabelle Giesbert, Antenne Düsseldorf. Warum überhaupt sollen neue Euroscheine rauskommen?
1: Die Europäische Zentralbank will die Scheine sicherer machen. Bei den aktuellen 100er und 200-Euro-Scheinen gibt es zum Beispiel schon optische Sicherheitsmerkmale, wie das Satellitenhologramm. Das befindet sich ganz oben auf dem silbernen Folienstreifen auf der Vorderseite des Scheins. Und wenn man die Scheine kippt und sie unter direktes Licht hält, dann erkennt man die Euro-Symbole auch besser. Es gibt aber auch neue Sicherheitsmerkmale, die die Maschinen einfach besser lesen können. Die Scheine sollen aber auch länger halten und Menschen mit Sehbeeinträchtigungen sollen sie leichter erkennen können. Dafür gibt es zum Beispiel führbare Linien an den Rändern. An den Linien und den Lücken dazwischen lassen sich dann so die verschiedenen Werte unterscheiden.
0: Bis zum 21. September läuft diese Online-Umfrage. Welche Entscheidungsgewalt haben wir denn da? Also bestimmen wir dann wirklich, wie die Geldscheine aussehen?
1: Nein, ganz so einfach ist es dann doch nicht. Das letzte Wort hat am Ende der Rat der Europäischen Zentralbank. Er entscheidet voraussichtlich bis Ende des Jahres. Aber erfahrungsgemäß dauert es immer so 2 bis 3 Jahre von der finalen Designentscheidung bis zur Ausgabe der neuen Scheine. Ein konkretes Ausgabedatum nennt die EZB nicht. Bis die neuen Scheine dann wirklich im Portemonnaie landen, müssen wir uns also noch ein bisschen gedulden.
0: Neues Geld für die Eurozone und wie das aussieht, dürfen wir zumindest ein bisschen mitentscheiden. Annabelle Giesbert hatte die Infos hier bei Antenne Düsseldorf. 12 nach 8.

0: In dieser Sekunde genau 8.18 Uhr. Guten Morgen, Antenne Düsseldorf ist hier. Atze Schröder ist ja mittlerweile auch ein Mehrgenerationenkünstler. Warum? Weil Atze sich immer bemüht, auch die junge Generation zu erreichen. Und das ist gar nicht mal so einfach. Vor allem übers Telefon erreicht man die schlecht.
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3: Ja, nee, ist klar.
4: Die jungen Leute telefonieren ja gar nicht mehr. Ne? Ich habe das doch beobachtet. Alles unter 40 geht gar nicht mehr ran, wenn du anrufst. Die haben zwar den ganzen Tag das Handy vor der Nase, aber wehe, das klingelt. Da kriegen die kalten Schweiß auf der Stirn. Woran liegt das? Studien sagen, die kleinen Hosenscheiße haben Angst zu telefonieren. Das direkte Gespräch bedeutet für die Kontrollverlust, fehlende Bedenkzeit und Druck, sofort reagieren zu müssen. Und das kann diese Generation nicht mehr. Aber wie man bei WhatsApp das blaue Häkchen ausschaltet, das haben die schon in der Grundschule gelernt. Aber wie ist das denn zu dieser Vermeidungsstrategie beim Telefonieren überhaupt gekommen? Weil eine Sprachnachricht, das schicken sie ja. Mit 3 Stunden Verzögerung natürlich, aber dann direkt ein ganzes Hörbuch. Ganz einfach, es liegt an den unbequemen Fragen, die zum Beispiel Eltern am Telefon stellen. Wo bist du denn gerade? Ja, auf diese Frage will man als junger Mensch einfach selten wahrheitsgemäß antworten. Und Sätze wie, Mama, ich bin in Holland und wir haben gerade richtig Stress mit den Bullen, tun ja auch nichts für den Familienfrieden.
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0: Tag vor 8:30 am Donnerstag.
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1: Mit Philipp Schies. Guten Morgen. Iranische Medien haben gelassen auf die Drohung von US-Präsident Trump mit einem Wirtschaftskrieg reagiert. Die Nachrichtenagentur Fars schrieb auf Telegram, solche Aussagen seien Teil der üblichen psychologischen Kriegsführung und Propaganda. Vor dem Hintergrund stockender Verhandlungen mit Teheran hatte Trump dem Iran mit einem so wörtlich beispiellosen Wirtschaftskrieg gedroht. Wegen vergleichsweise niedriger Füllstände in den Speichern für Gas warnt der Verbraucherzentrale Bundesverband vor steigenden Preisen für Gaskunden. Die Einkaufspreise für Gas seien seit Beginn des Kriegs im Nahen Osten deutlich gestiegen, sagte Vorständin Ramona Popp der Rheinischen Post. Die DRK-Wasserwachten aus Düsseldorf und Neuss hatten in diesem Sommer viel zu tun. Die ehrenamtlichen Helfer unterstützen Feuerwehr und DLRG bei Einsätzen auf Gewässern, vor allem wenn Menschen vermisst werden. Saskia Frühwirth von der DRK-Wasserwacht sagt, dass sich der heiße Sommer deutlich in den Einsatzzahlen bemerkbar macht.
2: Wir merken das auf jeden Fall, dass es ja auch ein unglaublich heißer Sommer war bisher. Da überschlagen sich die Einsatzzahlen natürlich. Wir merken auf jeden Fall, dass das Badeverbot im Rhein hilft, denn das ist ja eigentlich unser Haupteinsatzszenario, dass Menschen im Rhein schwimmen gehen und dann da nicht mehr rauskommen. Also in den Taucheinsätzen hat es sich natürlich gezeigt, weil viele Personen überhitzt ins Wasser springen, also in die Seen vor allem, und dann direkt untergehen. Ne? Und dann kommen die Taucher eben wieder zum Einsatz.
1: In vielen Fällen kommen die Einsatztaucher allerdings zu spät, um Menschen noch Leben zu retten. Zuletzt waren sie nach Angaben des DRK bei einem Einsatz an der Erft dabei, nachdem dort eine Jugendliche im Fluss untergegangen war. Die Heinrich-Heine-Universität will künftig noch mehr eigenen Strom auf dem Campus erzeugen. Auf dem Unisee neben dem Sportinstitut soll ab Herbst eine schwimmende Photovoltaikanlage gebaut werden. Nach Angaben der Uni soll sie Mitte kommenden Jahres in Betrieb gehen und dann die größte Solaranlage auf dem Campus sein. Sie könnte rund 4% des Strombedarfs der HHU decken, so viel wie fast 300 Einfamilienhäuser im Jahr verbrauchen. Am Schlossturm in der Altstadt hat die DEG am Abend ihre neuen Trikots präsentiert. Vorgestellt wurden das Heim-, Auswärts- und Ausweichtrikot und dazu ein Sondertrikot zur Bremenstraße. Diesmal waren auf dem Schlossturm auch Bilder von Fans zu sehen. Die Vorfreude auf die neue Saison ist also nicht nur bei den Anhängern groß, sondern auch bei DEG-Kapitän Max Faber.
3: Ich will eigentlich nicht über letztes Jahr reden, aber letztes Jahr war natürlich ein sehr großer Umbruch für die ganze Stadt, für den ganzen Verein, für uns Spieler auch, ein komplett neues Team. Dieses Jahr hat man halt einen Grund groß behalten und sehr, sehr gute Spieler auf dem Papier verpflichtet.
1: Der nächste DEG-Termin folgt direkt am Samstag, dann feiert der Club Saisoneröffnung an der Bremenstraße. Infos zu den Trikots und auch zur Saisoneröffnung stehen auch im entsprechenden Artikel auf antennedüsseldorf.de/Nachrichten. Und das waren die Nachrichten mit Philipp Klees.
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5: Und das ist auf jeden Fall mal besser als gestern. Ist auch nicht schwierig, ne? Hat ja die ganze Zeit geregnet. Heute bleibt es die meiste Zeit über trocken. Nur am Abend kann es mal kurz nass werden. Da ziehen Schauer durch. Ansonsten Sonne-Wolken-Mix bei 23 Grad maximal. Die gibt es auch morgen, dazu freundlich. Am Wochenende dann ein bisschen kühler, aber weiter trocken. Und Sonne und Wolken im Wechsel. 18 Grad aktuell hier bei uns in Herd. Guten Morgen, Autofahrerantenne Düsseldorf mit dem Verkehr, damit wir gemeinsam besser ankommen. Der ADAC meldet Stau von der B8 zwischen Wersner Kreuz und der Uni. 4 Minuten plus. Ansonsten ist alles frei.
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5: Und den Blick hinter den Vorhang. Wir checken die neuen Kinofilme für euch aus, was da heute alles an den Start geht. Und wer sich besonders drüber freuen kann, ihr hört es bei uns in 5 Minuten. Nach einem 80er von Murrayhead, One Night in Bangkok und Mark Forster. Hier ist er mit Chöre.

0: Guten Morgen, Schlaggenau, 20 vor 9, Antenne Düsseldorf am Donnerstag. Heute gibt's im Altturskino die Fortsetzung von Der Teufel trägt Prada, als Original mit Untertitel, also auf Englisch. Alle Infos im Netz bei uns, antennedüsseldorf.de. Thomas Bremser sagt uns jetzt, welche neuen Filme heute anlaufen. Sowohl Horrorfans als auch Kinder kommen da diese Woche auf ihre Kosten.
1: Wir waren glücklich. Schlaf schön. Bis bei mir diese Träume anfingen.
2: Insidious ist eine der beliebtesten Reihen im modernen Horror. Im sechsten Teil Out of the Further träumt die junge Mutter Gemma furchtbare Dinge, doch...
3: Das sind keine Träume, Gemma.
2: Gemma ist in der Lage, in die Anderswelt zu reisen. Doch damit nicht genug. Sie kann die Wesen, die dort leben, nicht nur sehen.
4: Du hast eine Fähigkeit, die ich für unmöglich hielt. Du kannst Dämonen aus dem Ewigreich zurückholen.
2: Und plötzlich wimmelt es in der realen Welt von Untoten. Insidious, Out of the Further, ist wieder mächtig düster und gruselig.
4: Wenn die Toten auferstehen, sind die Lebenden am Ende.
5: Du wirst nach Südamerika reisen für eine Kreuzfahrt.
2: In der französischen Komödie Masopilami soll Zooarbeiter David ein Paket aus Südamerika abholen für seinen Chef. Und das hat es in sich.
6: Was ist das? Das Masopilami.
2: Das hyperaktive Wesen mit XXL-Schwanz sorgt für eine chaotische Reise. Weil es sehr viel wert ist, sind auch Kriminelle an Bord.
7: Wir sind auf der Suche nach einem Tier, gelb, mit schwarzen Punkten. Jeder, der Informationen zu diesem Tier hat, hebt die Hand.
2: Masopilami ist eine beliebte Comicfigur in Frankreich. Die derbe Familienkomödie ist dort der Sommerhit im Kino.
7: Schnappt euch das Vieh.
8: Ich würde gerne mit dir nach Italien wandern.
9: Ja. Wenn du mir die richtigen Schuhe besorgst.
2: Spaziergang nach Syrakus erzählt die Geschichte von Paul. Dessen größter Traum ist es, die DDR einmal zu verlassen, um nach Sizilien zu reisen. Jahrelang bereitet er sich vor.
10: Paul Gompitz, Rostock. Ich will segeln lernen. Jetzt.
2: Schließlich flüchtet Paul Ende der 80er über die Ostsee und Dänemark, was in der DDR eine schwere Straftat ist.
11: Sollte mein Grenzdurchbruch gelingen, so bitte ich Ihre Behörde nachträglich, meinen Verzweiflungsschritt zu legalisieren.
2: Spaziergang nach Syrakus handelt von Fernweh und Rebellion. Überzeugend gespielt von Charlie Hübner und seiner Ehefrau Dina Beckmann.
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0: auch nur zu gut. Die sind in diesem Sommer häufiger als sonst im echten Einsatz. Und das oft leider mit traurigem Ausgang, weil sie Menschen nur noch tot bergen und nicht mehr lebend retten können. Unser Reporter Jens Rustemeyer hatte nach einer Übung die Gelegenheit, mit einem Einsatztaucher über seine Erlebnisse zu sprechen.
1: Der Patrick zum Beispiel sitzt neben mir. Du hast das im Ernstfall schon des Öfteren gemacht, ne?
2: Leider schon, ja. Jeder Einsatz ist auch individuell. Ist halt sehr, sehr aufregend, ne? Man weiß ja nie, was man vorfindet.
1: Man muss ganz klar sagen, die Einsatztaucher sind oft bei einem Rettungseinsatz das allerletzte Mittel. Und oft kommen sie dann auch nicht mehr rechtzeitig. Und dieser Verantwortung muss man sich auch bewusst sein, ne? Als Einsatz.
2: Ja, auf jeden Fall. Man muss mit allem rechnen und wie gesagt auch, dass man die Person vermutlich auch nur noch bergen kann.
1: Besonders tragisch ist es, wenn es sich dann auch um Kinder handelt. Auch das hast du schon erlebt, ne?
2: Ja, leider schon. Ja. Ich würde sagen, wir funktionieren einfach, weil wir das jedes Mal auch trainieren. Aber so ein Einsatz in echt, das kann man gar nicht so trainieren. Also es nimmt einen wirklich auch mit, ne? Man darf es so nicht zeigen, aber ein Kind rauszuziehen, ist, ich glaube, für alle nicht schön.
1: Dafür werdet ihr auch geschult und betreut, ne?
2: Ja, auf jeden Fall. Wir haben eine Notfallseelsorge, die immer für uns auch vor Ort ist, die wir dann ansprechen können. Wir sprechen das gerade nach dem Einsatz mit unserem Team nochmal ab, was genau passiert, was haben wir vorgefunden. Und ja, da reden wir alle offen einmal drüber. Ich glaube, das tut auch jedem gut nach so einem Einsatz. Ja,
0: scheint kein einfacher Job zu sein. Einsatztaucher bei der DRK Wasserwacht mussten dieses Jahr leider wieder mehr Badetote aus Flüssen und Seen bei uns ziehen. Ganz persönliche Eindrücke und Gefühle der Taucher waren das hier bei uns. Antenne Düsseldorf, der Donnerstagmorgen. In 9 Minuten ist es 9.

und Chemical. Einen schönen guten Morgen, der Donnerstag hier bei Antenne Düsseldorf. Heute in 2 Wochen ist der große Tag für die i-Dörzchen. Der Ernst des Lebens beginnt. Einschulung. Dann sollte der ganz besonders vorsichtig fahren, aber auch sonst

0: Uns hilft es, den Tacho genau im Blick zu haben, auch heute. Denn es wird natürlich geblitzt. Vorrangig in 30er-Zonen habe ich gesehen. In Bilk stehen sie auf der Merowinger- und der Fährstraße, in Flingern an der Hofeldstraße, in Gerresheim auf der Torfrohstraße und auch auf der Liebfrauenstraße in Wersten wird heute geblitzt. Fahrt am besten nirgendwo zu schnell und gebt durch, wenn ihr noch weitere Blitzer entdeckt. Sprachnachricht über die Antenne Düsseldorf App, damit wir gemeinsam besser ankommen. 8.54 Uhr.
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2: Mit Malte Albrecht, schönen guten Morgen. Es sind gute Nachrichten für die Energiewende. Das Ausbauziel für Solarenergie in Deutschland für das laufende Jahr ist jetzt schon erreicht worden. Die Marke von 128 Gigawatt bei der Solarkraft wurde überschritten. Und trotzdem macht sich die Branche Sorgen, Thorsten Adolfs aus dem News-Team.
3: Ja, die Verbände der Solarenergie schlagen Alarm. Sie befürchten, dass Änderungen der Politik den Ausbau bremsen könnten. Der Hauptgeschäftsführer des Bundesverbandes Solarwirtschaft Körnig warnt: Wer jetzt glaube, das laufe alles von alleine, der irre gewaltig, sagt er. Um die Ziele bis 2030 zu erreichen, müsse beim Ausbau eigentlich noch ein Gang zugelegt werden. Die Branche befürchtet jetzt aber einen Knick beim Ausbautempo. Wenn Investoren für ihre Projekte keine verlässlichen Bedingungen hätten, dann würden sie sich zurückziehen, sagt Körnig.
2: Und auch die Windkraftbranche ist unzufrieden.
3: Ja, kurz vor einem wichtigen Treffen in Rostock fordert sie, von den Regierungschefs der norddeutschen Bundesländer bei der Bundesregierung zu intervenieren. Durch geplante Änderungen beim Erneuerbare-Energien-Gesetz werden auch dort Investitionsunsicherheiten befürchtet. Besonders der Wegfall von Entschädigungszahlungen für Betreiber, falls deren Anlagen wegen Netzengpässen gedrosselt werden müssen, bereitet Sorgen. Stattdessen müssten eigentlich die Netze massiv ausgebaut und modernisiert werden, meint die Branche. Das sei vor allem für den Norden wirtschaftlich überlebenswichtig, heißt es. Dort würden besonders viele Arbeitsplätze direkt an solchen Investitionen hängen.
2: Danke, Thorsten. Und das sind weitere Nachrichten. Bundeskanzler Merz verliert weiter an Sympathie. Laut dem aktuellen ZDF-Politbarometer kommt der CDU-Chef auf einer Skala von plus 5 bis minus 5 nur noch auf minus 1,9. Ein neuer Tiefstand für Merz. Außerdem bezweifeln 80% der Befragten, dass die CDU voll hinter ihm steht. Beliebtester Politiker bleibt weiterhin Verteidigungsminister Pistorius. US-Präsident Trump hat dem Iran mit einem beispiellosen Wirtschaftskrieg gedroht. Er warnte auch andere Länder vor gewaltigen wirtschaftlichen Konsequenzen, falls sie den Iran unterstützen. Trotz bestehender US-Sanktionen will Trump Ölschmuggel, Geldtransfers und Tarnfirmen noch schärfer ins Visier nehmen. Hintergrund ist, dass die Verhandlungen mit dem Iran zuletzt kaum Fortschritte gemacht haben. Prinz Harry kehrt offenbar mit seiner Familie nach Großbritannien zurück. Mehrere britische Medien berichten von einem Umzug noch in diesem Monat. Die Kinder sollen auch schon für den Schulstart im September an einer britischen Schule angemeldet worden sein. Die Familie plant demnach ein Leben in einer privaten Residenz außerhalb von London. Offiziell ist aber noch nichts bestätigt. Harry und seine Frau Meghan hatten sich 2020 nach einem Zerwürfnis mit der königlichen Familie von ihren royalen Pflichten zurückgezogen. Seitdem lebt das Paar mit den gemeinsamen Kindern in den USA. Zuletzt hatten sich Harry und König Charles wieder angenähert. Und das waren die Nachrichten mit Malte Albrecht.
4: Das Düsseldorf-Wetter.
5: Ja, in den Freibädern könnt ihr ganz gemütlich quer eure Bahnen ziehen. Da geht kaum einer hin bei diesem Wetter. Aber insgesamt wird es ganz okay heute. Die Wolken ziehen ab. Später kommt auch mal die Sonne raus. Es bleibt meistens trocken. Am Abend kann es mal schauern. Aber ansonsten nur wenig Regen bei maximal 23 Grad. Aktuell sind es 18. Morgen freundlich und trocken. Bei ähnlichen Werten wie heute. Am Wochenende etwas kühler, aber weiter ein Mix aus Sonne und Wolken. Jetzt der Antenne Düsseldorf Verkehr, damit wir gemeinsam besser ankommen. Achtung bitte auf der A44 nach Essen zwischen Düsseldorf Nord und Ratingen-Schwarzbach. Personen auf der Fahrbahn. A44 nach Köln zwischen Krefeld Zentrum und Kreuzmeerbusch. Laut ADAC 2 Kilometer zähfließender Verkehr, 2 Minuten plus. Ansonsten alles.
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5: Und mit einigen Pfützen auf Bürgersteigen und Straßen. Bis heute früh hat es geregnet. Endlich mal anhaltend, seit gestern Mittag. Pflanzen und Bäume haben sich drüber gefreut. Die trockenen Flüsse und die Böden auch. Aber reicht das? Was der Regen bringt? Ob sich die Waldbrandlage jetzt entspannt? Ihr hört es bei uns um 10 nach 9.

0: David Guetta, Beautiful People. Schönen guten Morgen.
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0: Ja, im Moment kühlt er ein bisschen ab, der Sommer. Schade, sagen manche. Endlich, sagen viele. Wochenlang war es extrem heiß, extrem trocken, mit Folgen, die wir inzwischen deutlich sehen. Der Rhein ist nur noch ein Rinnsal. Die Waldböden trocken wie altes Brot. Ändert sich, meinen wir, denn es regnet doch draußen. Kollegin Annabel Giesbert, wie viel bringt der Regen denn für die trockenen Böden?
2: Also die Pflanzen und die oberste Erdschicht freuen sich auf jeden Fall. Für die extrem niedrigen Grundwasserstände reicht ein kurzer Regenschauer aber nicht aus. Eigentlich ist es ja so, die Grundwasservorräte leeren sich immer zum Sommer hin. Zwischen November und April füllen sie sich dann wieder auf. Dieses Jahr ist es aber anders, die Vorräte gehen weiter zurück und das ist dann ein Problem. Der Regen hilft also erst einmal vor allem an der Oberfläche. Damit sich aber auch tiefer im Boden etwas verändert, müsste es eigentlich mehrere Tage am Stück ordentlich regnen.
0: Reichen jetzt so ein paar Regentage für Entspannung oder ist das der buchstäbliche Tropfen auf den heißen Stein?
2: Nein, ganz und gar nicht. Wenn sich Bäche, Teiche und andere Gewässer wieder füllen, dann wird das Grundwasser zumindest geschont. Die Lage kann sich dadurch etwas entspannen und auch stabilisieren. Und auch für die Tierwelt ist der Regen eine echte Erleichterung. Rehe, Wildschweine und Füchse können sich bei feuchter Luft wieder besser orientieren. Für kleinere Tiere sind gefüllte Wasserstellen besonders wichtig. Auch für Gemüsearten, die erst später reifen, wie beispielsweise Kohl oder Kraut, kann der Regen noch entscheidend sein.
0: Also der Regen hilft mal, aber nach Wochen mit Hitze, Trockenheit braucht die Natur natürlich ein bisschen länger, um sich wirklich zu erholen. Annabel Giesbert mit den Infos hier bei uns. 9.11 Uhr.
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0: Schönen guten Morgen am Donnerstag, 9.18 Uhr genau. Gleich Coldplay bei uns und Higher Power, der Donnerstag bei Antenne Düsseldorf. Die Tage werden kürzer, die Blätter werden brauner. Die neue Eishockeysaison rückt näher und bei der DEG steigt so langsam aber sicher die Vorfreude. Gestern Abend hat der Club am Schlossturm in der Altstadt seine neuen Trikots für die kommende DEL2-Saison präsentiert. Mit dabei waren auch viele Fans und deren Bilder wurden dieses Mal sogar mit auf den Turm projiziert. Wir von Antenne Düsseldorf haben uns vor Ort mal umgehört und nach den Erwartungen für die neue Saison gefragt. Was ist drin? Ergebnis? Die Fans haben Bock.
1: Ich freue mich schon auf die neue Saison, aber ich halte mich noch ein bisschen zurück. Aber ich habe ein gutes Gefühl.
2: Wir haben mega Bock. Die ganze Familie hat mega Bock und unsere Erwartungen sind nicht minder, als da wieder aufstehen.
3: Wir müssen mal schauen, was kommt, was sie jetzt zusammengebastelt haben und wie die Jungs halt miteinander performen, miteinander funktionieren. Von daher schauen wir mal, was wird.
4: Ich denke mal, wir haben die letzten Jahre auch gemerkt, dass egal, wie das auf dem Papier steht, im Endeffekt zählt das, was auf dem Eis passiert.
5: Also anhand des aktuellen Kaders würde ich sagen, das könnte eine sehr gute Saison werden. Aber ich würde sagen, in der letzten Saison hatten wir auch anständige Spieler und trotzdem kam da eventuell nicht die Leistung, die man sich erwünscht hätte. Hoffen wir mal, dass jetzt alle wissen, welches Logo sie auf der Brust tragen und dass das dann was wird.
0: Ja, hoffen wir alle. Den nächsten Termin gibt es für Fans und Mannschaft übrigens schon am Wochenende. Samstag Saisoneröffnung an der Bremenstraße. Da wird die Profimannschaft vorgestellt. Und es gibt auch ein Testspiel gegen die Herne Miners. Richtig los geht's dann in der DEL 2 am 18. September mit einem Auswärtsspiel in Crimmitschau. Wir halten euch natürlich auf dem Laufenden, was die DEG angeht, hier im Radio und auch auf unserer Sonderseite im Netz. Antennedüsseldorf.de/DEG.

0: Guten Morgen. Und nicht zu schnell fahren, bitte. Es wird geblitzt an diesem Donnerstag auf der Oberkasseler Brücke stadtauswärts. Tempo 50 dort. Wir bleiben auf den Straßen. Es geht nämlich heute Abend wieder auf die Rolle.
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0: Auch in den Sommerferien wird Inline gefahren. Die nächste Rollnacht steht an. Wie gewohnt geht's ab 20 Uhr los an der Reuterkaserne am Rheinufer. Ziel dieses Mal die Arena in Stockholm. Da geht's auch einmal rund ums Spielfeld. Alle Infos zur Rollnacht heute Abend bei uns im Netz, antennedüsseldorf.de/Nachrichten und weitere Ideen für euren Feierabend gibt's hier.
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0: Und vor den Nachrichten um 9:30 gibt's die Pet Shop Boys aus den 90ern. Go West, 9:23 jetzt.
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1: Mit Philipp Klees. Guten Tag. Vor dem Hintergrund stockender Verhandlungen mit Teheran hat US-Präsident Donald Trump dem Iran mit einer beispiellosen Wirtschaftskrieg gedroht. Auch andere Staaten müssten bei einer Unterstützung des Iran mit, so wörtlich, gewaltigen wirtschaftlichen Konsequenzen rechnen. Das schrieb Trump auf seiner Plattform True Social. Heftige Unwetter haben in Teilen Deutschlands über Nacht schwere Schäden angerichtet. Mindestens ein Mensch kam ums Leben, weitere wurden verletzt. Der Deutsche Wetterdienst hat inzwischen bestätigt, dass ein Tornado durch Fürstenwalde in Brandenburg gezogen ist. Auch in Hessen gibt es Tornado-Verdacht, das ist bislang aber noch nicht bestätigt. Das Unwetter hat deutschlandweit erhebliche Schäden hinterlassen. Wer zwischen Düsseldorf und Köln mit der Bahn pendelt, muss sich ab Freitagabend auf erhebliche Einschränkungen einstellen. Ab 21 Uhr wird die direkte Strecke zunächst für 2 Wochen komplett gesperrt. Danach bleibt die S-Bahn-Strecke zwischen beiden Städten noch bis zum 4. Dezember dicht. Züge werden in dieser Zeit umgeleitet, fallen teilweise aus und im Nah- und Regionalverkehr sind Ersatzbusse unterwegs. Die Bahn nutzt die Sperrung unter anderem für Arbeiten an Gleisen, am Ausbau des RAX und am Benrather Bahnhof. Die Wasserwachten des Deutschen Roten Kreuzes aus Düsseldorf und Neuss hatten in diesem Sommer viel zu tun. Obwohl es die erste komplette Saison mit einem Badeverbot im Rhein war, sind die Einsätze auf Düsseldorfer Gebiet sogar gestiegen. Die DRK-Wasserwacht ist vor allem gefragt, wenn Personen in Gewässern vermisst werden. Weitere Infos hat Antenne Düsseldorf-Reporter Jens Rustemeier.
2: Bei vermissten Personen kommen die Taucher des Deutschen Roten Kreuzes zum Einsatz. Die sind in Neuss stationiert, werden aber auch zu Einsätzen an Seen und auf dem Rhein in Düsseldorf und der Umgebung gerufen. Die Taucher haben eine spezielle Ausbildung und trainieren die Suche nach vermissten Personen regelmäßig. In den allermeisten Fällen können die Taucher die Personen aber nur noch tot bergen und nicht mehr lebend retten. Die Taucher kommen auch zum Einsatz, wenn Gegenstände geborgen werden müssen. Die Wasserwachten arbeiten ehrenamtlich und ergänzen die Arbeiten der Berufsfeuerwehren und der DLRG.
1: Die DEG hat am Abend ihre neuen Trikots für die kommende DEL2-Saison präsentiert. Auf der Rückseite des Schlossturms am Burgplatz wurden das Heim-, Auswärts- und Ausweichtrikot sowie ein Sondertrikot zur Bremenstraße großflächig gezeigt. Zum ersten Mal waren bei der Aktion auch Fotos von DEG-Fans auf dem Turm zu sehen. Außerdem waren mehrere Spieler vor Ort und standen für Fotos mit den Fans zur Verfügung. Am Samstag geht es für die DEG mit der Saisoneröffnung im Eisstadion an der Bremenstraße weiter. Unter anderem gibt es dort ein Testspiel gegen die Herne Miners. Infos dazu stehen auch im Artikel auf antennedüsseldorf.de/Nachrichten. Und das waren die Nachrichten mit Philipp Klees.
3: Das Düsseldorf-Wetter.
4: Ja, noch ziemlich grau. Später soll aber auch mal die Sonne rauskommen und es regnet nur wenig. Heute Abend mal ein Schauer, aber ansonsten trocken bei 23 Grad maximal. Morgen ähnliche Temperaturen und ein Sonne-Wolken-Mix, den gibt es auch am Wochenende. Dann wird es ein bisschen kühler. 18 Grad sind es aktuell hier bei uns in Herd. 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Dabei helft ihr mit euren Blitzermeldungen. Radar hat was gesehen auf der Oberkasseler Brücke stadtauswärts vor dem Lugplatz. Da blitzt es, wenn ihr schneller als 50 fahrt. Danke fürs Melden. Stau auf der Siegburger Straße stadteinwärts und laut ADAC auch auf der A3 nach Köln zwischen Hildner Kreuz und Solingen. 1 Kilometer dort, 3 Minuten plus. Gute Fahrt.
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4: Schönen Donnerstag, 3:30, letzte halbe Stunde hier in deinem Morgen. Wir haben noch Kinotickets für euch fürs Altturs-Kino. Ein Veranstaltungstipp für den September und den Blick in den Vormittag in dieser halben Stunde hier bei Antenne Düsseldorf. Schön, dass ihr dabei seid.

Dann ist es 10, der Donnerstag bei Antenne Düsseldorf. Schönen guten Morgen. Wir schauen jetzt Mitte August mal in den September rein, am 1. September Wochenende. Und zwar am Samstag, den 5.9. ist wieder Bütchentag hier bei uns in der schönsten Stadt am Rhein. Die Veranstaltung findet schon zum 10. Mal statt dieses Jahr. Inzwischen sind 70 Bütchen dabei, quer über die Stadt verteilt. Und da gibt es nicht nur Getränke und Süßigkeiten, so wie sonst, sondern auch viel Programm. Die einen bauen Bühnen auf für Musik, für Literatur. In anderen Bütchen stehen DJs am Mischpult. Es gibt Kunst zu sehen, es gibt einige Mitmachaktionen. Überall anders das Programm. Erstmals in diesem Jahr übrigens auch Bütchen aus Gerresheim und Oberkassel mit dabei. Und in 4 Clubs wird es abends dann auch noch eine Aftershow-Party geben. Die Infos gibt's schon jetzt bei uns, antennedüsseldorf.de/Nachrichten. Sarah Larsson, jetzt im besten Mix.

0: 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Guten Morgen, der Donnerstag bei Antenne Düsseldorf, 9:47. Langsam geht's dem Ende entgegen. Vorletzte Woche im Altos-Kino. Ich war am Wochenende da und kann's nur noch mal empfehlen allen. Die Atmosphäre ist einfach mega. Und die Filmauswahl ebenfalls, allein an den nächsten Tagen. Das ist wirklich für jeden und jede was dabei. Morgen Abend zu Mania 2. Animationsfilm von Disney, riesiger Hit letztes Jahr. Am Wochenende dann One Battle After Another, auch 2025 im Kino gewesen und mega erfolgreich Action-Thriller mit Leonardo DiCaprio. Dazu ein Hauch von Broadway, der da am Rheinpark Golzheim vorbei weht. Wicked Teil 2 wird gezeigt. Heute gibt es auch eine Fortsetzung, zweiten Teil von The Devil Wears Prada. Genau, auf Englisch, original mit Untertitel. Komödie mit Meryl Streep, Anne Hathaway und Emily Blunt heute Abend im Altos-Kino. Wenn ihr Bock habt, surft mal bei uns im Netz vorbei, da könnt ihr Karten gewinnen. 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

0: Guten Morgen am Donnerstag, Antenne Düsseldorf. 9:54, gleich nach 10 gibt es bei Kevin Zimmer in der Vormittagsshow ein kleines Abenteuer für euch zu erleben. Was hast du geplant?
1: Ja, wir gehen gleich nach 10 auf Schatzsuche und wir müssen noch nicht mal viel dafür graben, sondern diese Schätze entdeckt ein

0: spezialisierter Schatzjäger im Rhein. Und dafür muss er noch nicht mal tauchen, denn der Rhein hat gerade Niedrigwasser. Wir sprechen gleich mit so einem Schatzjäger, der am Rhein da gerade unterwegs ist, was er schon alles gefunden hat. Hört er gleich bei mir.
1: Nach 10 hier bei Antenne Düsseldorf, morgen früh dann wieder Kirsten Mews. Ich bin Dennis Lieske. Einen schönen Donnerstag.
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1: Mit Maite Albrecht. Schönen guten Morgen. Ein Häftling aus der JVA Euskirchen muss sich in einer halben Stunde wieder in Köln vor Gericht verantworten. Dem 52-Jährigen wird erneut Diebstahl vorgeworfen. Er selbst erhebt allerdings schwere Vorwürfe gegen Gefängniswärter. Sie sollen ihn zu den Taten angestiftet haben. Weitere Infos dazu hat Kim Klages.
2: Für den Angeklagten ist es nicht der erste Prozess. Im November 2025 war der 52-Jährige bei einem Ausgang in einem Düsseldorfer Kaufhaus erwischt worden, als er eine Luxussonnenbrille stehlen wollte. Vor Gericht räumte er später außerdem 4 weitere Diebstähle ein, bei denen er nach eigenen Angaben nicht aufgeflogen war. Das Amtsgericht Düsseldorf verurteilte ihn deswegen vor kurzem zu 10 Monaten Haft ohne Bewährung. Das Urteil ist allerdings noch nicht rechtskräftig. Besonders hart sind dabei aber vor allem die Vorwürfe des Mannes gegen Vollzugsbeamte der JVA Euskirchen. Er sagt, die Mitarbeiter hätten ihn zu Ladendiebstählen gedrängt und Luxusartikel wie Parfüms und Sonnenbrillen von ihm verlangt. Im Gegenzug seien ihm Ausgang und eine Verlegung in den offenen Vollzug in Aussicht gestellt worden. Nach eigener Aussage machte der 52-Jährige mit, weil er Weihnachten und Neujahr bei seiner Familie verbringen wollte. Die Bonner Staatsanwaltschaft kennt die Vorwürfe gegen die JVA-Mitarbeiter nach eigenen Angaben bereits. Gegen 8 Justizvollzugsbeamte aus Euskirchen wird schon wegen des Verdachts auf Korruption ermittelt.
1: Und weitere Nachrichten jetzt kurz und kompakt. In Deutschland sind in diesem Sommer schon mindestens 14.000 Menschen an den Folgen der Hitze gestorben. So steht es in einem Bericht des Robert-Koch-Instituts. Demnach gab es damit deutlich mehr Hitzetote als sonst in einem ganzen Jahr. Besonders betroffen waren über 85-Jährige. Die meisten hitzebedingten Todesfälle gab es laut Bericht in der zweiten Junihälfte mit Rekordtemperaturen um die 40 Grad. Deutschland hat im ersten Halbjahr wieder deutlich mehr exportiert. Die Ausfuhren legten im Vergleich zum Vorjahreszeitraum um 3,9% zu, meldet das Statistische Bundesamt. Die Lieferungen in die USA gingen zwar wegen der Zölle von US-Präsident Trump zurück, auch nach China wurde weniger exportiert. Dafür lieferten deutsche Unternehmen aber deutlich mehr Waren in andere EU-Länder, zum Beispiel nach Frankreich und in die Niederlande. Bald geht die Schule wieder los. Anfang September sind die Sommerferien in NRW vorbei. Dann beginnt auch für rund 172.000 Erstklässler der Ernst des Lebens. Die Lehrergewerkschaft VBE ruft Eltern dazu auf, sich bei der Schultüte nicht verrückt machen zu lassen. Größe, Preise und die Zahl der Geschenke sage nichts darüber aus, wie wichtig einem das Kind ist, sagt die Landesvorsitzende Daimel. Die Schultüte sei eine persönliche Geste und kein Wettbewerb. Neben etwas Süßem schlägt Daimel vor, auch kleine nützliche Dinge für den Schulalltag hineinzutun. Besonders wertvoll sei aber ein persönlicher Brief mit guten Wünschen. Wichtig sei, Kindern zum Schulstart Zuversicht zu geben und das Gefühl zu vermitteln, willkommen zu sein. Und das waren die Nachrichten mit Maite Albrecht.
3: Das Düsseldorf-Wetter. Heute ziehen wieder ein paar Regenschauer durch. Das regnerische Wetter bleibt uns also erstmal erhalten. Dazu ist es mild mit bis zu 24 Grad. Morgen ist es dann erstmal bewölkt. Dann ziehen am Freitag auch mal kräftige Regenschauer durch. Da kann örtlich auch mal Starkregen dabei sein. Temperaturen bleiben so wie heute. Der Samstag wird dann schon wechselbewölkt mit weniger Regen.
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3: Und das sind die längsten Staus, alles ab 8 Minuten Zeitverlust. A1 Euskirchen-Köln zwischen Euskirchen und Weilerswist-West 3 Kilometer, 10 Minuten. Die A4 Aachen-Köln zwischen Kreuzköln-West und Köln-Eiffeltor 3 Kilometer, da seid ihr nach 8 Minuten durch. Die A4 Köln-Aachen zwischen Dreieck-Köln-Holmer und Kreuzköln-Süd 5 Kilometer, 8 Minuten on top. Die 44 Dortmund-Kassel zwischen Lichtenau und Marsberg 3 Kilometer, 9 Minuten mehr. Und die A59 Bonn-Köln zwischen Troisdorf und Köln-Wahn 2 Kilometer, 11 Minuten on top. Ich wünsche euch eine gute Fahrt mit uns.
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3: Stellt euch vor, ihr findet einen Schatz. Na, wie wäre das? Ihr müsstet nicht mal mehr viel dafür tun. Die Flüsse geben die Schätze gerade selbst frei. Durch das Niedrigwasser kann man dort nämlich fündig werden. Und es gibt jemanden, der hat sich auf die Schatzsuche am Rhein begeben. Ja, mit dem sprechen wir gleich und dann erzählt er uns, was er schon alles gefunden hat und ob er schon reich geworden ist. Gleich hier bei mir in der Show, ich bin Kevin Zimmer.

0: Olivia Rodrigo und Drop Dead. Und jetzt fühlen wir uns alle mal wie kleine Abenteurer. So wie Indiana Jones auf der Suche nach einem versunkenen Schatz. Und das Beste ist, es ist sehr bequem, wir müssen noch nicht mal tauchen dafür. Die Flüsse haben gerade wenig Wasser. Es ist perfekt, dass die uns ihre Schätze einfach so freilegen, ohne dass wir was machen müssen. Carsten Konze ist Schatzsucher derzeit am Rhein. Und der Rhein hat gerade immer noch relativ wenig Wasser drin. Das bedeutet, vielleicht sind viele Schätze zu entdecken. Carsten, wie war der Rhein für dich vor allen Dingen in den letzten Tagen? War es die sprichwörtliche Goldgrube?
1: Für mich war das Niedrigwasser am Rhein in diesem Jahr was ganz Besonderes. Das war wie ein Fenster in die Geschichte, was sich öffnet. Man kam plötzlich an Bereiche dran, wo man sonst nie dran kam. Und mit dem Metalldetektor kann man natürlich dann tolle Sachen finden. Man kann sagen, eine kleine Goldgrube. Ich habe unglaublich viele Münzen natürlich auch gefunden aus verschiedenen Epochen, vom Euro bis zur Mittelaltermünze war da wirklich alles dabei. Das ist schon was ganz Besonderes.
0: Ja, was waren so die krassesten Sachen, die du gefunden hast?
1: Man findet natürlich unglaublich viel. Also man macht sich da gar keine Vorstellung von. Alleine um die großen Brücken rum, wie viel E-Scooter, Fahrräder dort im Wasser landen. Das ist wirklich unglaublich. Ich habe sogar einen ganzen Motorblock gefunden. Das ist wirklich verrückt. Aber das Krasseste, was ich jemals gefunden habe bei Niedrigwasser am Rhein, war ein Orden der Freimaurer. Und das natürlich besondere Momente, aber auch Ringe zum Beispiel. Ich habe einen Ring neulich in die Schweiz geschickt, den der Ehemann dort verloren hat in Köln.
0: Ach, guck mal, auf was Gutes getan. Was ist für dich das Besondere an so einer Schatzsuche?
1: Das Besondere an der Schatzsuche und gerade jetzt bei dem Niedrigwasser ist halt eben, dass man der Erste ist, der da etwas wieder in den Händen halten kann, was vor Jahrhunderten verloren gegangen ist. Das ist ein ganz besonderer Moment, ein magischer Moment. Und das ist natürlich auch verbunden mit Glücksgefühlen. So ein bisschen wie Lotto spielen oder wie ein Überraschungsei, Spannungsspiel und Schokolade.
0: Ja, ich fühle das voll. Ja. Jetzt steigt der Rhein aber wieder für die Wirtschaft gut, also für die Schifffahrt, für Schatzsucher wie Carsten Konze. Nicht ganz so gut. Damit fällt, sag ich mal so, diese Schatzsuche da im Rhein für ihn fast weg. Aber er hat schon gesagt, auch er ist auch in Wäldern unterwegs. Also, dank dir und eine erfolgreiche Schatzsuche noch.
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1: Mit Philipp Klees. Guten Tag. Wer normalerweise mit der Bahn zwischen Düsseldorf und Köln pendelt, kann und muss sich so langsam auf Einschränkungen einstellen. Ab Freitagabend um 21 Uhr ist die direkte Strecke für längere Zeit wegen mehrerer Bauarbeiten gesperrt. Züge werden umgeleitet, fallen teilweise aus und es gibt Ersatzbusse im Nah- und Regionalverkehr. Weitere Infos hat Antenne Düsseldorf-Reporter Joachim Bonn.
2: Bahnpendler brauchen starke Nerven und mehr Zeit. Ab morgen Abend ist die Strecke zwischen Düsseldorf und Köln zunächst für 2 Wochen komplett gesperrt. Direkt im Anschluss bleibt die S-Bahn-Strecke zwischen beiden Städten noch bis zum 4. Dezember gesperrt. Einzelheiten zu allen Einschränkungen, Umleitungen und den Ersatzbussen haben wir verlinkt auf antennedüsseldorf.de/Nachrichten. Während der Sperrung arbeitet die Bahn hauptsächlich an den Gleisen, am Ausbau des Regionalexpress RRX und am Benrather Bahnhof. An den ersten Tagen will die Bahn unter anderem am Hauptbahnhof mehr Personal als Ansprechpartner für Reisende einsetzen.
1: Auch wenn der Rheinpegel in Düsseldorf aktuell wieder leicht steigt, bleiben die Folgen des Niedrigwassers für die Wirtschaft in der Region erheblich. Die Industrie- und Handelskammer Mittlerer Niederrhein hat sich deshalb mit einem Brief an das Bundesverkehrsministerium gewandt. Nach Angaben der IHK braucht es schnelle Maßnahmen, damit der Rhein für Frachtschiffe verlässlich nutzbar bleibt. Besonders für die Häfen hier in Düsseldorf und auch in Neuss sei die Wasserstraße unverzichtbar. Die Kammer fordert deshalb unter anderem, Engstellen im Rhein zu beseitigen und den Schienengüterverkehr als Ausweichmöglichkeit auszubauen. Für Skaterinnen und Skater in Düsseldorf steht heute Abend die 8. von insgesamt 9 Rollnächten in diesem Jahr an. Start und Ziel sind wie gewohnt an der Reuterkaserne zwischen Burgplatz und Oberkasseler Brücke. Diesmal führt die rund 21 Kilometer lange Tour in den Düsseldorfer Norden zur Merkur-Spielarena. Besonderer Höhepunkt ist nach Angaben der Veranstalter eine Runde direkt durch die Arena rund um den Rasen. Wichtig für alle, für Kinder unter 14 ist ein Helm Pflicht. Alle anderen werden Helm- und Gelenkschoner dringend empfohlen. Und das waren die Nachrichten mit Philipp Klees.
3: Das Düsseldorf-Wetter. Heute kommt wieder ein paar Regenschauer runter. Das heißt, das regnerische Wetter begleitet uns erst noch mal weiter. Dazu wird es mild mit bis zu 24 Grad. Morgen ist es erstmal bewölkt, bevor dann am Freitagnachmittag auch kräftigere Regenschauer durchziehen können. Lokal ist dabei sogar mit Starkregen zu rechnen. Temperaturmäßig bleibt es alles dann so wie heute. Am Samstag lockert das Ganze dann ein bisschen auf. Also wechselnd bewölkt, weniger Regen.
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3: Das sind die längsten Staus, alles ab 10 Minuten Wartezeit. A1 Euskirchen-Köln zwischen Euskirchen und Weilerswist-West, 3 Kilometer, 11 Minuten on top. Die A42 Dortmund-Kamp-Lindfort zwischen Herne-Baukau und Herne-Krange, 1 Kilometer, 13 Minuten mehr. Die 44 Dortmund-Kassel zwischen Lichtenau und Marsberg, 5 Kilometer, Viertelstündchen on top. Die 57 Köln-Krefeld zwischen Köln-Longerich und Köln-Worringen, 1 Kilometer, dauert allerdings 10 Minuten. Und die A59 Bonn-Köln zwischen Troisdorf und Flughafen Köln-Bonn, 4 Kilometer, seit der Nacht 13 Minuten durch. Allen unterwegs eine gute Fahrt mit uns.
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3: Hallo, heute ist Nationaler Radiotag. Schön, dass ihr zur Feier des Tages bei uns seid und wir gemeinsam diesen Tag feiern. Dann gebe ich mir heute mal richtig Mühe. Oha, ich lüge oft, wenn ich das sage, aber heute nicht. Kevin C.

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0: 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Und unser Comedian Atze Schröder, der probiert ja auch immer so, ich sag mal so, die junge Generation einfach auch nochmal mitzunehmen. Ja, er weiß, er ist jetzt auch nicht mehr der Jüngste oder so, aber er macht Comedy halt für alle, auch für die Jüngeren. Deswegen kann ich mir vorstellen, hört er auch Taylor Swift, um einfach ja auch so ein bisschen drin zu sein. Er fragt sich allerdings nur, wie er die jungen Menschen noch so besser erreichen kann und hat mich gefragt, ob er das Telefon benutzen kann. Da habe ich gesagt, ja, Telefon, du meinst telefonieren? Ja, probier doch mal.
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4: Die jungen Leute telefonieren ja gar nicht mehr, ne? Ich habe das doch beobachtet. Alles unter 40 geht gar nicht mehr ran, wenn du anrufst. Die haben zwar den ganzen Tag das Handy vor der Nase, aber wehe, das klingelt. Da kriegen die kalten Schweiß auf der Stirn. Woran liegt das? Studien sagen, die kleinen Hosenscheiße haben Angst zu telefonieren. Das direkte Gespräch bedeutet für die Kontrollverlust, fehlende Bedenkzeit und Druck, sofort reagieren zu müssen. Und das kann diese Generation nicht mehr. Aber wie man bei WhatsApp das blaue Häkchen ausschaltet, das haben die schon in der Grundschule gelernt. Aber wie ist das denn zu dieser Vermeidungsstrategie beim Telefonieren überhaupt gekommen? Weil eine Sprachnachricht, das schicken sie ja. Mit 3 Stunden Verzögerung natürlich, aber dann direkt ein ganzes Hörbuch. Ganz einfach, es liegt an den unbequemen Fragen, die zum Beispiel Eltern am Telefon stellen. Wo bist du denn gerade? Ja, auf diese Frage will man als junger Mensch einfach selten wahrheitsgemäß antworten. Und Sätze wie, Mama, ich bin in Holland und wir haben gerade richtig Stress mit den Bullen, tun ja auch nichts für den Familienfrieden.
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0: Mit Malta Albrecht. Guten Tag. Mehr E-Autos auf die Straße bringen, das ist das Ziel der Bundesregierung. Es gibt aber Kritik an den aktuellen Förderregeln. Die Verbraucherzentralen fordern ein Umdenken bei den Kaufprämien, damit E-Mobilität für alle erschwinglicher wird. Thorsten Adolfs aus den Nachrichten. Wie genau sieht die Forderung aus?
1: Ja, die Chefin des Bundesverbandes der Verbraucherzentralen POP findet, dass die staatlichen Zuschüsse im Moment nicht fair verteilt sind. Sie kritisiert, dass auch Haushalte mit sehr hohen Einkommen gefördert werden, die sich ein E-Auto locker selbst leisten könnten. Die Verbraucherschützer sagen deshalb, wir brauchen eine klare Preisobergrenze für die Autos. Würde es nur noch Zuschüsse für günstigere Modelle geben, dann würden deutlich mehr bezahlbare E-Autos auf den Markt kommen. Und später würden davon dann auch alle profitieren, die einen Gebrauchtwagen suchen. Die E-Mobilität werde dadurch dann auch für Menschen mit kleinen oder mittleren Einkommen zu einer echten Option.
0: Was, sagen die Verbraucherschützer, muss sich neben den Preisen noch verbessern, damit mehr Leute auf ein E-Auto umsteigen?
1: Also im Moment ist das Laden für viele immer noch ein richtiges Ärgernis. POP sagt, es müssen dringend mehr öffentliche Ladestationen her, vor allem für Menschen, die in Mietshäusern leben. Aber es geht nicht nur um die Anzahl, sondern auch um die Übersichtlichkeit. Wer heute an eine Ladesäule fährt, der blickt bei den Preisen oft nicht durch. Und deshalb fordern die Verbraucherschützer mehr Transparenz. Alle Preise müssten für jeden einfach über eine App einsehbar sein, sagen sie. Dass sich das Laden endlich unkomplizierter und vergleichbarer anfühlt, ist laut einer Forsa-Umfrage für die meisten Autofahrer entscheidend, sich so ein E-Auto zuzulegen.
0: Thorsten Adolfs, Dankeschön für die Infos. Und das sind jetzt weitere Themen im Überblick. Im Hohenfenn war die Feuerwehr die ganze Nacht über weiter im Einsatz. Die Kräfte bekämpften wieder aufflammende Brandherde, melden die belgischen Behörden. Schlechte Sicht, umgestürzte Bäume und Schlamm hätten die Arbeiten erschwert. Wenn möglich, sollen heute Löschhubschrauber zum Einsatz kommen. Unterdessen ziehen sich die deutschen Feuerwehrleute zurück. Sie sollen durch belgische Freiwillige ersetzt werden. Das Vertrauen der jungen Erwachsenen in die gesetzliche Rente sinkt. Laut einer aktuellen Forsa-Umfrage erwarten nur noch 49% der 18- bis 30-Jährigen, dass sie im Alter eine gesetzliche Rente bekommen. Letztes Jahr waren es noch 56%. Viele sorgen sich vor Altersarmut. Laut Umfrage spart deshalb mehr als die Hälfte schon privat fürs Alter. Egal ob in der Schule oder an der Uni, junge Frauen haben bei der Bildung in Deutschland oft die Nase vorn. Das zeigen aktuelle Zahlen des Statistischen Bundesamtes. Demnach machen sie häufiger Abitur als junge Männer. Hier lag der Frauenanteil zuletzt bei 55%. Außerdem bleiben Jungs öfter sitzen als Mädchen. Und junge Männer gehen häufiger früh von der Schule ab, ohne eine Aus- oder Weiterbildung zu starten. Auch an den Unis zeigen sich Unterschiede zwischen den Geschlechtern. Studentinnen machen ihren Bachelor und Master öfter in der Regelstudienzeit als ihre männlichen Kommilitonen. Und das waren die Nachrichten mit Malta Albrecht.
2: Das Düsseldorf-Wetter. Nass und mild bleibt es erstmal. Heute ziehen wieder ein paar Regenschauer durch. Das nasse Wetter bleibt uns also vorerst noch erhalten. Dabei ist es mit bis zu 24 Grad weiterhin mild. Morgen startet es erstmal bewölkt, bevor am Freitag auch mal kräftigere Schauer durchziehen. Örtlich kann sogar Starkregen dabei sein. Bitte Vorsicht. An den Temperaturen ändert sich erstmal nichts. Am Samstag wird es dann wechselnd bewölkt und insgesamt etwas trockener.
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2: Und wir schauen auf die Straßen, das sind die aktuellsten Staus, alles ab 9 Minuten Zeitverlust jetzt für euch. A1 Münster-Dortmund zwischen Kamener Kreuz und Unna 3 Kilometer plus 9. Die A3 Köln-Oberhausen zwischen Leverkusen-Opladen und Solingen 3 Kilometer, auch hier 9 Minuten on top. Die A3 Köln-Frankfurt zwischen Kreuzborn-Siegburg und Siebengebirge 4 Kilometer, hier müsst ihr 16 Minuten mehr Zeit einplanen. A42 Dortmund-Kamp-Lindfurt zwischen Kreuz-Herne und Herne-Krange 1 Kilometer, hier 9 Minuten mehr. A44 Dortmund-Kassel zwischen Lichtenau und Marburg. Marsberg 6 Kilometer, da plant besser mal 18 Minuten Zeitverlust ein. Die 57 Köln-Krefeld zwischen Köln-Bickendorf und Köln-Worringen 2 Kilometer, 17 Minuten on top. Und die A61 Mönchengladbach-Koblenz zwischen Zwisttal und Niel 3 Kilometer, kostet euch 9 Minuten. Kommt gut an euer Ziel.
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2: Und das Ganze mit Kevin Zimmer. Schön, dass ihr da seid. Seit ein paar Tagen gibt es ja immer wieder Regen hier bei uns in NRW. Und ich habe diesmal noch keinen gehört, der sich über den Regen beschwert hat. Wir haben ihn ja irgendwie auch vermisst. Aber ist das ein Regen, der wirklich hilft? Also hilft er unseren Wäldern, unseren Gärten und den Flüssen und Seen in NRW? Fragen wir gleich in 10 Minuten.

0: Mr. Know-It-All von Teddy Swims. Ja, schwimmen tut der Teddy nicht mehr, zumindest nicht im Rhein. Es ist so wenig Wasser drin, das ist relativ schwierig dort. Wobei, naja, wir haben gerade schon gehört, aufgrund der Hitze der letzten Wochen hat ja unter anderem der Rhein auch immer noch relativ wenig Wasser. Da begeben sich schon Schatzsucher hin, um dort Schätze zu finden, die das Wasser freigelegt hat. Pegel sind also relativ niedrig. Ausgetrocknete Böden haben wir auch aufgrund der Hitze. Zuletzt auch Waldbrände bei uns in NRW. Alles nicht so richtig schön. Jetzt ist endlich wieder Regen da. Kollegin Annabelle Giesbert. Aber wie viel bringt der Regen für die trockenen Böden aktuell?
1: Also die Pflanzen und die oberste Erdschicht freuen sich auf jeden Fall. Für die extrem niedrigen Grundwasserstände reicht ein kurzer Regenschauer aber nicht aus. Eigentlich ist es ja so, die Grundwasservorräte leeren sich immer zum Sommer hin. Zwischen November und April füllen sie sich dann wieder auf. Dieses Jahr ist es aber anders, die Vorräte gehen weiter zurück und das ist dann ein Problem. Der Regen hilft also erst einmal vor allem an der Oberfläche. Damit sich aber auch tiefer im Boden etwas verändert, müsste es eigentlich mehrere Tage am Stück ordentlich regnen.
0: Ja, wir hatten ja zuletzt schon ein paar Regentage und ich sag mal so, in den nächsten Tagen ist auch immer mal wieder Regen gemeldet. Oder ist das jetzt irgendwie Tropfen auf einen heißen Stein?
1: Nein, ganz und gar nicht. Wenn sich Bäche, Teiche und andere Gewässer wieder füllen, dann wird das Grundwasser zumindest geschont. Die Lage kann sich dadurch etwas entspannen und auch stabilisieren. Und auch für die Tierwelt ist der Regen eine echte Erleichterung. Rehe, Wildschweine und Füchse können sich bei feuchter Luft wieder besser orientieren. Für kleinere Tiere sind gefüllte Wasserstellen besonders wichtig. Auch für Gemüsearten, die erst später reifen, wie beispielsweise Kohl oder Kraut, kann der Regen noch entscheidend sein.
0: Also Regen hilft erstmal, vor allen Dingen nach der Hitze und Trockenheit der letzten Woche. Wäre natürlich gut, wenn es ein bisschen länger regnen würde. Ja? Wir akzeptieren das.
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1: Mit Philipp Klees. Guten Tag. Ab Freitagabend brauchen Bahnpendler zwischen Düsseldorf und Köln deutlich mehr Geduld. Von 21 Uhr an ist die direkte Verbindung zunächst für 2 Wochen komplett gesperrt. Im Anschluss bleibt die S-Bahn-Strecke zwischen beiden Städten noch bis zum 4. Dezember unterbrochen. Reisende müssen sich auf Umleitungen, Teilausfälle und Ersatzbusse im Nah- und Regionalverkehr einstellen. Hintergrund sind Bauarbeiten an den Gleisen, am RRX-Ausbau und am Bahnhof in Benrath. Ausführliche Infos auch zu den betroffenen Linien stehen bei uns im Netz auf antennedüsseldorf.de/Nachrichten. Trotz des leicht steigenden Rheinpegels bleibt das Niedrigwasser für viele Unternehmen in Düsseldorf und der Region ein großes Problem. Die IHK Mittlerer Niederrhein fordert deshalb vom Bundesverkehrsministerium schnelle Hilfe. Aus Sicht der Kammer muss der Rhein als Transportweg für Frachtschiffe verlässlich nutzbar bleiben, gerade auch mit Blick auf die Häfen in Düsseldorf und Neuss. Konkret verlangt die IHK unter anderem den Ausbau von Ausweichmöglichkeiten auf der Schiene und die Beseitigung von Engstellen im Fluss. Heute Abend geht die Düsseldorfer Rollnacht in die nächste Runde, und zwar mit einer besonders beliebten Strecke. Die 8. von 9 Touren in diesem Jahr führt von der Reuterkaserne aus über rund 21 Kilometer bis zur Merkur-Spielarena und dann wieder zurück. Vor dem Getränkestopp dürfen die Teilnehmerinnen und Teilnehmer sogar direkt durch die Arena rollen. Für Autofahrerinnen und Autofahrer in Düsseldorf kann es entlang der Strecke zeitweise zu Einschränkungen kommen. Die Veranstalter weisen außerdem noch einmal auf den Schutz hin. Für Kinder unter 14 Jahren ist ein Helm vorgeschrieben. Allen anderen werden Helme und Schoner dringend empfohlen. Und das waren die Nachrichten mit Philipp Klees.
0: Das Düsseldorf-Wetter.
2: Heute ziehen erneut ein paar Regenschauer durch. Das feuchte Wetter bleibt uns damit erstmal noch erhalten. Die Temperaturen sind dabei mild und steigen auf bis zu 24 Grad. Morgen ist es dann zunächst bewölkt. Am Freitag wird es dann stellenweise auch mal kräftiger mit den Schauern. Örtlich kann sogar Starkregen dabei sein, also bitte aufpassen. Temperaturen ändern sich kaum und bleiben so wie heute. Für Samstag zieht es dann ja so ein bisschen auf. Es wird ein bisschen besser, wechselnde Bewölkung wird es geben und auf jeden Fall weniger Regen.
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2: Und wir schauen auf die Straßen, das sind die aktuellsten Staus. Alles ab 9 Minuten Zeitverlust jetzt für euch. A1 Münster-Dortmund zwischen Kamener Kreuz und Unna 3 Kilometer plus 9. Die A3 Köln-Oberhausen zwischen Leverkusen-Opladen und Solingen 3 Kilometer, auch hier 9 Minuten on top. Die A3 Köln-Frankfurt zwischen Kreuzborn-Siegburg und Siebengebirge 4 Kilometer, hier müsst ihr 16 Minuten mehr Zeit einplanen. A42 Dortmund-Kamp-Lindfurt zwischen Kreuz-Herne und Herne-Krange 1 Kilometer, hier 9 Minuten mehr. A44 Dortmund-Kassel zwischen Lichtenau und Marsberg 6 Kilometer, da plant besser mal 18 Minuten Zeitverlust ein. Die 57 Köln-Krefeld zwischen Köln-Bickendorf und Köln-Worringen 2 Kilometer, 17 Minuten on top. Und die A61 Mönchengladbach-Koblenz zwischen Zwisttal und Miel 3 Kilometer, kostet euch 9 Minuten. Kommt gut an euer Ziel.
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2: Mit Kevin Zimmer. Hallo zusammen. Der Song, der jetzt kommt, der war auch mal der Soundtrack der höchsten und schnellsten Achterbahn der Welt. Ich als Achterbahn-Fan weiß das natürlich. King Dakar hieß die Achterbahn in den USA. Mittlerweile ist das Ding abgerissen. Den Song gibt es aber noch. Echter 2000er. Holt die Trommeln raus. Hier ist das Safri-Duo und Played Alive. Schönen Donnerstag.
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0: Das sind die 90er, The Connells und 74, 75. Schönen Donnerstag, Kevin Zimmer hier. Und ich sage euch ja immer, hey, die 90er, das ist meine Zeit gewesen. Da war ich jugendlich, da bin ich musikalisch, filmtechnisch sozialisiert worden, wie ich das gerne sage, ja? So. Aber anscheinend bin ich doch nicht so ein 90er-Experte, denn es gab wohl eine Zeichentrickserie, die ist komplett in den 90ern an mir vorbeigegangen. Hier, das hier.
1: Huba! Huba, Huba, Huba!
0: Kennt ihr das?
1: Huba!
0: Huba, Huba! Ja, klingt ein bisschen für mich wie die Minions der 90er.
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0: Und ihr werdet vielleicht sagen, ey Zimmer, das kann doch nur das Masopilami sein. Ja? Und ich so, was? Ja, in den 90ern gab es diese Zeichentrickserie im Fernsehen mit dem Fantasiewesen aus dem Dschungel. Ich habe keine Ahnung, was das war. Aber jetzt gibt es diesen Riesenhype von damals als Kinofilm. Filmexperte Jörg Albrecht.
3: Ja, ein Film, der in Frankreich bereits richtig abgeräumt hat. Über 6 Millionen Kinogänger wollten da das Masopilami schon sehen. Aber bis das niedliche Tierchen im Film zum ersten Mal auftaucht, vergeht eine ganz schön chaotische halbe Stunde, hinter einem Zoo-Mitarbeiter den Auftrag bekommt, ein wertvolles Paket auf einem Kreuzfahrtschiff von Südamerika nach Frankreich zu schmuggeln.
4: Es gibt eine Regel: öffne niemals das Paket. Und du nimmst deine Frau und deinen Sohn mit. Zusammen fällt er weniger auf.
5: Okay, kein Problem.
3: In diesem Paket befindet sich ein großes Ei, aus dem dann an Bord des Schiffs das seltenste und wertvollste Tier der Welt schlüpfen wird. Eben das Masopilami. Und das hat natürlich seinen ganz eigenen Kopf.
6: Mach das nicht, nein!
5: Was ist hier los?
6: Es trinkt das Duschgel.
0: Ja, okay, auf dieser Kreuzfahrt geht definitiv mehr ab als bei Florian Silbereisen auf dem Traumschiff, würde ich mal sagen. Ne?
3: Das kann ich garantieren, aber dieses Chaos muss man schon auch mögen. Von dem ganzen Klamauk, den Zoten und dem Slapstick wird man nämlich regelrecht erschlagen. Und mittendrin ist dann natürlich noch das niedliche Tierchen. An die Klasse der Paddington-Abenteuer, da reicht das Masopilami nicht ran. Aber als turbulentes Familienabenteuer geht der Film in Ordnung.
0: Okay, für alle Freunde der 90er, die zumindest diese Zeichentrick-Fernsehserie mal geguckt haben, Masopilami, ab heute in unseren Kinos. Vielleicht gehe ich rein, damit ich das auch mal endlich kennenlerne.
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1: Mit Malte Albrecht, guten Tag. Es gibt gute Nachrichten aus der Forschung. Ein neuer Impfstoff gegen schwarzen Hautkrebs zeigt in einer entscheidenden Studie vielversprechende Ergebnisse. Damit könnte bald ein wichtiger Durchbruch bei der Behandlung dieser gefährlichen Krebsform gelingen. Thorsten Adolfs aus dem News-Team. Was genau haben die Pharmakonzerne Moderna und Merck da entwickelt?
2: Die beiden Unternehmen haben einen therapeutischen Impfstoff getestet, der auf der gleichen mRNA-Technik basiert wie die bekannten Corona-Impfungen. Das Besondere daran, anders als ein normaler Schutz gegen Infektionen, soll dieses Mittel schon bestehenden schwarzen Hautkrebs bekämpfen. In Kombination mit einer Standardtherapie könne verhindert werden, dass der Krebs nach einer Operation zurückkomme oder sich im Körper weiter ausbreite, heißt es. Experten sprechen deshalb von einem echten Meilenstein. Es ist die erste mRNA-Krebstherapie, die in einer sehr späten Forschungsphase so positiv abgeschnitten hat.
1: Und wie geht es jetzt weiter? Was bedeutet das konkret für betroffene Patienten?
2: Die Pharmakonzerne wollen ihre Ergebnisse schon bald auf internationalen Konferenzen vorstellen und dann auch die Zulassung bei den Behörden beantragen. Für Patienten mit fortgeschrittenem schwarzen Hautkrebs könnte der Impfstoff die Aussichten deutlich verbessern, länger krebsfrei zu bleiben. Die aktuelle Studie mit über 1000 Teilnehmern hat gezeigt, dass die Kombination aus Impfstoff und Medikament die Heilungschancen nach einer Tumoroperation spürbar steigert. Auch wenn die offizielle Zulassung noch fehlt, ist jetzt schon von einem großen Schritt nach vorn die Rede für alle, die an dieser gefährlichen Hautkrebsform erkrankt sind.
1: Dankeschön, Thorsten Adolfs. Und das sind weitere wichtige Themen, jetzt kurz und kompakt. Die Zerstörung durch Waldbrände droht in Europa noch deutlich größer zu werden. Davor warnt das Potsdam-Institut für Klimafolgenforschung in einer neuen Studie. Bei ungebremstem Temperaturanstieg könnte sich die verbrannte Fläche bis Ende des Jahrhunderts fast verdreifachen, heißt es. Um das Ausmaß einzudämmen, fordern die Forscher neben verstärkten Klimaschutzmaßnahmen auch, die Prävention und Bekämpfung der Waldbrände zu verbessern. In Deutschland sind im vergangenen Jahr knapp 3.100 Behandlungsfehler bestätigt worden. Das steht im Jahresbericht des Medizinischen Dienstes. In fast 100 Fällen führten die Fehler sogar zum Tod oder trugen wesentlich dazu bei. Insgesamt wurden rund 11.700 Verdachtsfälle untersucht. Die Gutachter gehen von einer hohen Dunkelziffer aus. Durchatmen nach Feierabend, für viele Azubis offenbar gar nicht so leicht. Jeder zweite Auszubildende fühlt sich psychisch belastet. So steht es im neuen Ausbildungsreport des Deutschen Gewerkschaftsbundes. Als Gründe werden vor allem Leistungs- und Zeitdruck und zu wenig Personal genannt. Auch finanziell ist es für viele eng. Knapp 2/3 sagen, dass sie von ihrer Ausbildungsvergütung kaum oder gar nicht selbstständig leben können. Entsprechend sind viele Azubis frustriert. Laut DGB sind nur noch 65,7% mit ihrer Ausbildung zufrieden oder sehr zufrieden. Besonders unzufrieden sind angehende Friseure und Hotelfachleute. Besser sieht es bei Industriemechanikern und Verwaltungsfachangestellten aus. Und das waren die Nachrichten mit Malte Albrecht.
3: Das Düsseldorf-Wetter. Das Regenwetter ist noch nicht durch, aber zum Samstag wird es wohl besser. Heute sind Regenschauer nämlich unterwegs. Das bedeutet, das unbeständige Wetter bleibt uns erstmal noch erhalten. Dazu wird es mild mit Höchstwerten bis 24 Grad. Morgen zeigt sich der Himmel zunächst bewölkt. Im Laufe des Freitags kommt dann auch mal kräftiger Regen dazu. Vereinzelt sogar Starkregen. Temperaturen bleiben so auf dem Niveau von heute. Am Samstag gibt es ein bisschen mehr Abwechslung bei den Wolken und weniger Regen.
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3: Und das sind alle Staus ab 11 Minuten Zeitverlust. A1 Münster-Dortmund zwischen Kamener Kreuz und Unna 4 Kilometer, 11 Minuten on top. Die 3 Köln-Oberhausen zwischen Leverkusen-Opladen und Solingen, 3 Kilometer, auch hier 11 Minuten. A4 Aachen-Köln zwischen Kreuz-Köln-West und Köln-Eiffeltor, 4 Kilometer, 16 Minuten on top. Die A44 Dortmund-Kassel zwischen Lichtenau und Marsberg, 6 Kilometer, seid ihr nach 18 Minuten durch. 46 Wuppertal-Düsseldorf zwischen Wuppertal-Oberbarm und Wuppertal-Wichlinghausen, 3 Kilometer, plant 21 Minuten mehr Zeit ein. Und die A59 Bonn-Köln zwischen Troisdorf und Köln-Bahn, 4 Kilometer plus 11.
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3: Und ich bin Kevin Zimmer, schön, dass ihr da seid. Das könnte für uns als Zuschauer von außen sehr unterhaltsam werden. Prince Harry und Meghan kommen zurück nach Großbritannien. Ja, die sind ja vor ein paar Jahren fast fluchtartig, würde ich fast sagen, in die USA abgehauen, wollten nicht mehr viel mit dem Königshaus zu tun haben. Jetzt kommen sie also zurück, ja? Ich glaube, ich mache mir schon mal Popcorn und gucke mir das an. Vermutlich fehlt das Geld oder Prinz Harry ist langweilig. Wir wissen das nicht. Wir fragen aber gleich mal nach um 11:45 hier bei mir.

0: Ihr wisst ja, diese Sendung ist auch ein Stück weit das Hochglanzmagazin im Radio. Wenn was in den Königshäusern passiert, sind wir da. Und das würde ich mal sagen, es ist was passiert. Ein royaler Mexit-Knaller, der frühere Prinz Harry und seine Frau, die Schauspielerin Meghan Markle, kehren zurück nach Großbritannien. Die Nachricht in der Nacht versetzte das Vereinigte Königreich und alle Fans der königlichen Familie weltweit in heller Aufregung. Ja, die sind ja vor 6 Jahren gefühlt in die USA geflüchtet. Ein Bruch mit der royalen Familie und jetzt die Rückkehr. Thorsten Ortmann ist unser Experte für das britische Königshaus. Ich meine, du bist ja mit einer Britin verheiratet. Ja,
1: da kommt man um das Thema nicht rum.
0: Da kommst du nicht drüber rum. Und du warst in London selbst dabei, als Harry und Meghan geheiratet haben. Warum kommen sie jetzt zurück?
1: Ja, gute Frage. Es gibt mehrere Gründe. Also Harry möchte, dass seine Kinder Prinz Archie und Prinzessin Lilibet ab September in Großbritannien zur Schule gehen und auch ein bisschen was von der Kultur dort mitbekommen. Also fertige Fish and Chips und auf allen Vieren aus der Kneipe kommen und so weiter.
0: Da kennt er sich ja auch sehr gut mit aus.
1: Aber Spaß beiseite. Es gibt noch einen anderen Grund. Er vermisst nämlich laut seinem Umfeld seine Familie und seine Freunde in Großbritannien. Und er hat ja auf der Insel durch seine Invictus Games für Kriegsversehrte auch viel zu tun. Und zuletzt lief es beruflich für die beiden auch nicht so dolle. Der millionenschwere Spotify-Deal, der endete vorzeitig. Die Netflix-Dokus floppten und auch Hollywood hat anscheinend kein Interesse an den beiden.
0: Aber sie werden keine Royals. Ne?
1: Nein, sie bleiben Privatpersonen. Sie leben außerhalb Londons. Meghan will von dort aus auch ihre Lifestyle-Marke As Ever weiterführen. Spannend wird natürlich sein, wie die königliche Familie reagieren wird. Von König Charles weiß man, dass er sich freut. Die Freude dürfte sich allerdings bei seinem Bruder Prinz William und seiner Frau Kate in Grenzen halten. Sie sollen ja nach Harrys Abrechnungsbuch mit dem Königshaus kein gutes Verhältnis mehr haben.
0: Ja, wie fallen eigentlich so die Reaktionen in Großbritannien aus? Ich meine, du hast ja einen guten Draht dahin. Ja. Da war ja Harry einst mal das beliebteste Mitglied der royalen Familie, ne?
1: Ja, er war ein Popstar, kann man sagen. Also die Reaktionen sind reserviert, um es mal wohlwollend zu formulieren. Harry war das beliebteste Mitglied. Jetzt sehen ihn nur noch rund 30% der Briten positiv. Bei Meghan sind es sogar nur noch 20. Und das liegt eben an seinem Skandalbuch und dem Interview mit der US-Talkerin Oprah Winfrey. Da hatten beide dem Königshaus ja Rassismus vorgeworfen, weil über die Hautfarbe der damals ungeborenen Lilibet diskutiert worden sei.
2: That conversation I'm never going to share. But at the time it was awkward.
1: Er wollte nicht sagen, was besprochen wurde, so Harry. Er sei aber darüber geschockt gewesen.
0: Was glaubst du, kann diese Rückkehr gut gehen?
1: Ja, das wird nicht ohne eine Schamoffensive der beiden gehen, denn die berüchtigte britische Boulevardpresse wird sie als gefundenes Fressen sehen. Darum hatte Harry ja eine Rückkehr eigentlich ausgeschlossen, weil man ihm als Privatperson zuletzt Personenschutz verweigert hatte. Im vergangenen Jahr hatte Harry sogar versucht, den Schutz einzuklagen, war aber gescheitert. Aber auch wenn es nicht klappt, dann haben beide immer noch ihre Anwesen in Kalifornien und Portugal. Also ein erneuter Mexit wäre möglich.
0: Also der Mexit-Hammer am heutigen Donnerstag. Der frühere Prinz Harry und seine Frau, die Schauspielerin Meghan Markle, kehren zurück nach Großbritannien. Thorsten Ortmann war das mit den Infos. Vielen Dank.
1: Gerne.
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1: Mit Philipp Klees. Guten Tag. Wer normalerweise mit der Bahn zwischen Düsseldorf und Köln pendelt, kann und muss sich so langsam auf Einschränkungen einstellen. Ab Freitagabend um 21 Uhr ist die direkte Strecke für längere Zeit wegen mehrerer Bauarbeiten gesperrt. Züge werden umgeleitet, fallen teilweise aus und es gibt Ersatzbusse im Nah- und Regionalverkehr. Weitere Infos hat Antenne Düsseldorf-Reporter Joachim Bonn.
2: Bahnpendler brauchen starke Nerven und mehr Zeit. Ab morgen Abend ist die Strecke zwischen Düsseldorf und Köln zunächst für 2 Wochen komplett gesperrt. Direkt im Anschluss bleibt die S-Bahn-Strecke zwischen beiden Städten noch bis zum 4. Dezember gesperrt. Einzelheiten zu allen Einschränkungen, Umleitungen und den Ersatzbussen haben wir verlinkt auf antennedüsseldorf.de/Nachrichten. Während der Sperrung arbeitet die Bahn hauptsächlich an den Gleisen, am Ausbau des Regionalexpress RRX und am Benrather Bahnhof. An den ersten Tagen will die Bahn unter anderem am Hauptbahnhof mehr Personal als Ansprechpartner für Reisende einsetzen.
1: Auch wenn der Rheinpegel in Düsseldorf aktuell wieder leicht steigt, bleiben die Folgen des Niedrigwassers für die Wirtschaft in der Region erheblich. Die Industrie- und Handelskammer Mittlerer Niederrhein hat sich deshalb mit einem Brief an das Bundesverkehrsministerium gewandt. Nach Angaben der IHK brauchte es schnelle Maßnahmen, damit der Rhein für Frachtschiffe verlässlich nutzbar bleibt. Besonders für die Häfen hier in Düsseldorf und auch in Neuss sei die Wasserstraße unverzichtbar. Die Kammer fordert deshalb unter anderem Engstellen im Rhein zu beseitigen und den Schienengüterverkehr als Ausweichmöglichkeit auszubauen. Für Skaterinnen und Skater in Düsseldorf steht heute Abend die 8. von insgesamt 9 Rollnächten in diesem Jahr an. Start und Ziel sind wie gewohnt an der Reuterkaserne zwischen Burgplatz und Oberkasseler Brücke. Diesmal führt die rund 21 Kilometer lange Tour in den Düsseldorfer Norden zur Merkur-Spielarena. Besonderer Höhepunkt ist nach Angaben der Veranstalter eine Runde direkt durch die Arena rund um den Rasen. Wichtig für alle, für Kinder unter 14 ist ein Helm Pflicht. Alle anderen werden Helm- und Gelenkschoner dringend empfohlen. Und das waren die Nachrichten mit Philipp Klees.
3: Das Düsseldorf-Wetter.
4: Auch heute sind wieder Regenschauer mit dabei. Das regnerische Wetter hält also weiter an. Trotzdem bleibt es mild mit bis zu 24 Grad. Morgen startet der Tag bewölkt und am Freitagnachmittag ziehen dann teils kräftigere Regenschauer durch. Vor Ort kann dabei auch stark Regen fallen, aber wie gesagt nur örtlich. An den Temperaturen ändert sich nichts. Die bleiben ähnlich wie heute. Am Samstag wird es dann wechselnd bewölkt und der Regen lässt nach.
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4: Und das sind die längsten Staus. Alles jetzt ab 10 Minuten Wartezeit. A1 Münster-Dortmund zwischen Kamener Kreuz und Unna 4 Kilometer plus 15 Minuten. Die A3 Köln-Oberhausen zwischen Leverkusen-Opladen und Solingen 3 Kilometer, 10 Minuten mehr. Die A4 Aachen-Köln zwischen Kreuz-Köln-West und Köln-Eiffeltor 5 Kilometer, 18 Minuten. A44 Dortmund-Kassel zwischen Lichtenau und Marsberg 7 Kilometer, 16 Minuten. Die A46 Wuppertal-Düsseldorf zwischen Kreuz-Wuppertal-Nord und Wuppertal-Wichlinghausen 3 Kilometer, 25 Minuten. Und die A59 Bonn-Köln zwischen Troisdorf und Köln-Wahn. 4 Kilometer, da sind es 10 Minuten mehr. Allen unterwegs, gute Fahrt.
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4: Kennt ihr auch jemanden, der ein richtig hässliches Haustier hat? Aber ihr traut es euch nicht, den zu sagen. Oh, der ist aber süß. Ginny Lou aus den USA hat mit ihrem Hund den Wettbewerb der hässlichste Hund der Welt gewonnen. Ihr Hund ist wirklich hässlicher als alle anderen Hunde. Aber man kann ihn ja trotzdem lieb haben. Ne? Es ist ein Mops mit, ja, was steht da? Mit sehr vielen Falten, die Zunge hängt schief aus dem Mund und hat dicke, glubbische Augen. Ich habe gedacht, als ich das gelesen habe, das ist doch eine Beschreibung von mir morgens um 5 Uhr, wenn ich in den Spiegel schaue.
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0: 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James Blunt, ja, das ist eine richtig coole Sau. Ich muss das mal einfach so sagen, das hört man manchmal seiner Musik nicht an, dass er doch irgendwie ein Surfer-Typ ist, ja, so im Herzen, ja. Erstmal hat er eine Kneipe, er lebt sehr, sehr viel auf Ibiza, geht da viel surfen. Da passt so diese Herzschmerzmusik, die er macht, gar nicht unbedingt immer dazu, oder?
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0: Ja, keiner kann so hoch singen wie er. Und jetzt liefert er uns einen neuen Sommerhit. James Blunt macht jetzt auch Sommerhits, ja? Nicht wirklich Herzschmerz, aber natürlich voll mit dem Thema Liebe. Tastes Like Summer heißt der Song, ist aber gar nicht mal so sommerlich entstanden, muss man sagen, hat uns James Blunt erzählt. Und das sogar auf Deutsch.
2: Wenn Künstler einen Sommerhit schreiben, denken sie meist an Palmen und Strände. Ich schreibe Tastes Like Summer nicht etwa entspannt auf einer Yacht vor Ibiza, sondern gefangen in einem eiskalten Studio in London, wo ich verzweifelt von einer schönen Braune träumt.
0: James Blunt spricht Deutsch richtig gut. Warum kann der Deutsch? Ja, der hat ja mal eine Zeit bei uns hier in NRW gelebt, und zwar direkt am Möhnesee. Aber jetzt wollen wir mal zurück zum Song. Viele haben das ja schon gewusst, dass er bei uns gelebt hat. Inhaltlich ist es quasi so eine Lobeshymne an eine Person, die Licht ins Dunkle bringt, die ihn verrückt macht und ja, die Haut auch ein bisschen nach Sommer schmeckt, wenn man sie küsst, hat er uns gesagt. Da fragt man sich ja, wie war es denn, wenn der Sommer nach James Blunt schmecken würde? Also wie ist das so?
2: Wenn der Sommer tatsächlich nach James Blunt schmecken würde, dann reden wir von Sonnencreme mit lichtzufachter 50 und einem Ibiza-Cocktail.
0: Ja, genau. Und er ist auch richtig lustig, wie ich finde. Also, dann hören wir mal rein in den Song.
2: Hey Deutschland, hier ist James Blunt und ihr hört meine neue Single Tastes Like Summer auf eurem Lieblingsradiosender.
0: Ja, und das sind wir.
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1: Mit Jannik Böke. Schönen guten Tag. Manche Fehler können passieren, andere dürfen einfach nicht passieren, wie schwere und eigentlich vermeidbare Behandlungsfehler in Deutschland. Der medizinische Dienst hat im vergangenen Jahr 150 solcher gravierenden Fälle gezählt, etwas mehr als im Jahr davor. Dabei geht es um Vorfälle, die mit guter Patientensicherheit eigentlich nicht passieren sollten, zum Beispiel um Tupfer, die nach einer OP im Körper bleiben, oder um Verwechslungen von Patienten oder Körperteilen. Lena Bauer aus dem News-Team mit mehr Details dazu.
2: Der medizinische Dienst hat im Auftrag der Krankenkassen rund 11.700 Verdachtsfälle geprüft, mit dem Ergebnis, in jedem vierten Fall haben sich gesundheitliche Schäden bestätigt und in vielen Fällen war ein Behandlungsfehler auch die Ursache für den Schaden. Und das ist jetzt besonders heftig. Rein rechnerisch führte etwa jeden vierten Tag ein Behandlungsfehler zum Tod eines Menschen oder trug dazu bei. Der medizinische Dienst fordert deswegen jetzt ein verpflichtendes Meldesystem für solche schweren Fälle. Es soll pseudonymisiert, also ohne direkt erkennbaren Namen sein und für Ärztinnen und Ärzte sanktionsfrei. Die Idee dahinter, Fehler sollen gemeldet werden, damit Kliniken und Praxen daraus lernen können. Für Patientinnen und Patienten heißt das, wer einen Behandlungsfehler vermutet, kann sich bei der Krankenkasse melden. Die kann dann Gutachten in Auftrag geben. Patientenschützer fordern zusätzlich schon länger mehr Transparenz, ein zentrales Register und einfachere Hilfen für Betroffene.
1: Danke, Lena. Jetzt weitere Meldungen im Überblick. Nordkorea hat nach südkoreanischen Angaben mindestens 10 Kurzstreckenraketen abgefeuert. Die Geschosse flogen demnach in östlicher Richtung ins Japanische Meer. Die Raketentests erfolgen nur wenige Tage, nachdem sowohl Südkorea als auch die USA deutliche Zugeständnisse an Nordkorea gemacht haben. Der Thüringer Verfassungsschutzpräsident Kramer hält die Einleitung eines AfD-Verbotsverfahrens für geboten. Die Partei sei bereits in mehreren Bundesländern als gesichert rechtsextrem eingestuft. Er sehe in bestimmten Bereichen, was Sprachbilder, Feindbilder und die völkischen Vorstellungen angeht, auch keine Unterschiede mehr zur nationalsozialistischen NSDAP, so Kramer heute Morgen im Deutschlandfunk. Nach einer regenreichen Nacht in der Eifel hat die Feuerwehr in der Städteregion Aachen ihren Einsatz bei der Brandbekämpfung im Hohen Venn deutlich zurückgefahren. Aktuell seien noch 75 Einsatzkräfte zur Unterstützung der belgischen Kräfte unterwegs, so der Einsatzleiter der Monschauer Feuerwehr. Am Mittwoch waren noch rund 170 Kräfte im Einsatz. Man darf nicht glauben, dass er der Messias ist. Der Ehrenpräsident des FC Bayern, Uli Hoeneß, hat vor zu hohen Erwartungen an den neuen Bundestrainer Jürgen Klopp gewarnt. Zwar halte er persönlich Klopp für einen sehr guten Trainer, aber er sei kein Freund der Heldenverehrung, so Hoeneß im Interview mit RTL und Sky. Ohnehin sind nicht alle begeistert von Klopp. Die Verbraucherschutzorganisation Foodwatch hält ihn sogar für ungeeignet wegen seiner früheren Tätigkeit für den Energy-Getränkehersteller Red Bull. Das hätte ein Ausschlusskriterium sein müssen, da er eine Vorbildfunktion hat, heißt es von Foodwatch. Und das waren die Nachrichten mit Jannik Böke.
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4: Ja, wir müssen heute immer wieder mal mit Regenschauern rechnen. Das regnerische Wetter hält also erstmal weiter an. Gleichzeitig bleibt es mit bis zu 24 Grad angenehm mild. Morgen ist es anfangs noch bewölkt. Am Freitag ziehen dann stellenweise auch kräftigere Regenschauer durch. Örtlich sogar mit Starkregen. Bei den Temperaturen tut sich da erstmal nichts. Der Samstag zeigt sich dann wechselnd bewölkt und etwas freundlicher, weil weniger Regen fällt.
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4: Und das sind die längsten Staus, alles ab 11 Minuten Wartezeit. A1 Münster-Dortmund zwischen Kamener Kreuz und Unna 5 Kilometer, 14 Minuten on top. Die A4 Aachen-Köln zwischen Kreuz Köln-West und Köln-Eiffeltor 4 Kilometer, plant da eine halbe Stunde mehr Zeit ein. Die 44 Dortmund-Kassel zwischen Lichtenau und Marsberg 6 Kilometer, 19 Minuten. 19 Minuten auch auf der A46 Wuppertal-Düsseldorf zwischen Ausbauende A46 und Wuppertal-Wichtlinghausen. Da gibt es nämlich 3 Kilometer Stau. Und die A59 Bonn-Köln zwischen Troisdorf und Köln-Wahn 4 Kilometer. Seid ihr nach 11 Minuten durch. Gute Fahrt euch.
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4: Hallo, ich frage mich gerade am Tag des Radios, ja, Eigentlich wollte ich ihn total schön begehen mit einer total besonders schönen Radiosendung. Das ist mir bisher, also jetzt ist die letzte Sendestunde. Ich könnte mal damit anfangen, würde ich sagen. Ja. Mein Chef hat auch gesagt, jetzt gib dir doch endlich mal Mühe. Okay, dann mache ich es jetzt. Aber ich merke gerade, diese Sendestunde, diese letzte, die ich hier heute habe, es wird eine gruselige Stunde. Wir sprechen über einen neuen Horrorfilm, der ab heute in den Kinos anläuft. Und wir fragen uns, warum uns Horror so gefällt. Warum wir uns das gerne anschauen. Warum gruseln wir uns so gerne? Alles in dieser sehr gruseligen Stunde. Buh. Ich bin Kevin Zimmer. Tag zusammen. Aber ich habe einen schönen 80er jetzt für euch. France Gall. 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

0: Aktueller Hit von Topic und Becky G. Sorry, Papi. Ja? Kennt ihr diese Leute, die bei Horrorfilmen immer die ganze Zeit ein Kissen in der Hand haben, damit sie die ganze Zeit, falls was Schlimmes passiert, falls es nur ein bisschen düsterer wird oder der Hauptdarsteller dann doch in den Keller reingeht, was die ja immer machen, ja, in den dunklen Keller, dass man das Kissen dann direkt vors Gesicht halten kann? Ihr lacht über diese Leute, ja? Ja. Ich bin einer von diesen.
1: Film.
0: Wer hat da Lusche gerufen? Das ist ja, wirklich Horrorfilme. Ich sag's ganz ehrlich, es ist gar nicht so mein Ding. Aber viele lieben Horrorfilme. Vor allen Dingen die Reihe Insidious. Die wird jetzt mit dem 6. Teil fortgesetzt. Kinomann Jörg Albrecht hat ihn gesehen. Ohne Kissen vorm Gesicht.
2: Wobei ich zugeben muss, meine Gänsehaut bei dieser Reihe war überschaubar. Und daran ändert jetzt auch Ausgabe 6 nichts. In der gibt's neues Personal. Eine junge Mutter macht die Entdeckung, dass sie in die Anderswelt, ins Jenseits reisen kann. Aber sie kann sogar noch mehr. Und zwar
3: Dämonen in die Menschenwelt zurückbringen.
4: Es muss aufhören, ich brauche Hilfe.
2: Dem kann ich eigentlich nichts hinzufügen. Aufhören wäre auch ein super Ratschlag für diese Reihe. Außer ein paar müden Jumpscares und einer bescheuerten Story hat Insidious 6 nichts zu bieten.
0: Okay, ich vermute mal, die Fans werden trotzdem reingehen und die, die Horrorfilme gar nicht gucken wollen, die hat das eh nicht interessiert. Gleich um 14:45 hören wir mal, warum wir uns so ein Zeug überhaupt gerne anschauen. Es gibt ja Leute, die gucken das, obwohl sie es vielleicht gar nicht so gerne sehen. Warum ist das eigentlich so? Ich brauche sowas nicht, aber viele von euch lieben Horrorfilme. Warum das so ist, gleich hier bei mir.
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1: Mit Philipp Klees. Guten Tag. Ab Freitagabend brauchen Bahnpendler zwischen Düsseldorf und Köln deutlich mehr Geduld. Von 21 Uhr an ist die direkte Verbindung zunächst für 2 Wochen komplett gesperrt. Im Anschluss bleibt die S-Bahn-Strecke zwischen beiden Städten noch bis zum 4. Dezember unterbrochen. Reisende müssen sich auf Umleitungen, Teilausfälle und Ersatzbusse im Nah- und Regionalverkehr einstellen. Hintergrund sind Bauarbeiten an den Gleisen, am RRX-Ausbau und am Bahnhof in Benrath. Ausführliche Infos auch zu den betroffenen Linien stehen bei uns im Netz auf antennedüsseldorf.de/nachrichten. Trotz des leicht steigenden Rheinpegels bleibt das Niedrigwasser für viele Unternehmen in Düsseldorf und der Region ein großes Problem. Die IHK Mittlerer Niederrhein fordert deshalb vom Bundesverkehrsministerium schnelle Hilfe. Aus Sicht der Kammer muss der Rhein als Transportweg für Frachtschiffe verlässlich nutzbar bleiben, gerade auch mit Blick auf die Häfen in Düsseldorf und Neuss. Konkret verlangt die IHK unter anderem den Ausbau von Ausweichmöglichkeiten auf der Schiene und die Beseitigung von Engstellen im Fluss. Heute Abend geht die Düsseldorfer Rollnacht in die nächste Runde und zwar mit einer besonders beliebten Strecke. Die 8. von 9 Touren in diesem Jahr führt von der Reuterkaserne aus über rund 21 Kilometer bis zur Merkur-Spielarena und dann wieder zurück. Vor dem Getränkestopp dürfen die Teilnehmerinnen und Teilnehmer sogar direkt durch die Arena rollen. Für Autofahrerinnen und Autofahrer in Düsseldorf kann es entlang der Strecke zeitweise zu Einschränkungen kommen. Die Veranstalter weisen außerdem noch einmal auf den Schutz hin. Für Kinder unter 14 Jahren ist ein Helm vorgeschrieben. Allen anderen werden Helme und Schoner dringend empfohlen. Und das waren die Nachrichten mit Philipp Klees.
2: Das Düsseldorf-Wetter. Heute gibt es wieder ein paar Regenschauer. Damit bleibt uns das nasse Wetter erstmal noch erhalten. Höchstwerte liegen dabei bei milden 24 Grad. Morgen ist es dann zunächst bewölkt. Am Freitag wird es dann zum Teil kräftiger mit dem Regen. Und örtlich ist dann sogar Starkregen drin. Bei Temperaturen bleibt alles beim Alten, also so wie heute. Am Samstag wird es dann wechselnd bewölkt und insgesamt ein bisschen weniger Regen geben.
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2: Und das sind die aktuellen Staus. Alles ab 10 Minuten Wartezeit. A1 Münster-Dortmund zwischen Kamener Kreuz und Unna 3 Kilometer. Hier sind es 10 Minuten. Die A3 Köln-Oberhausen zwischen Duisburg-Wedau und Oberhausen-Lierich 3 Kilometer. 12 Minuten bitte einplanen. Die A3 Oberhausen-Köln zwischen Kreuz-Hilden und Solingen 2 Kilometer. 11 Minuten on top. Die A4 Aachen-Köln zwischen Kreuz-Köln-West und Köln-Eiffeltor 5 Kilometer. 14 Minuten. Und die A44 Dortmund-Kassel zwischen Kreuz-Württemberg-Haaren und Marsberg 7 Kilometer. Allen unterwegs, gute Fahrt.
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2: Hallo, hier ist Kevin Zimmer. Zigarettenpäuschen, schwupps und schon sind die Kinder weg. Auf einer ICE-Fahrt wollte eine Mutter die Haltepause schnell nutzen, um mal eben so eine durchzuziehen. Sie also raus aus dem ICE, schnell in den Raucherbereich des Bahnhofs. Sie hat es aber nicht mehr rechtzeitig zurückgeschafft. Dumm nur, dass sie eben nicht alleine unterwegs war. Ihre 13 Jahre und 8 Monate alten Kinder waren im Zug und der fuhr dann weiter ohne die Mama. Ja, Bundespolizei hat dann geholfen, den Zugführer informiert und in Stuttgart konnten die Kinder dann von einem Familienangehörigen in Empfang genommen werden. Ja? Noch ein Grund, sich das Rauchen abzugewöhnen, würde ich mal sagen. Ja, sicherer ist das. Purple Disco Machine jetzt mit Wonderful Life.

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0: Ihr habt es ja gerade schon bei uns gehört. Heute kommt ein neuer Horrorfilm ins Kino, auf den die Fans lange warten. Denn es gibt mittlerweile den 6. Teil davon. Insidious.
1: Ja.
0: Irgendwas Gruseliges.
1: Ah.
0: Nix für mich. Deswegen aber wollten wir mal wissen, warum zahlen wir eigentlich sehr viel Geld dafür, dass wir uns 2 Stunden lang erschrecken, durch die Hölle gehen und im schlimmsten Fall danach nicht schlafen können? Kollege Robert Jans, warum tun wir uns das freiwillig an? Erzähl du es mir.
2: Weil wir dabei sozusagen Angst mit Sicherheitsnetz erleben. Unser Körper reagiert, na, wir erschrecken, der Puls rast hoch, wir sind angespannt und gleichzeitig wissen wir aber, hey, ich sitze hier sicher im Kino, mir kann nichts passieren, ich werde gleich nicht von hinten zersägt. Und genau diese Mischung kann reizvoll sein, starke Gefühle zu erleben, ohne tatsächlich in Gefahr zu sein.
0: Ja, der größte Horror, den man im Kino erleben kann, ist, wenn einer neben dir dann wirklich die Nacho-Tüte aufmacht und sehr laut ist. Ja, das ist Horror. Warum können manche eigentlich Horrorfilme gucken und manche nicht?
2: Da sind wir einfach unterschiedlich. Manche suchen stärker nach Nervenkitzel, für die ist Horror wie eine emotionale Achterbahnfahrt. Andere reagieren empfindlicher auf Angst oder nehmen die Bilder länger mit nach Hause. Professorin Anne Bartsch von der Uni Leipzig ist Medienforscherin und sie sagt das hier dazu.
3: Für manche ist es einfach too much und sind diese Reize einfach zu heftig. Da kommt das Hirn dann in den Panikmodus und da hört der Spaß dann auch irgendwann auf.
2: Und wer viele Horrorfilme kennt, weiß irgendwann auch besser, was ihn erwartet und kann mit der Spannung anders umgehen.
0: Ja, wir wissen Bescheid, aber warum wissen dann die Schauspieler nicht Bescheid? Geh nicht in den Keller! Ja, geh jetzt nicht in den Wald rein. Mein Gott, und sie machen es dann trotzdem. Sind die doof, Mensch. Und Horror kann sogar noch mehr sein als einfach nur Nervenkitzel, oder?
2: Ja, und das ist ziemlich spannend. Also Horror kann uns das Gefühl geben, Angst zu bewältigen. Wir erschrecken, halten die Spannung aus und am Ende gehen die Lichter wieder an. Und gemeinsam funktioniert das sogar oft noch besser. Man klammert sich aneinander, lacht danach und spricht über den Film. Und ausgerechnet Angst kann also verbinden. Es ist so eine Art sicherer Testlauf, nur eben mit teurem Popcorn.
0: Ah, vielleicht fürs nächste Date, wenn Horrorfilme verbinden können. Na ja gut, wissen wir Bescheid. Robert Jans, vielen Dank.
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1: Mit Jannik Böke. Schönen guten Tag. Viele junge Menschen bei uns in NRW starten gerade ins Berufsleben, offenbar mit viel Druck. Laut aktuellem Ausbildungsreport des Deutschen Gewerkschaftsbundes fühlt sich jeder zweite Azubi psychisch belastet. Lena Bauer aus dem News-Team, du hast mehr Details und Zahlen zu der DGB-Erhebung.
2: Ja, für die Erhebung haben über 13.000 Azubis Fragen beantwortet. Mit dem Ergebnis, etwa 65% sind zufrieden oder sehr zufrieden mit ihrer Ausbildung. Die Zufriedenheit ist laut DGB damit auf einem neuen Tiefstand gefallen.
1: In der Erhebung wurde auch nach Gründen gefragt. Was waren da die Antworten?
2: Viele Azubis nennen Druck im Betrieb, zu wenig Zeit, hohe Erwartungen, viel Verantwortung und zu wenig Personal. Dazu kommen Geldsorgen. Fast die Hälfte fühlt sich laut DGB durch die eigene finanzielle Situation belastet. Rund 2/3 sagen, dass sie von ihrer Ausbildungsvergütung kaum oder gar nicht selbstständig leben können. Einige brauchen Geld von ihren Eltern oder haben einen Nebenjob. Der DGB sieht deshalb auch die Betriebe in der Pflicht. Es gäbe Handlungsbedarf bei der Ausbildungsqualität. Azubis bräuchten gute fachliche Anleitung, verlässliche Arbeitszeiten, genug Erholung und Aufgaben, die wirklich zur Ausbildung gehören.
1: Danke, Lena. Weitere Meldungen jetzt kurz und kompakt. Ein rumänisches Kampfflugzeug hat heute nach Angaben der Regierung in Bukarest eine mit Sprengstoff beladene Marinedrohne zerstört. Diese sei in der Nähe eines Gasfelds im Schwarzen Meer entdeckt worden, teilte der Verteidigungsminister auf Facebook mit. Die Marinedrohne sei mit Sprengstoff beladen gewesen und stamme nicht aus der Ukraine. Die Zahl festgestellter gravierender Behandlungsfehler von Ärzten ist gestiegen. Der medizinische Dienst der Kassen stufte 150 untersuchte Fälle als besonders schwerwiegend ein. Das sind Fälle, die mit Vorkehrungen zur Patientensicherheit eigentlich nicht vorkommen sollten, wie Verwechslungen von Körperteilen oder Patienten. Erneut ist es zu einem Bestechungsfall in einem Gefängnis gekommen. Dieses Mal ist die JVA Bremen betroffen. Die Staatsanwaltschaft ermittelt gegen 23 Verdächtige. Nach bisherigen Erkenntnissen sollen die JVA-Mitarbeiter diverse Gegenstände, darunter Kommunikationsgeräte, Lebensmittel und Drogen, ins Gefängnis geschmuggelt haben. Gefangene sollen die Gegenstände weiterverkauft oder verteilt haben. Das sind Meldungen, die Hoffnung machen. Die US-Unternehmen Moderna und Merck melden Erfolge bei der Entwicklung eines Impfstoffs gegen schwarzen Hautkrebs. Erstmals hat eine personalisierte mRNA-basierte Krebstherapie eine entscheidende Phase-3-Studie erfolgreich abgeschlossen, melden die beiden Firmen. Konkret soll eine Kombination aus einem Krebsmedikament und dem neuen Impfstoff das Wiederauftreten von Melanomen reduzieren. Für moderne mRNA-basierte Therapien wäre das ein wichtiger Meilenstein. Der Aktienkurs von Moderna hat sich in Europa innerhalb eines Tages sprunghaft verdoppelt. Und das waren die Nachrichten mit Jannik Böke.
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3: Ja, und heute Nachmittag meist wechselnd bewölkt, dazwischen auch mal ab und zu helle Abschnitte mit ein bisschen Sonne dabei. Regen ist nicht ganz ausgeschlossen, kann auch immer mal wieder runterkommen. Und dazu messen wir dann Werte gerade so um die 21 Grad. Am Freitag gibt es das gleiche Bild und das dann bei 22 Grad.
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3: Na, kurz nach 2, 3 Meldungen sind es. Die A3 Köln in Fahrtrichtung Oberhausen. Da zwischen Leverkusen-Opladen und Solingen 3 Kilometer Stau plus 8 Minuten. Die A3 jetzt von Oberhausen nach Köln zwischen Kreuzhilden und Solingen 1 Kilometer Stau plus 5. Die A59 noch von Düsseldorf nach Köln zwischen Leverkusen-Rheindorf und Kreuz Leverkusen-West. Da 1 Kilometer Stau und plus 4 Minuten.
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3: Ja, euch einen schönen Donnerstagnachmittag. Ich bin Andreas Grunwald. Hallo zusammen.

0: Musik von Phil Collins, You Can't Hurry Love. Und auch das hier haben wir im Auge, die neue Eishockeysaison. Die rückt näher und bei der DEG, da steigt langsam ja, die Vorfreude. Ne? Gestern Abend hat der Club am Schlossturm in der Altstadt seine neuen Trikots für die kommende DEL2-Saison präsentiert. Mit dabei waren auch viele Fans und deren Bilder wurden dann diesmal sogar mit auf den Turm projiziert. Also wir von Antenne Düsseldorf haben uns da vor Ort mal umgehört und nach der Saisonerwartung gefragt. Und das Ergebnis, ja, die Fans, die haben Bock.
1: Ich freue mich schon auf die neue Saison, aber ich halte mich noch ein bisschen zurück. Aber ich habe ein gutes Gefühl.
2: Ja, mega Bock. Die ganze Familie hat mega Bock und wir, unsere Erwartungen sind nicht minder als der Wiederaufstieg.
3: Wir müssen mal schauen, was kommt, was sie jetzt zusammengebastelt haben und wie die Jungs halt miteinander performen, miteinander funktionieren. Von daher schauen wir mal, was wird.
4: Ich denke mal, wir haben die letzten Jahre auch gemerkt, dass egal, wie das auf dem Papier steht, im Endeffekt zählt das, was auf dem Eis passiert.
5: Also anhand des aktuellen Kaders würde ich sagen, das könnte eine sehr gute Saison werden. Aber ich würde sagen, in der letzten Saison hatten wir auch anständige Spieler und trotzdem kam da eventuell nicht die Leistung, die man sich erwünscht hätte. Hoffen wir mal, dass jetzt alle wissen, welches Logo sie auf der Brust tragen und dass das dann was wird.
0: Ja, also den nächsten Termin gibt es für die Fans und für die Mannschaft schon am kommenden Samstag mit der Saisoneröffnung an der Bremenstraße. Da wird die Profimannschaft dann vorgestellt und außerdem gibt es so ein Testspiel dann gegen die Herne Miners. Richtig los geht die DEL2-Saison dann am 18. September mit einem Auswärtsspiel bei den Eispiraten Krimitschau. Und wir halten euch natürlich da auf dem Laufenden hier im Radio und natürlich auch bei uns dann mit einer Sonderseite im Netz. antennedüsseldorf.de/DEG.
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0: Donnerstagnachmittag mit Musik von Raymond, Supergirl. Heute ist ein ganz großer Tag für alle Horrorfilmfans. Insidious 6, also Out of the Further, startet ja in den Kinos. Guckt ihr eigentlich sowas? Also Horrorfilme. Für unseren Hannes darf es gerne mal ein bisschen lustiger sein.
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2: Wieso gucken Menschen Horrorfilme? Ich meine, ich finde die auch super. Die dürfen nur nicht so gruselig sein, sonst habe ich ja Angst. Und wenn ich mich gruseln will, dann mache ich zu Hause einfach mal den Siphon sauber. Ja, da sind Haare drin, das sieht aus, als würde ich die Kleine von The Ring da rauspopeln. Aber wo fängt Horror überhaupt an? Ist die Saw-Reihe Horror oder medizinisches Fortbildungsmaterial? Ist der Exorzist einfach nur eine besondere Folge von Die Supernanny? Und was ist überhaupt mit der Teufeltrick Prada? Wer schreibt so einen kranken Müll eigentlich? Sitzt du zu Hause am Esstisch, guckst deine Kinder an, wie sie Spaghetti Bolo essen und denkst, ein Film über Dämonen, das wär's. Oder steckst du in der Scheidung und drehst danach Die Heimsuchung. Obwohl, auf sowas kommst du eher, wenn du in Urlaub willst und niemand für einen Hund hast. Naja, also für mich ist das nichts. Ich schlafe ja schon schlecht, wenn ich Bambi gucke. Also immer dran denken, es sind nur Filme. Geister gibt es nicht und Mumien sind nur eingewickelte, sehr alte Menschen.
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1: Mit Oliver Bend. Guten Tag. Für viele Familien in Düsseldorf läuft der Countdown bis zur Einschulung. Anfang September starten tausende Kinder in der Grundschule ihre Schullaufbahn. Und der Verband Bildung Erziehung, kurz VBE, rät Eltern jetzt, bei der Schultüte keinen unnötigen Wettbewerb mitzumachen. Weitere Infos hat Antenne Düsseldorf-Reporter Philipp Kliss.
2: Nach Angaben der Verkehrswacht beginnen in Düsseldorf rund 5.200 Kinder als Erstklässler ihre Schullaufbahn. Der VBE in NRW sagt dazu, Eltern sollten sich beim Befüllen der Schultüte nicht unter Druck setzen lassen. Größe, Preis und Zahl der Geschenke seien nicht entscheidend. Wichtig sei, Kindern Zuversicht zu geben und ihnen zu vermitteln, dass Schule Freude machen kann. In ganz NRW werden rund 172.000 Kinder eingeschult.
1: Wer normalerweise mit der Bahn zwischen Düsseldorf und Köln pendelt, kann und muss sich so langsam auf Einschränkungen einstellen. Ab Freitagabend um 21 Uhr ist die direkte Strecke für längere Zeit wegen mehrerer Bauarbeiten gesperrt. Züge werden umgeleitet, fallen teilweise aus und es gibt Ersatzbusse im Nah- und Regionalverkehr. Weitere Infos hat Antenne Düsseldorf-Reporter Joachim Bonn.
3: Bahnpendler brauchen starke Nerven und mehr Zeit. Ab morgen Abend ist die Strecke zwischen Düsseldorf und Köln zunächst für 2 Wochen komplett gesperrt. Direkt im Anschluss bleibt die S-Bahn-Strecke zwischen beiden Städten noch bis zum 4. Dezember gesperrt. Einzelheiten zu allen Einschränkungen, Umleitungen und den Ersatzbussen haben wir verlinkt auf antennedüsseldorf.de/Nachrichten. Während der Sperrung arbeitet die Bahn hauptsächlich an den Gleisen, am Ausbau des Regionalexpress RRX und am Benrather Bahnhof. An den ersten Tagen will die Bahn unter anderem am Hauptbahnhof mehr Personal als Ansprechpartner für Reisende einsetzen.
1: Das trockene Wetter der letzten Wochen macht vielen Tieren zu schaffen. Die Stadt Düsseldorf rät daher auch dazu, Wasserschalen aufzustellen. Allerdings warnt sie davor, einfach auf Verdacht Tierfutter rauszustellen, denn das lockt meist nur Ratten an. Allerdings, wer sicher sei, dass ein Igel im Garten lebt, könne gerne zufüttern. Am besten eignet sich dafür laut einer Sprecherin Katzenfutter mit hohem Fleischanteil, ungewürztes Rührei oder Geflügel. Demnach helfen auch wilde Ecken im Garten als Rückzugsort für Tiere. Und das waren die Nachrichten mit Oliver Bent.
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4: So, schauen wir aufs Wetter. Der Donnerstagnachmittag mal mehr, mal weniger wolkig mit einigen Auflockerungen. Immer mal wieder dazwischen, also die Sonne kommt auch mal raus. Regen allerdings auch nicht ganz ausgeschlossen. Können mal so ein paar Tropfen mit dabei sein bis heute Abend. Und dazu dann Werte knapp über 20 Grad. Mal 21, mal 22 Grad heute Nachmittag bei uns in der Stadt. Und der Freitag, der macht dann ähnlich weiter.
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4: Und da immer noch mit 2 Meldungen, beide von der A3 Köln, Oberhausen zwischen Leverkusen-Opladen und Solingen. 2 Kilometer Stau plus 7 Minuten. Und die A3 Oberhausen nach Köln zwischen Kreuzhilden und Solingen. 1 Kilometer Stau und da plus 3 Minuten.
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4: Musik schmeißen wir mal rein in diesen Donnerstagnachmittag jetzt von Somboy. Hier ist er mit Homebreaker. Ich bin Andreas Grunwald. Hallo zusammen.

0: der Donnerstag mit uns, der Donnerstagnachmittag hier, Antenne Düsseldorf. Ich weiß nicht, vielleicht habt ihr das heute Morgen mitbekommen bei Dennis Lieske in der Frühsendung. Da haben wir schon darüber gesprochen, wie die Einsatztaucher der DRK Wasserbach trainieren. Dabei haben sie geübt, wie sie eine vermisste Person im See aufspüren und dann auch bergen. In dem Fall war es jetzt zum Glück nur eine Puppe, aber leider sind die Taucher in diesem Sommer also häufiger als sonst im echten Einsatz und das oft mit traurigem Ausgang, weil sie halt Menschen nur noch bergen und nicht mehr retten können. Unser Reporter Jens Rustemeier hat nach der Übung die Gelegenheit, mit einem Einsatztaucher über seine Erlebnisse zu sprechen.
1: Der Patrick zum Beispiel sitzt neben mir. Du hast das im Ernstfall schon des Öfteren gemacht, ne?
2: Leider schon, ja. Jeder Einsatz ist auch individuell. Ist halt sehr, sehr aufregend, ne? Man weiß ja nie, was man vorfindet.
1: Und man muss ganz klar sagen, die Einsatztaucher sind oft bei einem Rettungseinsatz das allerletzte Mittel. Und oft kommen sie dann auch nicht mehr rechtzeitig. Und dieser Verantwortung muss man sich auch bewusst sein, ne, als Einsatztaucher.
2: Ja, auf jeden Fall. Man muss mit allem rechnen und wie gesagt auch, dass man die Person vermutlich auch nur noch bergen kann.
1: Besonders tragisch ist es, wenn es sich dann auch um Kinder handelt. Auch das hast du schon erlebt, ne?
2: Ja, leider schon. Ja. Ich würde sagen, wir funktionieren einfach, weil wir das jedes Mal auch trainieren. Aber so ein Einsatz in echt, das kann man gar nicht so trainieren. Also es nimmt einen wirklich auch mit, ne? Man darf es so nicht zeigen, aber ein Kind rauszuziehen ist, ich glaube, für alle nicht schön.
1: Dafür werdet ihr auch geschult und betreut, ne?
2: Ja, auf jeden Fall. Wir haben eine Notfallseelsorge, die immer für uns auch vor Ort ist, die wir dann ansprechen können. Wir sprechen das gerade nach dem Einsatz mit unserem Team nochmal ab, was genau passiert, was haben wir vorgefunden und ja, da reden wir alle offen einmal drüber. Ich glaube, das tut auch jedem gut nach so einem Einsatz. Ja.
0: Ja, da hat man es rausgehört. Es ist wirklich kein einfacher Job. Einsatztaucher bei der Wasserwacht vom Deutschen Roten Kreuz. Also mussten dieses Jahr leider wieder mehr Badetote aus den Flüssen und den Seen bei uns bergen. Ganz persönliche Eindrücke und Gefühle der Taucher. Wie gesagt, habt ihr gehört hier bei Antenne Düsseldorf.

0: Tja, nochmal hallo an diesem Donnerstag. Ich hoffe, ihr seid alle fit oder seid ihr ein bisschen müde? Ja, wir sprechen jetzt nämlich mal über Schlaf. Es gibt nämlich eine aktuelle Untersuchung vom Robert-Koch-Institut und die zeigt, aha, viele von uns, die schlafen einfach zu wenig. Kollege Robert Jans, geht's uns in Sachen Schlafen wirklich so schlecht?
1: Also was Schlaf angeht, ja, also zumindest viele von uns. Knapp 40% schlafen unter der Woche weniger als 7 Stunden pro Nacht. Männer schlafen dabei nochmal deutlich weniger als Frauen. Am Wochenende sieht es immerhin ein bisschen besser aus. Da wird offenbar einiges nachgeholt.
0: Okay, man hört ja immer wieder, ne, 8 Stunden Schlaf sollen es sein. Ist das wirklich so?
1: Ja, ganz aus der Luft gegriffen ist das nicht. Die gerade von mir aufgedröselte Studie sagt ja 7 Stunden Schlaf. Das RKI orientiert sich dabei an internationalen Schlafempfehlungen und sagt, weniger als 7 Stunden Schlaf sind für Erwachsene zu wenig. Punkt. Das heißt jetzt aber nicht, es müssen Punkt 7 Stunden sein und jeder ist ausgeschlafen. Der eine ist noch 7 Stunden fit, der andere braucht 8 oder 9. So ein guter Hinweis ist mal, selbst zu checken, bin ich tagsüber wach, konzentriert und fühle ich mich erholt.
0: Okay, Frage mal für alle oder insbesondere auch für dich, weil du hängst ja auch oft in der Frühschicht. Wie bekommen wir denn wenigstens besseren Schlaf, also wenn er schon zu kurz ist?
1: Routine ist da das Zauberwort. Heißt also am besten immer zu ähnlichen Zeiten ins Bett gehen und aufstehen und abends bewusst runterfahren. Das muss jetzt gar nichts Spektakuläres sein, keine crazy Yoga-Session oder so, nö. Handy weg, ein paar Seiten lesen, warm duschen oder vielleicht auch ein kleiner Spaziergang. Und was außerdem hilft, das Schlafzimmer dunkel halten, ruhig und eher kühl. Gut, kühl, na, zu schwierig im Sommer. Und auch noch wichtig, spät abends kein Koffein, kein Alkohol und hier sich nicht noch vorher das 5-Gänge-Menü reinschaufeln.
0: Das habe ich mir alles notiert. So, wir halten mal fest, wir sollten alle mal ein bisschen mehr schlafen. Jetzt muss ich das irgendwie nur noch meinem Wecker beibringen. Gehört habt das hier bei uns bei Antenne Düsseldorf. Dankeschön, Robert Jans.

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1: Mit Jannik Böke, schönen guten Tag. Nach der Leihmutter-Affäre gibt Jens Spahn ein weiteres Amt ab. Als Vorsitzender der Unionsfraktion war er schon zurückgetreten. Jetzt will er auch nicht mehr Chef der CDU im Münsterland bleiben. Eine mögliche Nachfolgerin steht schon bereit, NRW-Schulministerin Feller. Sie hat uns ihre Kandidatur bestätigt. Der Vorsitz des CDU-Bezirksverbands Münsterland gilt als mächtiges Amt innerhalb der CDU in NRW. Mehr zum Thema hat Hossein Asyandi aus dem Landtagsstudio für uns.
2: Es sieht ganz danach aus, als würde Dorothee Feller ihren Einfluss in der NRW-CDU weiter ausbauen wollen. Das Amt gilt als Schlüsselposition. Vor Jens Spahn hatte der jetzige NRW-Gesundheitsminister Karl-Josef Laumann über 2 Jahrzehnte lang den Vorsitz. Feller, geboren in Dorsten, sagte uns, sie habe aus dem Münsterland schon positive Reaktionen bekommen.
3: Ich habe viel Zuspruch bekommen, wofür ich auch sehr viel dankbar bin. Und deswegen werde ich mich für diese Funktion auch bewerben und kandidieren.
2: Die Schulministerin gilt in der CDU als erfahrene Politikerin und Verwaltungsexpertin. Bevor sie Schulministerin wurde, war die 60-Jährige unter anderem Regierungspräsidentin in Münster. Ob sie tatsächlich neue Bezirkschefin wird, entscheidet der CDU-Bezirksparteitag Mitte September. Sollte sie gewählt werden, wäre sie im Münsterland die erste Frau in diesem Amt.
1: Weitere Themen jetzt im Überblick. Die Zufriedenheit der Auszubildenden in Deutschland hat ein neues Tief erreicht. Zwar sind laut des heute vorgestellten Ausbildungsreports des DGB rund 2/3 der Befragten zufrieden mit ihrer Ausbildung. Das sei allerdings der niedrigste Stand seit Beginn der Erhebungen. Die Hälfte der Azubis gibt außerdem an, psychisch belastet zu sein. Nach dem jüngsten Drohnenvorfall in Rumänien hat EU-Kommissionspräsidentin von der Leyen eine eskalierende Drohkampagne gegen die Mitgliedstaaten angeprangert. Die hybride Kriegsführung verunsichere die Bürgerinnen und Bürger der EU und ziele darauf ab, unsere Union zu spalten, schrieb von der Leyen in Online-Diensten. Ein rumänisches Kampfflugzeug hatte heute nach Angaben der Regierung in Bukarest eine mit Sprengstoff beladene Marinedrohne zerstört. Dürre und Niedrigwasser werden nach Einschätzung der Bundesbank die Erholung der deutschen Wirtschaft vorübergehend ausbremsen. Im 3. Quartal dürfte die Wirtschaftsleistung allenfalls noch leicht zulegen, heißt es im aktuellen Monatsbericht der Notenbank. Weil der Warentransport auf dem Wasser derzeit eingeschränkt ist, verzögern sich Lieferungen. Zudem sind Transportkosten gestiegen. Wer Tempolimits ignoriert und über die Straßen rast, verliert nicht nur möglicherweise seinen Führerschein, sondern auch sein Vorfahrtsrecht. Das hat jetzt nochmal das Landgericht Frankenthal in Rheinland-Pfalz klargestellt. Zwar dürfen Autofahrer mit Vorfahrtsrecht darauf vertrauen, dass andere dieses beachten. Wer jedoch die Höchstgeschwindigkeit deutlich überschreite, müsse auch für Schäden durch entstandene Unfälle aufkommen. Geklagt hatte ein Autofahrer nach einem Unfall in Ludwigshafen. Dort hatte ein anderer Fahrer die Vorfahrt missachtet. Allerdings war der Kläger mit 131 km/h statt der erlaubten 70 unterwegs. 80% des Schadens muss der Kläger deshalb laut Urteil weiter selbst tragen. Und das waren die Nachrichten mit Jannik Böke.
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4: Na, und da haben wir Sonne und Wolken gemixt. Damit geht's durch den Nachmittag, wobei man ehrlich sagen muss, sind doch mehr Wolken als Sonne. Ein paar Tropfen, die können auch noch dabei sein, können noch runterkommen bis heute Abend. Werte dazu ja ganz angenehm, liegen im Moment so um die 22 Grad. Morgen am Freitag dann auch wechselnd bewölkt, kann allerdings auch mal nass werden. Morgen bei ähnlichen Temperaturen wie heute, also auch morgen dann so um die 22 Grad.
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4: Und da haben wir die A57 dabei. Köln in Fahrtrichtung Nimwegen, dazwischen Kreuz Meerbusch und Krefeld-Gartenstadt. 2 Kilometer Stau. Und plus, was sind's? Plus 5 Minuten.
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4: Ja, und das jetzt mal mit Musik von The Weeknd und Dancing in the Flames. Ich bin Andreas Grunwald. Euch einen schönen Nachmittag.

0: Ja, lass mich raten, du hast geraten, du guckst dir die live an, die Backstreet Boys hier in Düsseldorf.
1: Ja. Das du hast richtig geraten.
0: Na, ist es wirklich so?
1: Ja, es ist wirklich so.
0: Wieso kannst du dir die Karten leisten und ich nicht?
1: Du, ich, das ist immer diese Frage Prioritäten.
0: Du hast dich einladen lassen.
1: Nein, ich habe mit der Kollegin Jacqueline Kosanke gemeinsam gekauft.
0: Ach guck, wow. Die Backstreet Boys, gerade eben gespielt. So. Und ich will ja kein Spielverderber sein, aber in gut zwei Wochen geht's wieder los mit der Schule. Auch für dich, Annalena. Und ich wette, ein paar Kinder, die werden jetzt nicht unbedingt sagen, oh no, keine Schule, nee, sondern sich vielleicht sogar so ein bisschen drauf freuen. Annalena Günther, ihr habt sie gerade eben schon gehört aus der Redaktion. Es gibt wieder jede Menge E-Dörtchen hier bei uns in Düsseldorf.
1: Ja, und um genau zu sein, fast 5600. Die Zahl hat die Stadt heute veröffentlicht. Ist ein bisschen mehr als im letzten Jahr, aber im ganzen Tendenz ist es weniger. Laut Stadt hängt das mit der sinkenden Geburtenrate auch hier in Düsseldorf zusammen. Ja. Aber das ist jetzt nicht der Rede wert. Das ist auf eine Klasse runtergerechnet, nämlich etwa nur ein Schüler weniger.
0: Verstehe. Immerhin, also wie sieht es denn mit den weiterführenden Schulen aus? Was geht da ab?
1: Ja, da wechseln rund 5000 Schülerinnen zum neuen Schuljahr. Am beliebtesten bleibt da nach wie vor das Gymnasium. Und hier gibt es dieses Jahr auch einen Rekord. Über 90% der Kinder, die sich einen Gymnasialplatz gewünscht haben, haben auch im ersten Anmeldeversuch einen Platz bekommen. Stadtdirektor Burkhard Hinsche sagt, liegt unter anderem an der Schulbauoffensive.
0: Okay, da nimmt die Stadt ordentlich Kohle da in die Hand, ne?
1: Ja, korrekt. Bis 2030 sollen seit Beginn der Schulbauoffensive 2 Milliarden Euro in Sanierung und Neubau von Schulen geflossen sein. Das ist umgerechnet etwa jeder zweite Euro, den die Stadt im Jahr investiert. Bisher hat die Stadt vor allem Schulen neu gebaut und erweitert, vor allem weil jetzt ja wegen der Rückkehr zu G9 mehr Schüler in den Schulen sitzen.
0: Okay, das hier wollen wir auch nicht vergessen. Es gibt ja auch ab diesem Schuljahr dann den Rechtsanspruch auf eine Ganztagsbetreuung.
1: Ja, auch das ist richtig. Stadtdirektor Burkhard Hinsche hat mir gesagt, das wird bei uns in Düsseldorf gut funktionieren.
2: Wir gucken nicht nur auf den ersten Jahrgang, der jetzt einen Rechtsanspruch hat, sondern wir wollen alle Schülerinnen und Schüler im Grundschulbereich gut versorgen. Und da stehen 20.700 Plätze zum Schuljahresbeginn zur Verfügung. Das sind fast 2.000 mehr als im Vorjahr.
1: Heißt also, jedes Kind, das einen Platz braucht, soll auch einen bekommen.
0: Das klingt doch super. Also in gut zwei Wochen geht die Schule wieder los. Die Stadt hat die wichtigsten Infos zum Schulstart heute vorgestellt. Ihr habt es gehört hier bei Antenne Düsseldorf. Dankeschön, Annalena Günther.
1: Sehr gerne.

0: Nickelback Rockstar. Jetzt haben wir gerade endlich mal Regen, ne? Aber trotzdem muss man sagen, insgesamt war der Sommer dann doch viel zu heiß. Und das wisst ihr natürlich. Und wenn ihr mir nicht glaubt, dann fragt mal hier die Einsatztaucher von der Wasserwacht vom Deutschen Roten Kreuz. Wir haben in der letzten Stunde schon drüber gesprochen. Je wärmer es ist, desto unvernünftiger werden irgendwie die Leute. Und schon müssen die wieder jemanden da irgendwo aus dem Wasser fischen. In diesem Jahr gab es wieder deutlich mehr Badetote. Unser Reporter Jens Rustemeyer hat das Team beim Training am Sandhofsee, also nebenan in Neuss, mal begleitet.
1: Das ist ein Einsatz. Taucheinsatz, vermisste Person im See. Los geht's.
2: Tauchgruppenführerin Saskia erhält den Alarm. Sie informiert sofort das aus 6 Leuten bestehende Einsatzteam. Mit Blaulicht und Martinshorn geht's für die Taucher dann zum See. Da die Taucher nicht wissen, ob die Person vielleicht noch lebt, muss alles sehr schnell gehen. An der Einsatzstelle werden die Geräte kontrolliert und das Team bringt das Schlauchboot ins Wasser. Das potenzielle Opfer, hier ist es die Übungspuppe Ruth, wird im See versenkt. Dann folgt die Einsatzbesprechung durch Tauchgruppenführerin Saskia.
1: Erwartet Tiefe ungefähr 5 bis 10 Meter, Sichtweise gerade so 2 bis 3 Meter. Du gehst als Einsatztaucher rein, Tobi, du machst die Leinenführung, Annette, du bist bereit als Sicherungstaucherin, dann geht's los.
2: Kurz danach springt Einsatztaucher Lutz schon ins Wasser und wird von Leinenführer Tobi geleitet.
3: Ich koordiniere quasi, wo der Taucher lang taucht, weil ich das von der Oberfläche aus besser sehen kann anhand der Luftblasen. Und dann gebe ich ihm über die Leine Zugzeichen, damit er weiß, wo er hin muss.
2: Tastend bewegt sich Lutz über den Grund. Nach einiger Zeit ruckt es 4-mal an der Leine. Lutz will hoch, ein Zeichen für einen Fund. Saskia fragt über das Tauchertelefon nach.
1: Lutz, hast du was gefunden?
4: Person gefunden, kommen wir mit der Person nach oben.
2: Oben im Begleitboot warten schon Patrick und Jan, um die Puppe im Boot aufzunehmen.
5: 1, 2 und!
6: So Jan, ihr habt die Person gesichert, ne?
5: Ja.
6: Du atmest ganz schwer.
5: Ja, das Ding wiegt 50 Kilo, ja, und die arbeitet nicht mit.
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1: Mit Oliver Bend. Guten Tag. Für viele Kinder hier in Düsseldorf geht in gut 2 Wochen der Ernst des Lebens los. Das neue Schuljahr startet. Die Stadt Düsseldorf hat heute die aktuellen Zahlen vorgestellt. Demnach sind zum Schuljahr 26/27 rund 5.600 Erstklässler angemeldet worden. Das ist zwar etwas mehr als im Vorjahr. Die Tendenz im Vergleich zu den Jahren davor ist aber weiter eher sinkend. Annalena Günther weiß mehr.
2: Laut Stadt hängt das mit den sinkenden Geburtenraten auch hier in Düsseldorf zusammen. Runtergerechnet auf eine Klasse bedeutet das aber im Schnitt nur etwa einen Schüler weniger. Rund 5.000 Schülerinnen und Schüler werden zum neuen Schuljahr außerdem auf eine weiterführende Schule wechseln. Die beliebteste Schulform bleibt auch diesmal das Gymnasium. Ein Rekord. Über 90% der Kinder, die sich einen Gymnasialplatz gewünscht haben, haben auch im ersten Anmeldeverfahren einen Platz bekommen. Als einen Grund nennt Stadtdirektor Burkhard Hinsche die Schulbauoffensive der Stadt.
1: Und der Verband Bildung Erziehung ruft Eltern dazu auf, sich bei der Schultüte nicht unter Druck setzen zu lassen. Größe, Preis oder die Zahl der Geschenke sagten nichts darüber aus, wie wichtig einem Erwachsenen ein Kind sei. Wichtiger für einen guten Schulstart seien Zuversicht, persönliche Zuwendung und das Gefühl, in der Schule willkommen zu sein. In ganz NRW werden rund 172.000 Kinder eingeschult. Das trockene Wetter der letzten Wochen macht vielen Tieren zu schaffen. Die Stadt Düsseldorf rät daher auch dazu, Wasserschalen aufzustellen. Allerdings warnt sie davor, einfach auf Verdacht Tierfutter rauszustellen. Denn das lockt meist nur Ratten an. Allerdings, wer sicher sei, dass ein Igel im Garten lebt, könne gerne zufüttern. Am besten eignet sich dafür laut einer Sprecherin Katzenfutter mit hohem Fleischanteil, ungewürztes Rührei oder Geflügel. Demnach helfen auch wilde Ecken im Garten als Rückzugsort für Tiere. Und das waren die Nachrichten mit Oliver Bend.
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4: Und da geht's wechselnd bewölkt. Wir haben hier und da auch noch mal ein bisschen Sonne durch den Nachmittag. Werte dazu, die liegen so knapp über 20 Grad. Regen heute dann eher die Ausnahme, kann aber durchaus auch noch mal vorkommen. Am Freitag dann wieder alles mit dabei. Sonne und Wolken, mal etwas Regen auch dabei. An den Temperaturen, da ändert sich nichts. Also nicht viel. Morgen auch so 20 bis 23 Grad.
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4: Und eben noch der Blick auf die Straßen. 2 Meldungen haben wir dabei. Die A46 Düsseldorf nach Wuppertal. Zwischen Düsseldorf-Holthausen und Erkrath 1 Kilometer stockend. Und die A57 Köln-Krefeld. Zwischen Kreuz Meerbusch und Krefeld-Zentrum 2 Kilometer stockender Verkehr. Und da plus 4 Minuten.
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4: Und ich bin Andreas Grunwald. Guten Tag.
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0: noch in der letzten Woche. Ich kann mir vorstellen, für viele war der ausgetrocknete Rhein etwas trist. Für Carsten Konze, ja, da war es nicht der Fall. Er ist Schatzsucher, ganz ohne Augenklappe. Carsten, wie war der Rhein denn für dich? Also wie die sprichwörtliche Goldgrube da, oder?
1: Für mich war das Niedrigwasser am Rhein in diesem Jahr was ganz Besonderes. Es war wie ein Fenster in die Geschichte, was sich öffnet. Man kam plötzlich an Bereiche dran, wo man sonst nie dran kam. Und mit dem Metalldetektor kann man natürlich dann tolle Sachen finden. Man kann sagen, eine kleine Goldgrube. Ich habe unglaublich viele Münzen natürlich auch gefunden aus verschiedenen Epochen, vom Euro bis zur Mittelaltermünze war da wirklich alles dabei. Das ist schon was ganz Besonderes.
0: Erzähl mal weiter. Also was waren so die krassesten Sachen, die du gefunden hast?
1: Man findet natürlich unglaublich viel. Also man macht sich da gar keine Vorstellung von. Alleine um die großen Brücken rum, wie viel E-Scooter, Fahrräder dort im Wasser landen. Das ist wirklich unglaublich. Ich habe sogar einen ganzen Motorblock gefunden. Das ist wirklich verrückt. Aber das Krasseste, was ich jemals gefunden habe bei Niedrigwasser am Rhein, war ein Orden der Freimaurer. Und das natürlich besondere Momente, aber auch Ringe zum Beispiel. Ich habe einen Ring neulich in die Schweiz geschickt, den der Ehemann dort verloren hat in Köln.
0: Okay, beschreib mal, was ist für dich das Besondere an der Schatzsuche?
1: Das Besondere an der Schatzsuche und gerade jetzt bei dem Niedrigwasser ist halt eben, dass man der Erste ist, der da etwas wieder in den Händen halten kann, was vor Jahrhunderten verloren gegangen ist. Das ist ein ganz besonderer Moment, ein magischer Moment und das ist natürlich auch verbunden mit Glücksgefühlen, so ein bisschen wie Lotto spielen oder wie ein Überraschungsei, Spannungsspiel und Schokolade.
0: Ja, jetzt steigt der Rhein aber wieder, ne? Für die Wirtschaft natürlich gut. Für Schatzsucher Carsten Konze fällt damit der ein oder andere magische Moment jetzt erstmal weg. Wobei er auch in Wäldern unterwegs ist, ist also alles gut, ne? Er kann sein tolles Hobby also weiter behalten. Das hat er uns auch verraten hier bei Antenne Düsseldorf.

0: Wetter die letzten, ja, 2-3 Tage. 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
1: Mit Jannik Böke, schönen guten Tag. 4 Monate Haft für einen gestohlenen Parfümtester, so lautet ein Urteil vom Amtsgericht Köln, soweit so gewöhnlich. Hinter dem Urteil steckt aber einiges mehr. Es geht um schwere Vorwürfe gegen Mitarbeiter der JVA Euskirchen. Der 52-Jährige behauptet, er habe gestohlen, weil ihm dafür Hafterleichterungen versprochen worden sind. Lena Bauer aus dem News-Team, was ist da passiert?
2: Der Mann war über Weihnachten 2025 im Freigang. In dieser Zeit hat er nach eigenen Angaben in einer Parfümerie im Kölner Hauptbahnhof einen Parfümtester gestohlen, Wert 163 Euro. Seine Tat hat er gestanden und auch bei der Aufklärung geholfen. Daher lautet das Urteil 4 Monate Haft. Es hätte höher ausfallen können, so das Gericht. Und es handelt sich demnach nicht mehr um einen normalen Diebstahl.
1: Und da kommt die JVA Euskirchen ins Spiel oder vielmehr die Mitarbeiter.
2: Genau, der Mann sagte, das Parfüm sei eine Art Gegenleistung gewesen für Hafterleichterungen. Nach seinen Angaben hätten Mitarbeiter der JVA Euskirchen Geld oder Luxusartikel dafür verlangt. Ähnliche Vorwürfe hatte der Mann schon vor dem Amtsgericht Düsseldorf erhoben. Dort ging es um eine gestohlene Markensonnenbrille. Dafür wurde er bereits zu 10 Monaten Haft verurteilt.
1: Danke Lena für die Infos. Weitere Meldungen jetzt kurz und kompakt. Die EU erwartet für die kommende Heizsaison keine Engpässe bei der Gasversorgung. Es gebe derzeit keinerlei Risiko für die Versorgungssicherheit, sagte eine Sprecherin der EU-Kommission in Brüssel. Das Tempo beim Füllen der Gasspeicher sei allerdings etwas langsamer als in den vergangenen Jahren. Die Speicher in der EU sind aktuell zu knapp 62% gefüllt. NRW-Schulministerin Feller möchte Nachfolgerin von Jens Spahn als Vorsitzende des CDU-Bezirksverbands Münsterland werden. Das hat uns die Ministerin bestätigt. Zuvor hatte Spahn angekündigt, nach seinem Rücktritt als Fraktionsvorsitzender auch an der Spitze des Bezirksverbands Platz machen zu wollen. Der Vorsitz gilt als mächtiges Amt innerhalb der CDU in NRW. Im Hüttgenwald sind nach Angaben der Gemeinde jetzt fast alle Glutnester gelöscht. Vor einer Woche hatte es hier einen der größten Waldbrände in NRW gegeben. Mittlerweile habe sich das Brandgeschehen massiv beruhigt, heißt es von der Gemeinde. Das Waldgebiet ist weiter gesperrt. Viele Bäume seien durch das Feuer geschwächt und instabil. Eine Hauskatze hat in Baden-Baden in Abwesenheit ihrer Besitzerin deren Wohnung unter Wasser gesetzt. Laut Polizei Offenburg hatte sich die Wohnungsinhaberin in der Nacht zum Donnerstag per Telefon bei der Feuerwehr gemeldet, weil sie über eine Überwachungskamera bemerkt hatte, dass ihre Katze den Wasserhahn in der Küche geöffnet hatte. Sie selbst befand sich zu der Zeit nicht in der Wohnung. Auch eine Katzenzitterin der Frau war zunächst nicht zu erreichen. Als die Feuerwehrkräfte vor Ort eintrafen, sei bereits Wasser aus der Wohnung in den darunterliegenden Keller eines Nachbarn getropft. Die Feuerwehr versuchte, die Situation mit Handtüchern einzudämmen. Die Wohnungsinhaberin sei im Anschluss auf dringend nötige Trocknungsmaßnahmen hingewiesen worden. Der Katze geht es laut Polizei gut. Und das waren die Nachrichten mit Jannik Böke.
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4: Ja, heute Nachmittag ist es meist wechselnd bewölkt. Etwas Regen kann auch noch mit dabei sein. Bis heute Abend, dazu messen wir dann gerade, was sind es? 22 Grad aktuell bei uns hier in Herth. Am Freitag gibt es dann das gleiche Bild bei ähnlichen Temperaturen. Auch morgen Temperaturen, wie gesagt, dann ja, so knapp über 20 Grad.
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4: Es geht sehr schnell. Da haben wir die A46 nur dabei von Düsseldorf nach Wuppertal. Zwischen Düsseldorf-Wersten und Erkrath da 1 Kilometer stockender Verkehr.
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4: Und gleich hier bei uns Eros Ramazzotti. Wir starten jetzt erstmal mit Leonie und Don't Worry. Hallo zusammen. 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

0: Antenne Düsseldorf, der Donnerstagnachmittag mit uns. Die Feuerwehr, ne, die rollt so langsam wieder ihre Schläuche ein und die Waldbrände, ja, in Belgien und auch hier bei uns in NRW, die sind wieder einigermaßen unter Kontrolle. Trotzdem kann es noch Wochen dauern, bis die Brände da vollständig gelöscht sind, weil es unter der Erde immer noch weiter kokelt. Also die extremen Folgen, die sind auf den Bildern jetzt schon deutlich erkennbar und zumindest unser ungeschultes Auge sieht da nur noch verkohlte, ja, und verkohlten und toten Wald. Aber was bleibt nach so einem Waldbrand eigentlich wirklich übrig? Das haben wir mal die Försterin Carla Paul gefragt.
1: Von Bäumen bleiben oft nur verkohlte, tote Baumstümpfe über. Und auch Tiere wie zum Beispiel Vögel oder Insekten sterben bei großen Waldbränden oder müssen fliehen. Aber es bleibt Asche am Waldboden zurück und die bildet eine mineralische Schicht mit vielen Nährstoffen, die eine wichtige Grundlage für neues Leben von Pflanzen und Tieren auf solchen ausgebrannten Flächen ist.
0: Ja, das heißt also, die Asche, die jetzt übrig geblieben ist, ist wie so eine Art Dünger für die Erde, auf der die neuen Pflanzen dann viel besser wachsen können. Trotzdem sollte man das Ganze auch jetzt nicht allzu positiv sehen. Das sagt auch Frau Paul.
1: Es wurde ja ein intaktes Waldgefüge, das dort über Jahrzehnte lang stand, komplett zerstört. Und auch wenn wir einen kurzzeitigen Effekt haben, in dem der Boden nährstoffreicher ist, haben wir viel mehr Problematiken, die entstehen. Und es braucht eben wirklich Jahrzehnte, bis wir wieder einen richtig intakten Wald auf solchen Flächen überhaupt vorfinden können.
0: Tja, und um mal so einen kleinen Ausblick zu geben, also ein Jahr nach dem Brand sind dann allmählich die ersten Gräser und Kräuter dann wieder zu erkennen. Und die ersten Sträucher und jungen Bäume wachsen dann so langsam in den darauffolgenden Jahren nach. Und wir haben es gerade gehört, also bis da wieder so ein richtiger Wald entsteht, dauert es dann tatsächlich Jahrzehnte. Antenne Düsseldorf hier jetzt um gleich 15:45.

0: Metzner.
1: Ja, diesen Donnerstagnachmittag werden wir auch noch mal kurz sportlich. Die neue Eishockeysaison, die rückt immer näher. Und bei der DEG, da steigt langsam auch die Vorfreude. Gestern Abend hat der Club am Schlossturm in der Altstadt mal seine neuen Trikots für die kommende DEL2-Saison präsentiert. Mit dabei waren auch viele Fans und deren Bilder, die wurden diesmal sogar auf den Turm projiziert. Ach, guck an, sowas machen die da. Wir von Antenne Düsseldorf waren natürlich auch mit vor Ort, haben uns mal umgehört und nach der Saisonerwartung gefragt. Ergebnis, die Fans, die haben Bock, aber sowas von.
2: Ich freue mich schon auf die neue Saison, aber ich halte mich noch ein bisschen zurück. Aber ich habe ein gutes Gefühl.
3: Ja, mega Bock. Die ganze Familie hat mega Bock und unsere Erwartungen sind nicht minder als der Wiederaufstieg.
4: Wir müssen mal schauen, was kommt, was sie jetzt zusammengebastelt haben und wie die Jungs halt miteinander performen, miteinander funktionieren. Von daher schauen wir mal, was wird.
5: Ich denke mal, wir haben die letzten Jahre auch gemerkt, dass egal, was auf dem Papier steht, im Endeffekt zählt das, was auf dem Eis passiert.
6: Also anhand des aktuellen Kaders würde ich sagen, das könnte eine sehr gute Saison werden. Aber ich würde sagen, in der letzten Saison hatten wir auch anständige Spieler und trotzdem kam da eventuell nicht die Leistung, die man sich erwünscht hätte. Hoffen wir mal, dass jetzt alle wissen, welches Logo sie auf der Brust tragen und dass das dann was wird.
1: Ich würde mal sagen, die Frau kennt sich aus. So, den nächsten Termin gibt es für Fans und Mannschaft dann jetzt schon am kommenden Samstag mit der Saisoneröffnung an der Bremenstraße. Da wird die Profimannschaft dann vorgestellt und außerdem gibt es ein Testspiel und zwar gegen die Herne Miners. Richtig, los geht's dann am 18. September mit der DEL2-Saison mit einem Auswärtsspiel bei den Eispiraten Krimitschau. Wir halten euch natürlich hier auf dem Laufenden. Also im Radio und auf unserer Sonderseite im Netz. Könnt ihr euch auch gerne mal reinklicken. Antennedüsseldorf.de/DEG.
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das hier nochmal, ich fange nochmal von vorne an, das hier nochmal neue Musik bei Antenne Düsseldorf von Iggy Kelly. So, wird geblitzt in der Stadt heute bei uns, ja, das ist der Fall, und zwar auf der Lugallee, dann auf der Mettmanner Straße, Schimmelpfennigstraße ist dabei in Benrath, dann die Torfbruchstraße, auch da wird geblitzt, und auch auf der Yorkstraße. Wenn da jetzt irgendwas fehlt, dann sagt mir gerne Bescheid, schickt einfach eine WhatsApp-Sprachnachricht an die Nummer hier, die 0175 570 35 40. Wie gesagt, am besten eine Sprachnachricht, geben wir dann direkt weiter an euch.

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1: Mit Oliver Bend. Guten Tag. In gut zwei Wochen startet in Düsseldorf das neue Schuljahr. Die Stadt hat dazu heute die aktuellen Zahlen vorgestellt. Demnach sind für das Schuljahr 26/27 rund 5.600 Erstklässler angemeldet worden. Das sind zwar etwas mehr als im Vorjahr, insgesamt zeigt der Trend aber weiter leicht nach unten. Als Grund nennt die Stadt sinkende Geburtenzahlen. Für den Schulalltag macht das aber keinen großen Unterschied. Laut Stadt würde das pro Klasse nur etwa ein Kind weniger bedeuten. Rund 5.000 Schülerinnen und Schüler wechseln außerdem nach den Ferien auf eine weiterführende Schule. Die beliebteste Schulform bleibt das Gymnasium. Und der Verband Bildung Erziehung, kurz VBE, rät Eltern jetzt, bei der Schultüte keinen unnötigen Wettbewerb mitzumachen. Eltern sollten sich beim Befüllen der Schultüte nicht unter Druck setzen lassen. Größe, Preis und Zahl der Geschenke seien nicht entscheidend. Wichtiger sei, Kindern Zuversicht zu geben und ihnen zu vermitteln, dass Schule Freude machen kann. In ganz NRW werden rund 172.000 Kinder eingeschult. Über 1.400 junge Menschen suchen in Düsseldorf aktuell noch nach einem Ausbildungsplatz. Das berichtet die Industrie- und Handelskammer IHK. Aus diesem Grund findet heute in einer Woche eine Aktion auf der Schadowstraße statt. Dort werden Jugendliche vor Ort gezielt beraten. Antenne Düsseldorf-Reporter Joachim Bonn.
2: Denn gleichzeitig haben die Unternehmen in unserer Stadt auch noch knapp 1.300 Azubi-Plätze im Angebot. Die IHK will deswegen am nächsten Donnerstag zusammen mit der Handwerkskammer und der Arbeitsagentur Ausbildungsplätze vermitteln. Expertinnen und Experten stehen auf der Shadowstraße, Ecke Berliner Allee. Sie wollen dann von 12 bis 16 Uhr junge Menschen in Düsseldorf bei der Ausbildungssuche beraten und unterstützen. Weitere Infos und Hintergründe dazu haben wir verlinkt auf antennedüsseldorf.de/Nachrichten.
1: Und das waren die Nachrichten mit Oliver Bent.
3: Ja, ich muss mich bei dir noch entschuldigen. Tut mir leid. Ich hatte gerade vergessen, der Sport- und Nachrichten-Diva per Handzeichen zu signalisieren, dass er dran ist, nachdem Miley Cyrus
1: auf... Du hast Radsport geguckt. Gib's doch zu.
3: Ja, hatte ich tatsächlich.
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3: Ach, jetzt ist er wieder beleidigt. Der Donnerstagnachmittag. Mal mehr, mal weniger wolkig, mit einigen Auflockerungen. Immer mal wieder dazwischen. Regen nicht ganz ausgeschlossen. Können mal so ein paar Tropfen mit dabei sein. Dazu Werte im Moment so knapp über 20 Grad. 21 messen wir aktuell hier bei uns ein Herd. Der Freitag macht dann ähnlich weiter.
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3: Ah, und ich kann es gar nicht glauben, um 16:30, aber Staus oder Behinderungen werden mir derzeit nicht gemeldet. Also die Straßen sind frei. Kommt gut an euer Ziel.
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3: Und weiter geht's durch den Donnerstagnachmittag jetzt mal mit Musik. Neue Musik von Kamrat, Hug Yourself. Ich bin Andreas Grunwald, umarm euch auch, hallo.

0: das hier Roxette und It Must Have Been Love. Die Nachricht hier hat uns heute auch umgehauen. Ne? Der frühere Prinz Harry und seine Frau, die Schauspielerin Meghan Markle, die kehren aus den USA zurück nach Großbritannien. Die Nachricht in der Nacht versetzte das Vereinigte Königreich und alle Fans der königlichen Familie weltweit da in heller Aufregung. 6 Jahre nach dem skandalösen Bruch mit der Familie und der Flucht nach Kalifornien jetzt, also plötzlich die Rückkehr. Thorsten Ortmann ist da unser Experte für dieses Thema. Du warst ja selbst dabei, als Harry und Meghan geheiratet haben. Warum kommen die jetzt plötzlich zurück?
1: Ja, gute Frage. Da gibt es mehrere Gründe. Harry möchte, dass seine Kinder Prinz Archie und Prinzessin Lilibet ab September in Großbritannien zur Schule gehen und eben auch ein bisschen was von der britischen Kultur mitbekommen. Also fettige Fish and Chips oder auf allen Vieren aus der Kneipe kommen und so weiter. Aber Spaß beiseite, ein anderer Grund ist, dass er laut seinem Umfeld seine Familie und Freunde in Großbritannien vermisst und er ja auf der Insel durch seine Invictus Games für Kriegsversehrte auch viel zu tun hat. Und zuletzt lief es auch beruflich für beide nicht mehr so dolle. Der millionenschwere Spotify-Deal endete vorzeitig, die Netflix-Dokus floppten und auch Hollywood hat kein Interesse an den beiden.
0: Aber mal deine Einschätzung jetzt dazu, die werden keine Royals, oder?
1: Nein, sie bleiben Privatpersonen, leben werden sie außerhalb Londons und Meghan will von dort aus auch ihre Lifestyle-Marke As Ever weiterführen. Spannend wird sein, wie die königliche Familie reagieren wird. Von König Charles weiß man, dass er sich freut. Die Freude dürfte sich bei seinem Bruder Prinz William und seiner Frau Kate dagegen in Grenzen halten. Sie sollen nach Harrys Abrechnungsbuch mit dem Königshaus kein gutes Verhältnis mehr haben.
0: Aber wie fallen denn die Reaktionen in Großbritannien selber aus? Da war ja Harry einst das beliebteste Mitglied der Royal Family.
1: Ha, reserviert, um es mal wohlwollend zu formulieren. Harry war mal das beliebteste Mitglied der königlichen Familie und jetzt sehen ihn nur noch 30% der Briten positiv. Bei Meghan sind es sogar nur 20%. Und das liegt eben an dem Skandalbuch und Interview mit der US-Talkerin Oprah Winfrey. Da hatten beide dem Königshaus Rassismus vorgeworfen, weil über die Hautfarbe der damals ungeborenen Lilibet diskutiert worden sei.
2: That conversation I'm never going to share. But at the time it was awkward. I was a bit shocked.
1: Er wolle nicht sagen, was besprochen wurde, so Harry. Er sei aber darüber geschockt gewesen.
0: Na gut, mal jetzt deine Einschätzung. Kann da eine Rückkehr überhaupt gut gehen?
1: Ja, das wird nicht ohne eine Schamoffensive der beiden gehen, denn die berüchtigte britische Boulevardpresse wird sie als gefundenes Fressen sehen. Darum hatte Harry eigentlich eine Rückkehr ausgeschlossen, weil man ihm als Privatperson zuletzt Personenschutz verweigert hatte. Im vergangenen Jahr hatte Harry sogar versucht, den Schutz einzuklagen, war aber gescheitert. Aber wenn es nicht klappt, dann haben die beiden immer noch ihre Anwesen in Kalifornien und Portugal, also ein erneuter Mexit wäre möglich.
0: Okay, der frühere Prinz Harry und seine Frau, die Schauspielerin Meghan Markle, kehren also zurück nach Großbritannien. Thorsten Ortmann hatte die Infos dazu für Antenne Düsseldorf. Dankeschön.

0: Musik von Ed Sheeran, Sapphire. Gleich spielen wir noch Melanie C. und Lisa Lopez und Never Be The Same Again. Jetzt kümmern wir uns mal hier um einen gar nicht mal so großen Horrorfilm-Fan.
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2: Wieso gucken Menschen Horrorfilme? Ich meine, ich finde die auch super. Die dürfen nur nicht so gruselig sein, sonst habe ich ja Angst. Und wenn ich mich gruseln will, dann mache ich zu Hause einfach mal den Siphon sauber. Ja, da sind Haare drin, das sieht aus, als würde ich die Kleine von The Ring da rauspopeln. Aber wo fängt Horror überhaupt an? Ist die Saw-Reihe Horror oder medizinisches Fortbildungsmaterial? Ist der Exorzist einfach nur eine besondere Folge von Die Supernanny? Und was ist überhaupt mit der Teufeltrick Prada? Wer schreibt so einen kranken Müll eigentlich? Sitzt du zu Hause am Esstisch, guckst deine Kinder an, wie sie Spaghetti Bolo essen und denkst, ein Film über Dämonen, das wär's. Oder steckst du in der Scheidung und drehst danach Die Heimsuchung. Obwohl, auf sowas kommst du ja eher, wenn du in Urlaub willst und niemand für einen Hund hast. Naja, also für mich ist das nichts. Ich schlafe ja schon schlecht, wenn ich Bambi gucke. Also immer dran denken, es sind nur Filme. Geister gibt es nicht und Mumien sind nur eingewickelte, sehr alte Menschen.
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1: Mit Jannik Böke. Schönen guten Tag. Seit Freitag wüten im belgischen Naturschutzgebiet Hohes Venn die Flammen. Jetzt ist der Waldbrand nahe der Grenze zu Deutschland vollumfänglich unter Kontrolle gebracht worden. Das haben die Behörden mitgeteilt. Lena Bauer aus dem News-Team. Das heißt aber nicht, dass die Feuerwehrleute jetzt ihre Füße hochlegen können.
2: Nicht wirklich. Die Behörden sagen zwar, das Feuer dürfte sich nicht weiter ausbreiten, sofern die Wetterbedingungen ähnlich wie aktuell bleiben. Aber vorbei sei der Einsatz damit noch nicht. Vor allem im Osten des Brandgebiets nahe der deutschen Grenze laufe das Löschen weiter. Allein heute seien noch rund 350 Einsatzkräfte vor Ort, darunter auch aus Deutschland.
1: Die Kräfte aus Deutschland sollen jetzt aber abrücken.
2: Ja, die Behörden haben angekündigt, dass sich die Kräfte aus Deutschland am Ende des Tages aus dem Einsatz zurückziehen. Dann übernehmen die belgischen Feuerwehrleute das komplette Gebiet. Auch aus der Luft werde weiter gelöscht. Der Brand hat nach offiziellen Angaben rund 3000 Hektar Vegetation zerstört. Es ist der größte Waldbrand in Belgien seit 1911. Damals waren im selben Gebiet ebenfalls verheerende Brände ausgebrochen.
1: Weitere Meldungen jetzt im Überblick. Die rumänische Luftwaffe hat in der Nähe einer Gasförderplattform eine Marinedrohne unschädlich gemacht. Zuvor hatte ein Handelsschiff am Morgen die treibende Seedrohne gemeldet, hieß es. Rumäniens Präsident machte Russland für die Drohne verantwortlich. EU-Kommissionspräsidentin von der Leyen schrieb auf der Plattform X von hybrider Kriegsführung. Die Ölpreise sind nach neuen Drohungen von US-Präsident Trump gegen den Iran deutlich gestiegen. Trump hatte Teheran mit einem Wirtschaftskrieg gedroht und klargemacht, dass auch andere Länder mit wirtschaftlichen Konsequenzen rechnen müssen, wenn sie dem Iran unterstützen. Die Ölpreise sind daraufhin so hoch wie seit Ende Juli nicht mehr gestiegen. Der Thüringer Verfassungsschutzpräsident Kramer hält die Einleitung eines AfD-Verbotsverfahrens für geboten. Die Partei sei bereits in mehreren Bundesländern als gesichert rechtsextrem eingestuft. Er sehe in bestimmten Bereichen, was Sprachbilder, Feindbilder und die völkischen Vorstellungen angeht, auch keine Unterschiede mehr zur nationalsozialistischen NSDAP, so Kramer heute im Deutschlandfunk. Ein Prozess rund um Korruption bei der Wuppertaler Straßenreinigung ist direkt mit einem Geständnis gestartet. Ein früherer Betriebsaufseher hat heute vor dem zuständigen Amtsgericht Korruption, Betrug und Urkundenfälschung zugegeben. Seine Spielsucht habe sein Handeln bestimmt, sagte der 39-Jährige in Wuppertal. Laut Staatsanwaltschaft soll er Firmen Geld für weitere Aufträge abgenommen haben als eine Art Provision. Die Firmen sollen das Schmiergeld dann auf ihre Rechnungen aufgeschlagen haben. Der Angeklagte habe diese Rechnungen selbst geprüft und freigegeben. So sollen 113.000 Euro zu viel geflossen sein. Der Prozess hätte schon im März vergangenen Jahres starten sollen. Damals setzte sich der Mann in die Türkei ab. Im Juni wurde er an der türkisch-bulgarischen Grenze festgenommen und nach Deutschland ausgeliefert. Und das waren die Nachrichten mit Jannik Böke.
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4: Ah, Sonne und Wolken im Mix, damit geht's jetzt durch den restlichen Nachmittag. Können auch noch mal vielleicht so ein paar Tropfen dabei sein heute Abend. Werte dazu, ja, ganz angenehm. Da messen wir im Moment Werte um die 22 Grad. Morgen am Freitag dann auch wechselnd bewölkt. Kann allerdings auch dann mal nass werden. Und das bei gleichen Temperaturen, also auch morgen nicht mehr als 22.
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4: Und da ist alles frei. Gute Fahrt.
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4: Tja, und das ist der Donnerstagnachmittag. Ich bin Andreas Grunwald. Hallo zusammen.

0: Da war, macht da alles gemeinsame Sache. Alpha Will, Ava Max und David Guetta und Forever Young. Jetzt haben wir gerade endlich mal so ein bisschen Regen hier bei uns. Wobei jetzt gerade scheint die Sonne, aber Regen kam auch schon runter. Gestern eine ganze Menge. Aber insgesamt war der Sommer wieder ja, viel zu heiß. Und wenn ihr mir nicht glaubt, dann fragt da mal die Einsatztaucher von der Wasserwacht vom Deutschen Roten Kreuz. Je wärmer es ist, desto unvernünftiger werden die Leute irgendwie und schon müssen sie wieder jemanden irgendwo da aus dem Wasser fischen. In diesem Jahr gab es wieder deutlich mehr Badetote. Unser Reporter Jens Rustemeyer hat das Team beim Training am Sandhofsee nebenan in Neuss mal begleitet.
1: Das ist ein Einsatz. Taucheinsatz, vermisste Person im See. Los geht's.
2: Tauchgruppenführerin Saskia erhält den Alarm. Sie informiert sofort das aus 6 Leuten bestehende Einsatzteam. Mit Blaulicht und Martinshorn geht's für die Taucher dann zum See. Da die Taucher nicht wissen, ob die Person vielleicht noch lebt, muss alles sehr schnell gehen. An der Einsatzstelle werden die Geräte kontrolliert und das Team bringt das Schlauchboot ins Wasser. Das potenzielle Opfer, hier ist es die Übungspuppe Ruth, wird im See versenkt. Dann folgt die Einsatzbesprechung durch Tauchgruppenführerin Saskia.
1: Erwartet Tiefe ungefähr 5 bis 10 Meter, Sichtweise gerade so 2 bis 3 Meter. Du gehst als Einsatztaucher rein, Tobi, du machst die Leinenführung, Annette, du bist bereit als Sicherungstaucherin, dann geht's los.
2: Kurz danach springt Einsatztaucher Lutz schon ins Wasser und wird von Leinenführer Tobi geleitet.
3: Ich koordiniere quasi, wo der Taucher lang taucht, weil ich das von der Oberfläche aus besser sehen kann anhand der Luftblasen. Und dann gebe ich ihm über die Leine Zugzeichen, damit er weiß, wo er hin muss.
2: Tastend bewegt sich Lutz über den Grund. Nach einiger Zeit ruckt es 4-mal an der Leine. Lutz will hoch, ein Zeichen für einen Fund. Saskia fragt über das Tauchertelefon nach.
1: Lutz, hast du was gefunden?
4: Person gefunden. Kommen wir mit der Person nach oben.
2: Oben im Begleitboot warten schon Patrick und Jan, um die Puppe im Boot aufzunehmen.
5: 1, 2 und. So, Jan, ihr habt die Person gesichert. Ne?
6: Ja.
5: Du atmest ganz schwer.
6: Ja, das Ding wiegt 50 Kilo. Ja, und die arbeitet nicht mit.
0: Ja, die arbeitet nicht mit und so ist es leider in den meisten Fällen auch bei einem echten Einsatz der Einsatztaucher. Die meisten Personen können da halt nur noch geborgen und nicht mehr gerettet werden. Darüber reden wir hier bei Antenne Düsseldorf auch nochmal in einer halben Stunde und zwar dann mit einem Einsatztaucher.

0: Ja, Revolver hält und lass uns gehen. Und zwar in die Schule. Ich will ja kein Spielverderber sein, aber hier, ja, in gut 2 Wochen geht's wieder los mit der Schule, ne? Jaha, und ich wette, es wird ein paar Kinder geben, die schreien jetzt hier nicht, oh no, sondern vielleicht freuen die sich sogar ein bisschen drauf. Annalena Günther aus der Redaktion, es gibt wieder jede Menge i-Dötzchen hier bei uns in der Stadt.
1: Ja, um genau zu sein, fast 5600. Die Zahl hat die Stadt heute veröffentlicht. Das ist zwar etwas mehr als im Vorjahr, die Tendenz im Vergleich zu den Jahren davor ist aber weiter eher sinkend. Laut Stadt hängt das mit der sinkenden Geburtenrate auch hier in Düsseldorf zusammen. Aber das ist echt nicht der Rede wert. Das ist auf eine Klasse runtergerechnet nur etwa ein Schüler weniger.
0: Na, immerhin. Wie sieht's denn mit den weiterführenden Schulen aus?
1: Ja, da wechseln rund 5000 Schülerinnen und Schüler zum neuen Schuljahr. Am beliebtesten bleibt dann nach wie vor das Gymnasium. Und hier gibt's dieses Jahr auch einen Rekord. Über 90% der Kinder, die sich einen Gymnasialplatz gewünscht haben, haben auch im ersten Anmeldeverfahren einen Platz bekommen. Stadtdirektor Burkhard Hinsche sagt, liegt unter anderem an der Schulbauoffensive.
0: Also das heißt, da nimmt die Stadt ja doch ordentlich Kohle in die Hand, oder?
1: Korrekt. Bis 2030 sollen seit Beginn der Schulbauoffensive 2 Milliarden Euro in den Schulbau geflossen sein. Das ist umgerechnet etwa jeder 2. Euro, den die Stadt im Jahr investiert. Bisher hat die Stadt ja vor allem Schulen neu gebaut oder auch erweitert. Vor allem, weil jetzt wegen der Rückkehr zu G9 mehr Schülerinnen und Schüler in den Schulen sitzen.
0: Okay. Und dann gibt es ja auch ab diesem Schuljahr den Rechtsanspruch auf eine Ganztagsbetreuung, ne?
1: Auch das ist richtig. Stadtdirektor Burkhard Hinsche hat mir gesagt, das wird bei uns in Düsseldorf auch gut funktionieren.
2: Wir gucken nicht nur auf den ersten Jahrgang, der jetzt einen Rechtsanspruch hat, sondern wir wollen alle Schülerinnen und Schüler im Grundschulbereich gut versorgen. Und da stehen 20.700 Plätze zum Schuljahresbeginn zur Verfügung. Das sind fast 2.000 mehr als im Vorjahr.
1: Heißt also, jedes Kind, das einen Platz braucht, sollte auch einen bekommen.
0: Ja, klingt doch super. In gut 2 Wochen geht die Schule wieder los. Die Stadt hat die wichtigsten Infos zum Schulstart heute vorgestellt. Ihr habt es gehört bei Antenne Düsseldorf. Dankeschön, Annalena Günther. 20 nach 5 jetzt.

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1: Mit Oliver Bend. Guten Tag. Wenn in gut zwei Wochen die Schule wieder losgeht, werden rund 5.600 Düsseldorfer Kinder eingeschult. 5.000 weitere wechseln dann auf eine weiterführende Schule. Die Stadt hat heute die Zahlen vorgestellt. Stadtdirektor Burkhard Hintsche ist zufrieden und sieht die Schulen für den Start gut vorbereitet. Vor allem was den Platz angeht. Wünschen könne man sich aber noch mehr.
2: Schule wächst, Schule altert, Schule verändert sich. Wir werden an einzelnen Schulstandorten auch weiter investieren müssen. Und da bin ich guten Mutes, dass wir das auch weiter stemmen können.
1: Bis 2030 sollen seit Beginn der Schulbauoffensive 2 Milliarden Euro in Neubau und Sanierung von Schulen geflossen sein. Über 1.400 junge Menschen suchen in Düsseldorf aktuell noch nach einem Ausbildungsplatz. Das berichtet die Industrie- und Handelskammer IHK. Aus diesem Grund findet heute in einer Woche eine Aktion auf der Schadowstraße statt. Dort werden Jugendliche vor Ort gezielt beraten. Denn gleichzeitig haben die Unternehmen in unserer Stadt auch noch knapp 1.300 Azubi-Plätze im Angebot. Die IHK will deswegen am nächsten Donnerstag zusammen mit der Handwerkskammer und der Arbeitsagentur Ausbildungsplätze vermitteln. Expertinnen und Experten stehen auf der Schadowstraße Ecke Berliner Allee. Sie wollen dann von 12 bis 16 Uhr junge Menschen in Düsseldorf bei der Ausbildungssuche beraten und unterstützen. Heute ist wieder Rollnacht in Düsseldorf. Die 21 Kilometer lange Strecke führt diesen Abend zur Arena nach Stockholm. Unmittelbar vor dem Getränkestopp werden die Teilnehmer einmal durch die Merkur-Spielarena rund um den Rasen rollen. Wer heute Abend mitrollen möchte, kann sich um 19.30 Uhr an der Wiese der Reuter-Kaserne versammeln. Wem jetzt nur noch die passenden Rollerblades fehlen, der kann sich vorab welche reservieren und für 6 Euro ausleihen. Pro Tour sind zwischen 3.500 und 5.000 Inlineskater dabei. Deshalb empfehlen die Veranstalter Schoner und einen Helm. Denn auch wenn die Straßen während der Tour kurzzeitig gesperrt werden, könne es in einer großen Gruppe immer wieder zu Stürzen kommen. Weitere Infos dazu auch bei uns unter antennedüsseldorf.de/Nachrichten. Und das waren die Nachrichten mit Oliver Bend.
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3: Und da geht's wechselnd bewölkt mit etwas Sonne durch diesen restlichen Nachmittag. Werte dazu liegen knapp über 20 Grad. 22 Grad sind es aktuell hier bei uns in Herth. Und Regen heute dann doch eher die Ausnahme. Können aber nochmal bis heute Abend so ein paar Tropfen dann doch runterkommen. Am Freitag ja dann wieder alles mit dabei. Sonne, Wolken, mal etwas Regen auch. An den Temperaturen, da ändert sich auch nicht viel. Morgen dann auch so 20 bis 22 Grad.
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3: Zwei Staus haben wir dabei auf der A52 Düsseldorf in Fahrtrichtung Essen zwischen Kreuz Breitscheid und Essen-Kettwig. 1 Kilometer stockender Verkehr, da plus 2 Minuten. Und die 57 Köln-Krefeld, da zwischen Bobert und Krefeld-Zentrum 2 Kilometer stockend und plus 4 Minuten. Da wo es geht, euch unterwegs eine gute Fahrt.
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3: So, haben wir noch Musik? Ja, wir haben noch Musik. Und zwar diese hier jetzt von Lola Young. Spielen wir Messi. Ich bin Andreas Grunwald. Hallo.

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0: der Donnerstagnachmittag. Wir haben eben hier bei Antenne Düsseldorf schon drüber gesprochen, wie die Einsatztaucher der DRK Wasserwacht trainieren. Dabei haben sie geübt, wie sie eine vermisste Person im See jetzt aufspüren und dann bergen. Und in dem Fall war es zum Glück ja nur eine Puppe. Aber leider sind die Taucher in diesem Sommer häufiger als sonst im echten Einsatz. Und das oft mit traurigem Ausgang, weil sie Menschen nur noch bergen und halt nicht mehr retten können. Unser Reporter Jens Rustemeier hatte nach der Übung die Gelegenheit, mal mit einem Einsatztaucher über seine Erlebnisse zu sprechen.
1: Der Patrick zum Beispiel sitzt neben mir. Du hast das im Ernstfall schon des Öfteren gemacht, ne?
2: Leider schon, ja. Jeder Einsatz ist auch individuell. Ist halt sehr, sehr aufregend, ne? Man weiß ja nie, was man vorfindet.
1: Und man muss ganz klar sagen, die Einsatztaucher sind oft bei einem Rettungseinsatz das allerletzte Mittel. Und oft kommen sie dann auch nicht mehr rechtzeitig. Und dieser Verantwortung muss man sich auch bewusst sein, ne, als Einsatztaucher.
2: Ja, auf jeden Fall. Man muss mit allem rechnen. Und wie gesagt, auch, dass man die Person vermutlich auch nur noch bergen kann.
1: Besonders tragisch ist es, wenn es sich dann auch um Kinder handelt. Auch das hast du schon erlebt, ne?
2: Ja, leider schon. Ja. Ich würde sagen, wir funktionieren einfach, weil wir das jedes Mal auch trainieren. Aber so ein Einsatz in echt, das kann man gar nicht so trainieren. Also es nimmt einen wirklich auch mit, ne? Man darf es so nicht zeigen, aber ein Kind rauszuziehen ist, ich glaube, für alle nicht schön.
1: Dafür werdet ihr auch geschult und betreut, ne?
2: Ja, auf jeden Fall. Wir haben eine Notfallseelsorge, die immer für uns auch vor Ort ist, die wir dann ansprechen können. Wir sprechen das gerade nach dem Einsatz mit unserem Team nochmal ab, was genau passiert, was haben wir vorgefunden. Und da reden wir alle offen einmal drüber. Ich glaube, das tut auch jedem gut nach so einem Einsatz. Ja.
0: Ja, puh, man hört es wirklich raus, ne? Kein einfacher Job, Einsatztaucher bei der Wasserwacht vom Deutschen Roten Kreuz. Die mussten dieses Jahr leider wieder mehr Badetote aus den Flüssen und den Seen bei uns bergen. Ganz persönliche Eindrücke und Gefühle der Taucher habt ihr gerade eben gehört hier bei Antenne Düsseldorf. Das war es dann auch von meiner Seite aus. Mein Name ist Andreas Grunwald. Euch einen schönen Feierabend und kommt gut durch den Abend. Bis morgen.

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1: Mit Jannik Böke. Schönen guten Abend. Es gibt Fehler, die können passieren und es gibt Fehler, die dürfen einfach nicht passieren, wie schwere und eigentlich vermeidbare Behandlungsfehler in Deutschland. Der medizinische Dienst hat im vergangenen Jahr 150 solcher gravierenden Fälle gezählt, etwas mehr als im Jahr davor. Dabei geht es um Vorfälle, die mit guter Patientensicherheit eigentlich nicht passieren sollten, zum Beispiel um Tupfer, die nach einer OP im Körper bleiben oder um Verwechslungen von Patienten oder Körperteilen. Mehr zum Thema hat Lena Bauer.
2: Der medizinische Dienst hat im Auftrag der Krankenkassen rund 11.700 Verdachtsfälle geprüft, mit dem Ergebnis, in jedem vierten Fall haben sich gesundheitliche Schäden bestätigt und in vielen Fällen war ein Behandlungsfehler auch die Ursache für den Schaden. Und das ist jetzt besonders heftig. Rein rechnerisch führte etwa jeden vierten Tag ein Behandlungsfehler zum Tod eines Menschen oder trug dazu bei. Der medizinische Dienst fordert deswegen jetzt ein verpflichtendes Meldesystem für solche

0: schweren Fälle. Es soll pseudonymisiert, also ohne direkt erkennbaren Namen sein und für Ärztinnen und Ärzte sanktionsfrei. Die Idee dahinter, Fehler sollen gemeldet werden, damit Kliniken und Praxen daraus lernen können. Für Patientinnen und Patienten heißt das, wer einen Behandlungsfehler vermutet, kann sich bei der Krankenkasse melden. Die kann dann Gutachten in Auftrag geben.
1: Weitere Themen jetzt im Überblick. Der im Hohen Venn wütende Brand ist nach offiziellen Angaben zunehmend unter Kontrolle. Eine vollständige Entwarnung gibt es aber noch nicht. Das Feuer dürfte sich nicht weiter ausbreiten, sofern die Wetterbedingungen stabil bleiben und keine unvorhergesehenen Ereignisse eintreten, heißt es in einem Lagebericht des Gouverneurs der Provinz Lüttich. Die Drohung von US-Präsident Trump mit einem umfassenden Wirtschaftskrieg gegen den Iran hat die Öl- und Gaspreise steigen lassen. An der Energiebörse in den Niederlanden erreichte der Preis für Gas den höchsten Stand seit Mitte März. Gleichzeitig sind die deutschen Speicher derzeit nur zu gut 50% gefüllt. Das Bundeswirtschaftsministerium erklärte gestern, es beobachte die Lage sehr genau. Ein rumänisches Kampfflugzeug hat heute nach Angaben der Regierung in Bukarest eine mit Sprengstoff beladene Marinedrohne zerstört. Diese sei in der Nähe eines Gasfelds im Schwarzen Meer entdeckt worden, teilte der Verteidigungsminister auf Facebook mit. EU-Kommissionspräsidentin von der Leyen schrieb in dem Zusammenhang auf der Plattform X von hybrider Kriegsführung. Online-Händler dürfen nicht Tickets für Veranstaltungen verkaufen, wenn der Verkauf offiziell noch gar nicht gestartet ist. Das hat das Oberlandesgericht München klargestellt. Geklagt hatte die Bundesliga gegen die Ticketbörse Viagogo. Diese hatte auf der Plattform Tickets für Fußballspieler angeboten, obwohl der offizielle Kartenverkauf zu diesem Zeitpunkt noch gar nicht begonnen hatte. Die Entscheidung stärke die Rechte von Verbrauchern beim Ticketkauf, erklärte die Bundesliga. Nach Angaben des Gerichts müssen Käufer klar und eindeutig erkennen können, ob Tickets tatsächlich bereits verfügbar sind, welche Leistungen eine Garantie umfasst und von wem die Tickets verkauft werden. Zudem dürfe Viagogo unter anderem keine künstliche Knappheit vortäuschen, um Kunden zu schnellen Kaufentscheidungen zu bewegen. Und das waren die Nachrichten mit Yannick Böke.
2: Das Düsseldorf-Wetter. Jetzt am Abend und in der Nacht ist es noch relativ entspannt. Einige Wolkenlücken dabei. Die Werte gehen zurück auf 14 bis Minimum 10 Grad. Morgen geht's rauf auf 20 bis 23. Dann wird's aber wieder sehr wechselhaft. Es sind wieder mehr Wolken unterwegs und es gibt einige Schauer wieder, stellenweise auch Gewitter.
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2: Und hier kommen die Staus ab 8 Minuten Zeitverzug. Die A3, Köln Richtung Oberhausen, zwischen Duisburg-Wedau und Oberhausen-Lierich, 2 Kilometer, 9 Minuten plus. Die A4, Aachen Richtung Köln, zwischen Kreuz-Köln-West und Eiffeltor, 4 Kilometer Stau, eine Viertelstunde plus. A30, Rheine Richtung Osnabrück, zwischen Kreuz-Lotte-Osnabrück und Osnabrück-Hellern, 2 Kilometer Stau, 9 Minuten plus. Die A30 nochmal von Osnabrück jetzt Richtung Bad Oeynhausen, zwischen Riemsloh und Bruchmühlen, 2 Kilometer Stau, 10 Minuten extra. Und die A40, Duisburg Richtung Essen, zwischen Mülheim-Heißen und Essen-Holsterhausen, 3 Kilometer Stau, 20 Minuten plus. Gutes Durchkommen.
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2: Mit Markus Steinacker. Und wenn ich mich jetzt hier hinstelle und sage 6, 7, dann kommt das Cringe rüber. Und alle merken, dass ich versuche, mich der Jugend anzubiedern. Ich bin aber nicht der Einzige, das versucht auch jemand anders. Das versucht auch unser Atze Schröder. Bei dem ist es aber lustiger. Hören wir gleich.

0: schönen Donnerstagabend. Unser Atze Schröder ist ja mittlerweile auch ein Mehrgenerationenkünstler. Warum? Weil Atze sich immer bemüht, auch die junge Generation zu erreichen. Und das ist gar nicht so einfach, vor allem übers Telefon erreicht man die schlecht.
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3: Ja, nee, ist klar.
4: Die jungen Leute telefonieren ja gar nicht mehr, ne? Ich habe das doch beobachtet. Alles unter 40 geht gar nicht mehr ran, wenn du anrufst. Die haben zwar den ganzen Tag das Handy vor der Nase, aber wehe, das klingelt. Da kriegen die kalten Schweiß auf der Stirn. Woran liegt das? Studien sagen, die kleinen Hosenscheiße haben Angst zu telefonieren. Das direkte Gespräch bedeutet für die Kontrollverlust, fehlende Bedenkzeit und Druck, sofort reagieren zu müssen. Und das kann diese Generation nicht mehr. Aber wie man bei WhatsApp das blaue Häkchen ausschaltet, das haben die schon in der Grundschule gelernt. Aber wie ist das denn zu dieser Vermeidungsstrategie beim Telefonieren überhaupt gekommen? Weil eine Sprachnachricht, das schicken sie ja. Mit 3 Stunden Verzögerung natürlich, aber dann direkt ein ganzes Hörbuch. Ganz einfach, es liegt an den unbequemen Fragen, die zum Beispiel Eltern am Telefon stellen. Wo bist du denn gerade? Ja, auf diese Frage will man als junger Mensch einfach selten wahrheitsgemäß antworten. Und Sätze wie, Mama, ich bin in Holland und wir haben gerade richtig Stress mit den Bullen, tun ja auch nichts für den Familienfrieden.
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1: Mit Oliver Bend. Guten Abend. Rund 5000 Schülerinnen und Schüler hier in Düsseldorf werden zum neuen Schuljahr auf eine weiterführende Schule wechseln. Die Stadt hat diese Zahl heute veröffentlicht. Demnach bleibt die beliebteste Schulform das Gymnasium. Damit auch mit Blick auf die Rückkehr zu G9 genug Plätze vorhanden sind, investiert die Stadt in Neubau und Erweiterung. Stadtdirektor Burkhard Hinsche zum aktuellen Stand der Schulbauoffensive.
2: Wir bauen am Heinzelmännchenweg gerade ein neues Gymnasium. In Eller entsteht an einem ehemaligen Hauptschulstandort ein neuer Gymnasialstandort. Wir werden an allen Gymnasien die Voraussetzungen dafür geschaffen haben, dass in dem jetzigen Jahr, wo die Schülerinnen und Schüler auch das Abitur machen, dass sie auch erfolgreiche Abitur machen können.
1: Bis 2030 sollen insgesamt mehr als 10.000 zusätzliche Schulplätze geschaffen worden sein. Dafür hat die Stadt dann rund 2 Milliarden Euro in die Hand genommen. Über 1.400 junge Menschen suchen in Düsseldorf aktuell noch nach einem Ausbildungsplatz. Das berichtet die Industrie- und Handelskammer, IHK. Aus diesem Grund findet heute in einer Woche eine Aktion auf der Shadowstraße statt. Dort werden Jugendliche vor Ort gezielt beraten. Antenne Düsseldorf-Reporter Joachim Bonn.
3: Denn gleichzeitig haben die Unternehmen in unserer Stadt auch noch knapp 1.300 Azubi-Plätze im Angebot. Die IHK will deswegen am nächsten Donnerstag zusammen mit der Handwerkskammer und der Arbeitsagentur Ausbildungsplätze vermitteln. Expertinnen und Experten stehen auf der Shadowstraße, Ecke Berliner Allee. Sie wollen dann von 12 bis 16 Uhr junge Menschen in Düsseldorf bei der Ausbildungssuche beraten und unterstützen. Weitere Infos und Hintergründe dazu haben wir verlinkt auf antennedüsseldorf.de/Nachrichten.
1: Heute ist wieder Rollnacht in Düsseldorf. Die 21 Kilometer lange Strecke führt diesen Abend zur Arena nach Stockholm. Unmittelbar vor dem Getränkestopp werden die Teilnehmer einmal durch die Merkur-Spielarena rund um den Rasen rollen. Wer heute Abend mitrollen möchte, kann sich um 19.30 Uhr an der Wiese der Reuter-Kaserne versammeln. Wem jetzt nur noch die passenden Rollerblades fehlen, der kann sich vorab welche reservieren und für 6 Euro ausleihen. Pro Tour sind zwischen 3.500 und 5.000 Inlineskater dabei. Deshalb empfehlen die Veranstalter Schoner und einen Helm. Denn auch wenn die Straßen während der Tour kurzzeitig gesperrt werden, können es in einer großen Gruppe immer wieder zu Stürzen kommen. Weitere Infos dazu auch bei uns unter antennedüsseldorf.de/Nachrichten. Und das waren die Nachrichten mit Oliver Bend.
4: Das Düsseldorf-Wetter. Das bleibt sehr durchwachsen. Morgen sind auch wieder mehr Wolken unterwegs und es gibt immer wieder Regenschauer. Hier und da stellenweise auch Gewitter. Bei den Temperaturen gibt es aber keine Überraschungen. 20 bis 23 Grad. Jetzt am Abend und in der Nacht gibt es ein bisschen Entspannung vorab. Meistens klar bei kühlen 10 bis 14 Grad.
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4: Und hier kommt alles ab. 5 Minuten Zeitverzug. A4 Aachen Richtung Köln zwischen Kreuz Köln West und Eiffeltor. 3 Kilometer, 5 Minuten plus. Die A4 von Köln nach Aachen zwischen Kreuz Aachen und Laurenzberg. 2 Kilometer, 7 Minuten extra. A30 Osnabrück Richtung Bad Oeynhausen zwischen Riemsloh und Bruchmühlen. 2 Kilometer, 5 Minuten plus. Die A40 Duisburg Richtung Essen zwischen Mülheim-Heißen und Essen-Holsterhausen. 4 Kilometer Stau, 26 Minuten plus. Und die A46 noch Düsseldorf Richtung Heinsberg, zwischen Kreuzholz und Dreieck Mönchengladbach-Bandow, 1 Kilometer und 8 Minuten plus. Gute Fahrt!
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4: Niedrigwasser in Flüssen. Das ist für die einen katastrophal, vor allem natürlich für die Schifffahrt. Für die anderen ist es aber eine Goldgrube, buchstäblich. Wir hören gleich nämlich von einem Schatzsucher am Rhein. Ich bin Markus Steinacker und jetzt lassen wir uns mal von Robbie Williams entertainen. Schönen Abend euch.

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0: Schönen Donnerstagabend, Markus Steinacker hier. Das war in den letzten Tagen schon ein komisches Bild, wenn man so auf die großen Flüsse geguckt hat, zum Beispiel auf den Rhein. Sehr trist, sehr ausgetrocknet das Ganze. Für Carsten Konze gar nicht, denn Carsten ist Schatzsucher. Ganz ohne Augenklappe. Carsten, wie war der Rhein denn für dich in der Zeit? Wie die sprichwörtliche Goldgrube?
1: Für mich war das Niedrigwasser am Rhein in diesem Jahr was ganz Besonderes. Es war wie ein Fenster in die Geschichte, was sich öffnet. Man kam plötzlich an Bereiche dran, wo man sonst nie dran kam. Und mit dem Metalldetektor kann man natürlich dann tolle Sachen finden. Man kann sagen, eine kleine Goldgrube. Ich habe unglaublich viele Münzen natürlich auch gefunden aus verschiedenen Epochen. Vom Euro bis zur Mittelaltermünze war da wirklich alles dabei. Das ist schon was ganz Besonderes.
0: Krass. Was war so das Krasseste, was du gefunden hast?
1: Man findet natürlich unglaublich viel. Also man macht sich da gar keine Vorstellung von. Alleine um die großen Brücken rum, wie viel E-Scooter, Fahrräder dort im Wasser landen. Das ist wirklich unglaublich. Ich habe sogar einen ganzen Motorblock gefunden. Das ist wirklich verrückt. Aber das Krasseste, was ich jemals gefunden habe bei Niedrigwasser am Rhein, war ein Orden der Freimaurer. Und das natürlich besondere Momente, aber auch Ringe zum Beispiel. Ich habe einen Ring neulich in die Schweiz geschickt, den der Ehemann dort verloren hat in Köln.
0: Krass, okay. Jetzt ist Schatzsuche ein außergewöhnliches Hobby. Was würdest du sagen, was ist vielleicht vor allem auch für dich das Besondere an der Schatzsuche?
1: Das Besondere an der Schatzsuche und gerade jetzt bei dem Niedrigwasser ist halt eben, dass man der Erste ist, der da etwas wieder in den Händen halten kann, was vor Jahrhunderten verloren gegangen ist. Das ist ein ganz besonderer Moment, ein magischer Moment und das ist natürlich auch verbunden mit Glücksgefühlen, so ein bisschen wie Lotto spielen oder wie ein Überraschungsei, Spannungsspiel und Schokolade.
0: Jetzt steigt der Rhein aber ja wieder. Für die Wirtschaft und für die Schifffahrt natürlich gut. Für Schatzsucher Carsten Konze fällt damit der ein oder andere magische Moment weg. Wobei er auch in Wäldern unterwegs ist. Also alles gut, kann er auch da seinem Hobby nachgehen. Alles Gute und was sagt man bei Schatzsuchern? Gut Fund? Irgendwie so.
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1: Mit Jannik Böke, schönen guten Abend. Nach der Leihmutter-Affäre gibt Jens Spahn ein weiteres Amt ab. Als Vorsitzender der Unionsfraktion war er schon zurückgetreten. Jetzt will er auch nicht mehr Chef der CDU im Münsterland bleiben. Eine mögliche Nachfolgerin steht schon bereit. NRW-Schulministerin Feller, sie hat uns ihre Kandidatur bestätigt. Der Vorsitz des CDU-Bezirksverbands Münsterland gilt als mächtiges Amt innerhalb der CDU in NRW. Einzelheiten aus dem Landtagsstudio hat José Nasjani für uns.
2: Es sieht ganz danach aus, als würde Dorothee Feller ihren Einfluss in der NRW-CDU weiter ausbauen wollen. Das Amt gilt als Schlüsselposition. Vor Jens Spahn hatte der jetzige NRW-Gesundheitsminister Karl-Josef Laumann über 2 Jahrzehnte lang den Vorsitz. Feller, geboren in Dorsten, sagte uns, sie habe aus dem Münsterland schon positive Reaktionen bekommen.
3: Ich habe viel Zuspruch bekommen, wofür ich auch sehr viel dankbar bin. Und deswegen werde ich mich für diese Funktion auch bewerben und kandidieren.
2: Die Schulministerin gilt in der CDU als erfahrene Politikerin und Verwaltungsexpertin. Bevor sie Schulministerin wurde, war die 60-Jährige unter anderem Regierungspräsidentin in Münster. Ob sie tatsächlich neue Bezirkschefin wird, entscheidet der CDU-Bezirksparteitag Mitte September. Sollte sie gewählt werden, wäre sie im Münsterland die erste Frau in diesem Amt.
1: Weitere Themen jetzt in der Zusammenfassung. 3 Wochen nach dem Massenandrang von Migranten will die spanische Regierung 2 temporäre Aufnahmeeinrichtungen in der spanischen Exklave Ceuta einrichten. Ziel sei es, in rund 1.800 dort verbliebenen Flüchtlingen eine Unterbringungsmöglichkeit zu bieten, damit sie die Nächte nicht mehr auf der Straße oder am Strand verbringen müssen. Das erklärte das Migrationsministerium. Die Zahl festgestellter gravierender Behandlungsfehler von Ärzten ist gestiegen. Der medizinische Dienst der Krankenkassen stufte 150 untersuchte Fälle als besonders

0: schwerwiegend ein, die mit Vorkehrungen zur Patientensicherheit eigentlich nicht vorkommen dürften, wie Verwechslungen von Körperteilen oder Patienten. Insgesamt haben die Experten 3.100 medizinische Behandlungsfehler bestätigen können. Der DAX hat die jüngsten Verluste ausgeweitet. Es war für den deutschen Leitindex der 4. Börsentag in Folge mit Verlusten. Gegenwind gab es erneut vom Ölpreis. Der Preis für ein Fass der Nordseesorte Brent hat sich wieder der Marke von 100 US-Dollar genähert. Hintergrund sind die Drohungen von US-Präsident Trump mit einem beispiellosen Wirtschaftskrieg gegen den Iran. Und das sind Meldungen, die Hoffnung machen. Die US-Unternehmen Moderna und Merck melden Erfolge bei der Entwicklung eines Impfstoffs gegen schwarzen Hautkrebs. Erstmals hat eine personalisierte mRNA-basierte Krebstherapie eine entscheidende Phase-3-Studie erfolgreich abgeschlossen, melden die beiden Firmen. Konkret soll eine Kombination aus einem Krebsmedikament und dem neuen Impfstoff das Wiederauftreten von Melanomen reduzieren. Für moderne mRNA-basierte Therapien ist das ein wichtiger Meilenstein. Der Aktienkurs von Moderna hat sich in Europa innerhalb eines Tages sprunghaft verdoppelt. Und das waren die Nachrichten mit Jannik Böke.
1: Das Düsseldorf-Wetter. Das ist ein wildes Theater. Heute Abend und morgen gibt es noch so die romantische, ruhige Phase. Viele Auflockerungen und mal längere Zeit trocken. Morgen gibt es dann wieder mehr Drama, dicke graue Wolken, immer wieder Schauer, stellenweise auch Gewitter. Dazu bleibt es aber noch relativ mild, 20 bis 23 Grad maximal.
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1: Langsam entspannt es sich. Hier kommt alles ab 3 Minuten Zeitverzug. Die A4 Aachen Richtung Köln zwischen Kreuz Köln-West und Eiffeltor 2 Kilometer 4 Minuten. Die A4 von Köln jetzt nach Aachen zwischen Kreuz Aachen und Laurenzberg 2 Kilometer 5 Minuten plus. Die 31 Oberhausen Richtung Gronau zwischen Borken und Lechten-Ahaus dichter Verkehr 7 Minuten plus. A40 Duisburg Richtung Essen zwischen Mülheim-Heißen und Essen-Holsterhausen 3 Kilometer 18 Minuten extra. Die A46 Düsseldorf Richtung Heinz Berg zwischen Kreuzholz und Dreieck Mönchengladbach-Bandow, 1 Kilometer, eine Viertelstunde plus. Und die 555 nach Köln-Rhein zwischen Rodenkirchen und Kreuz-Köln-Süd, noch 1 Kilometer Stau und 4 Minuten plus. Kommt gut durch.
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1: Eine aktuelle Studie des Robert-Koch-Instituts besagt, fast die Hälfte der Deutschen schläft zu wenig. Überrascht das irgendwen? Nee, ne? Dachte ich mir. Aber woran liegt das und was sagt das über die Schlafqualität aus? Sprechen wir gleich mal ausführlich drüber.
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1: Entschuldigung,

0: Morgen. Na, wie ist es denn? Also seid ihr fit oder seid ihr müde? Wir sprechen jetzt mal über Schlaf am Donnerstagabend. Es gibt nämlich eine aktuelle Untersuchung vom Robert-Koch-Institut und die sagt, viele von uns schlafen zu wenig. Kollege Robert Jans, sind wir wirklich so schlecht im Bett?
1: Also was Schlaf angeht, ja, also zumindest viele von uns. Knapp 40% schlafen unter der Woche weniger als 7 Stunden pro Nacht. Männer schlafen dabei nochmal deutlich weniger als Frauen. Am Wochenende sieht's immerhin ein bisschen besser aus. Da wird offenbar einiges nachgeholt.
0: Man hört ja immer wieder so, 8 Stunden Schlaf sollen es sein. Ist das denn wirklich so?
1: Ja, ganz aus der Luft gegriffen ist das nicht. Die gerade von mir aufgedröselte Studie sagt ja 7 Stunden Schlaf. Das RKI orientiert sich dabei an internationalen Schlafempfehlungen und sagt, weniger als 7 Stunden Schlaf sind für Erwachsene zu wenig. Punkt. Das heißt jetzt aber nicht, es müssen .7 Stunden sein und jeder ist ausgeschlafen. Der eine ist nach 7 Stunden fit, der andere braucht 8 oder 9. Mhm. So ein guter Hinweis ist mal, selbst zu checken, bin ich tagsüber wach, konzentriert und fühle ich mich erholt.
0: So eine Frage für alle, so wie wir jetzt, Robert, die in der Frühschicht oft arbeiten. Wie bekommen wir denn wenigstens besseren Schlaf, wenn er schon zu kurz ist?
1: Routine ist da das Zauberwort. Heißt also am besten immer zu ähnlichen Zeiten ins Bett gehen und aufstehen und abends bewusst runterfahren. Das muss jetzt gar nichts Spektakuläres sein, keine crazy Yoga-Session oder so. Nö, Handy weg, ein paar Seiten lesen, warm duschen oder vielleicht auch ein kleiner Spaziergang. Und was außerdem hilft, das Schlafzimmer dunkel halten, ruhig und eher kühl. Gut, kühl, na, zu schwierig im Sommer. Mhm. Und auch noch wichtig, spätabends kein Koffein, kein Alkohol und hier sich nicht noch vorher das 5-Gänge-Menü reinschaufeln.
0: Okay, also wir halten fest, wir sollten alle ein bisschen mehr schlafen. Müssen wir jetzt nur noch unseren Weckern beibringen, ne?
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0: Wetter.
1: Und das bleibt durchwachsen. Morgen ziehen wieder dicke Wolken durch. Die lassen auch immer wieder Regenschauer ab. Stellenweise gibt es auch noch Gewitter dazu. Dazu gibt es aber immerhin noch 20 bis 23 Grad maximal. Diese Nacht ist aber schon entspannter. Oft klarer Himmel bei maximal 10 bis 14 Grad noch.
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1: Und hier ist jetzt wieder mehr los. Hier kommt alles ab 8 Minuten Zeitverzug. A3 Oberhausen Richtung Köln zwischen Kreuz Breitscheid und Kreuz Ratingen Ost. 2 Kilometer, 10 Minuten plus. Auf der A31 Oberhausen Richtung Gronau zwischen Borken und Lechtenahaus. 2 Kilometer Stau, eine Stunde plus. Da hat es einen Unfall gegeben. Die Autobahn ist gerade gesperrt. A44 Dortmund Richtung Kassel zwischen Warburg und Bräuner. 3 Kilometer, 8 Minuten plus. Die A46 Düsseldorf-Heinsberg zwischen Kreuz Holz und Dreieck Mönchengladbach-Wandlow, 1 Kilometer Stau, eine Viertelstunde plus. Und die A59 Köln Richtung Bonn zwischen Köln-Bahn und Spich, 1 Kilometer Stau, 8 Minuten extra. Kommt gut durch.
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1: Er kann beides. Mega lustig sein und trotzdem Experte für Herzschmerz. James Blunt hat einen neuen Titel am Start, Tastes Like Summer. Hören wir gleich mal rein. Markus Steinacker hier. Schönen Abend euch.

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0: Er ist, das kann man mit Fug und Recht behaupten, der Virtuose der Herzschmerzmusik. You're beautiful. You're beautiful. James Blunt, natürlich unverkennbare Stimme. Und jetzt liefert er uns einen neuen Sommerhit. Also nicht wirklich Herzschmerz, aber eben voll trotzdem mit dem Thema Liebe. Tastes Like Summer ist aber gar nicht mal unter sommerlichen Bedingungen entstanden, hat uns James erzählt.
1: Wenn Künstler einen Sommerhit schreiben, denken sie meist an Palmen und Strände. Ich schreibe Tastes Like Summer nicht etwa entspannt auf einer Yacht vor Ibiza, sondern gefangen in einem eiskalten Studio in London, wo ich verzweifelt von einer schönen Braune träumt.
0: Jetzt wundert man sich hier, warum spricht James Blunt Deutsch? Na, der hat ja als Kind hier in der britischen Militärsfamilie bei uns einen Großteil seiner Jugend verbracht. Hier in NRW, direkt am Möhnesee. Aber zurück zum Song. Inhaltlich ist er quasi eine Lobeshymne an eine Person. Eine Person, die Licht ins Dunkle bringt, ihn verrückt macht und ihre Haut, naja, nach Sommer schmeckt. Da fragt man sich ja, wie wäre es denn jetzt, wenn der Sommer nach James Blunt schmecken würde?
1: Wenn der Sommer tatsächlich nach James Blunt schmecken würde, dann reden wir von Sonnencreme mit Lichtzufachter 50 und einem Ibiza-Cocktail.
0: Das nenne ich mal vernünftigen Geschmack. Wir hören mal rein in den neuen Song.
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1: Ich bin Thomas Brock. Bei der Abwehr von Drohnen erwartet Bundesinnenminister Dobrindt in den kommenden Jahren ein Wettrüsten mit Angreifern, die immer neue Technik entwickeln. Gleichzeitig fordern die Grünen im Bundestag festzulegen, dass die Bundespolizei hauptverantwortlich für Drohnenabwehr zuständig ist.
2: Die Drohnenabwehr ist im Moment nämlich vor allem Sache der Länderpolizeien und das bedeutet, so die Grünen, unklare Zuständigkeiten und Sicherheitsrisiken. Außerdem fordern sie eine Art Superüberwachung aller kritischen Standorte bei uns. Die Weichen dafür müssten auf einem Drohnengipfel im Kanzleramt gestellt werden. Sicher ist, die Drohnentechnik, die entwickelt sich rasend schnell. Eine Riesenherausforderung, gibt auch der Bundesinnenminister zu. Claudia Wächter, Nachrichtenredaktion.
1: Das Bundeswirtschaftsministerium versucht, Sorgen zu zerstreuen, dass es im kommenden Winter Engpässe bei der Gasversorgung geben könnte. Nach aktuellem Erkenntnisstand sei eine Gasmangellage nicht zu erwarten, heißt es in einem Papier des Hauses. Einen staatlichen Eingriff schließt man aber für die Zukunft nicht aus. Man nehme es ernst, dass die deutschen Gasspeicher aktuell deutlich weniger gefüllt seien als in den vergangenen Jahren. Dänemark als Urlaubsland erlebt einen Ansturm. Im ersten Halbjahr wurden rund 26 Millionen Übernachtungen gezählt. Das ist ein Rekord. 7,5 Millionen Übernachtungen gingen davon auf das Konto deutscher Urlauber.
3: Die Faszination Skandinavien ist offenbar ungebrochen und für deutsche Urlauber ist Dänemark als direktes Nachbarland schon lange ein Top-Ziel. Dass die Zahlen in diesem Jahr nochmal deutlich gestiegen sind, dürfte neben der nordischen Gelassenheit auch mit dem Wetter zusammenhängen. Denn während Südeuropa und auch Deutschland selbst wochenlang unter einer Hitzeglocke hingen, war es hoch im Norden deutlich angenehmer. Hotels, Ferienhäuser und auch Campingplätze waren dabei gleichermaßen gefragt. Diana Kramer, Nachrichtenredaktion.
1: Der im belgischen Naturschutzgebiet Hohes Venn wütende Brand ist nach offiziellen Angaben inzwischen insgesamt kontrolliert. Laut dem Gouverneur der Provinz Lüttich dürfte sich das Feuer nicht weiter ausbreiten, sofern das Wetter stabil bleibt und keine unvorhergesehenen Ereignisse eintreten. Im westlichen Teil des Brandgebiets gelte die Lage als vollständig gebändigt, hieß es. Im Osten dagegen sei die Situation noch nicht unter Kontrolle. Das waren die Nachrichten mit Thomas Brockt.
4: Das Düsseldorf-Wetter. Jetzt am Abend und in der Nacht ist es noch relativ entspannt. Einige Wolkenlücken dabei. Die Werte gehen zurück auf 14 bis Minimum 10 Grad. Morgen geht's rauf auf 12.

0: 20 bis 23. Dann wird es aber wieder sehr wechselhaft. Es sind wieder mehr Wolken unterwegs und es gibt einige Schauer wieder, stellenweise auch Gewitter.
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0: Und es staut sich jetzt noch auf der A1 Münster Richtung Köln zwischen Kreuz Dortmund-Unna und Westhofener Kreuz. 2 Kilometer, eine Viertelstunde plus. Auf der A3 Oberhausen Richtung Köln zwischen Kreuz Breitscheid und Kreuz Ratingen-Ost. 1 Kilometer, 11 Minuten extra. Die A45 Gießen Richtung Hagen zwischen Ehringshausen und Herborn-West. Dichter Verkehr, 1 Minute plus. Auf der 46 Düsseldorf Richtung Heinsberg zwischen Kreuz Holz und Dreieck Mönchengladbach-Wanlow. 1 Kilometer Stau, 12 Minuten plus. Und auf der A59 von Köln in Richtung Bonn zwischen Köln-Wahn und Spich, dichter Verkehr, 4 Minuten extra. Gute Fahrt!
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0: Mit Markus Steinacker. Und wenn ihr euch vor Fabelwesen gruselt, dann haben wir einen tollen Kinotipp für euch. Oder wenn ihr euch generell gerne gruselt, dann hätten wir auch einen tollen Horrorfilm-Tipp für euch. So, und wenn ihr gerne lacht, dann passt das eine auch. Lange Rede, schöne Kinotipps, gleich hier. 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

0: was soll ich sagen? Es ist leuchtend gelb, hat schwarze Flecken und sagt ständig Huba Huba. Das kann nur das Marsupilami sein. Spätestens seit der Zeichentrickserie aus den 90ern kennt man das Fantasiewesen aus dem Dschungel, auch bei uns. Und jetzt gibt's sogar einen Kinofilm mit ihm. Filmexperte Jörg Albrecht.
1: Ja, ein Film, der in Frankreich bereits richtig abgeräumt hat. Über 6 Millionen Kinogänger wollten da das Marsupilami schon sehen. Aber bis das niedliche Tierchen im Film zum ersten Mal auftaucht, vergeht eine ganz schön chaotische halbe Stunde, hinter einem Zoo-Mitarbeiter den Auftrag bekommt, ein wertvolles Paket auf einem Kreuzfahrtschiff von Südamerika nach Frankreich zu schmuggeln.
2: Es gibt eine Regel: öffne niemals das Paket. Und du nimmst deine Frau und deinen Sohn mit. Zusammen fällt er weniger auf.
3: Okay, kein Problem.
1: In diesem Paket befindet sich ein großes Ei, aus dem dann an Bord des Schiffs das seltenste und wertvollste Tier der Welt schlüpfen wird. Eben das Marsupilami. Und das hat natürlich seinen ganz eigenen Kopf.
4: Mach das!
5: Was ist hier los?
4: Es trinkt das Duschgel.
0: Okay, auf dieser Kreuzfahrt geht's definitiv mehr ab als bei Florian Silbereisen am Traumschiff. Ne?
1: Das kann ich garantieren, aber dieses Chaos muss man schon auch mögen. Von dem ganzen Klamauk, den Zoten und dem Slapstick wird man nämlich regelrecht erschlagen. Und mittendrin ist dann natürlich noch das niedliche Tierchen. An die Klasse der Paddington-Abenteuer, da reicht das Marsupilami nicht ran. Aber als turbulentes Familienabenteuer geht der Film in Ordnung.
0: Okay, immerhin. Was mit Gänsehautfaktor hast du ja auch noch für uns? Die Horrorfilmreihe Insidious wird mit einem 6. Teil fortgesetzt.
1: Wobei ich zugeben muss, meine Gänsehaut bei dieser Reihe war überschaubar. Und daran ändert jetzt auch Ausgabe 6 nichts. In der gibt's neues Personal. Eine junge Mutter macht die Entdeckung, dass sie in die Anderswelt, ins Jenseits reisen kann. Aber sie kann sogar noch mehr. Und zwar
6: Dämonen in die Menschenwelt zurückbringen.
7: Es muss aufhören. Ich brauche Hilfe.
1: Dem kann ich eigentlich nichts hinzufügen. Aufhören wäre auch ein super Ratschlag für diese Reihe. Außer ein paar müden Jumpscares und einer bescheuerten Story hat Insidious 6 nichts zu bieten.
0: Okay, vielleicht haben einige Horrorfans ja trotzdem Bock drauf. Also, für Horrorfans gibt es einen neuen Teil von Insidious und dann kommt in dieser Woche auch noch das Familienabenteuer Marsupilami in unsere Kinos. Danke für die Infos, Jörg Albrecht.
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0: Wetter.
1: Das bleibt sehr durchwachsen. Morgen sind auch wieder mehr Wolken unterwegs und es gibt immer wieder Regenschauer. Hier und da stellenweise auch Gewitter. Bei den Temperaturen gibt es aber keine Überraschungen. 20 bis 23 Grad. Jetzt am Abend und in der Nacht gibt es ein bisschen Entspannung vorab. Meistens klar bei kühlen 10 bis 14 Grad.
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1: Und es staut sich jetzt noch auf der A1 Münster Richtung Köln zwischen Kreuz Dortmund-Unna und Westhofener Kreuz. 3 Kilometer, 22 Minuten plus. Auf der A2 Hannover-Dortmund zwischen Kamener Kreuz und Lünen-Süd. 1 Kilometer, 5 Minuten plus. Die A45 Gießen Richtung Hagen zwischen Ehringshausen und Herborn-West. 1 Kilometer Stau, auch 5 Minuten plus. Die A46 noch Düsseldorf Richtung Heinsberg zwischen Kreuz Holz und Dreieck Mönchengladbach-Wandow. 1 Kilometer und 6 Minuten plus. Und die A59 Köln Richtung Bonn zwischen Köln-Lind und Spich 2 Kilometer, 3 Minuten plus. Gute Fahrt.
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1: Es ist ein großes Projekt und es ist uns ein Herzensprojekt und ein wichtiges, denn damit unterstützen wir zusammen Kinder und Familien hier in der Nachbarschaft, die in Not sind, die auf unsere Hilfe angewiesen sind. Die Rede ist von unserem neuen offiziellen Lichtblicke-Song. Den haben wir zusammen mit Iggy Kelly produziert. Gleich hier bekommt ihr eine exklusive kleine Kostprobe. Schönen Abend.

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0: Der Donnerstagabend, haltet euch fest, das erste Demo ist fertig.
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0: Ja, und unsere Musikchefin Annick Manoukian war zusammen mit Iggy Kelly in Manchester und hat da zusammen mit ihm an unserem diesjährigen offiziellen Lichtblicke-Song gebastelt und gearbeitet. Jetzt ist das erste Demo fertig. Annick, bist du zufrieden bisher?
2: Absolut. Ich finde es jetzt schon mega schön. Aber Eigenlob stinkt ja, ne? Und deswegen habe ich mir die Erlaubnis von Iggy geholt. Und wir dürfen jetzt schon mal hier zusammen in den Refrain reinhören. Also, aber wie gesagt, es ist jetzt die allererste Demo-Version.
0: Okay, also dann, let's go, lass mal reinhören.

0: Ja, mega. Ist richtig powervoll, kraftvoll, jetzt schon Hit. Was sagt Iggy dazu?
1: Der ist genauso happy wie ich, zum Glück. Und er sitzt ja auch direkt an der Quelle, was Musikkompetenz angeht. Seine Mutter ist ja Patricia Kelly von der Kelly Family. Und sie hat das Demo auch schon gehört.
2: Ich habe meiner Mutter erstmal den Song gezeigt und sie musste sogar fast weinen, weil sie, ja, emotional so abgeholt hat. Und das ist natürlich genau das, was wir auch mit dem Song bewirken wollen oder wollten, als wir den geschrieben haben. Ja, weil es natürlich nicht nur irgendein Popsong sein soll, sondern ein Song mit einem tieferen Message, mit einer tiefgründigen Bedeutung. Und das haben wir, glaube ich, ganz gut hinbekommen, weil ich habe es auch ein paar Freunden von mir gezeigt und die waren auch total emotional berührt. Und das ist natürlich echt mega schön zu hören, weil genau das wollten wir mit diesem Song und mit dem Schreiben von dem Song bewirken.
0: Yes, also ihr seid da auf dem richtigen Weg zu unserem Lichtblicke-Song. Annik, wie geht's denn jetzt bei euch weiter?
1: Ja, ganz fertig mit Songschreiben sind wir noch nicht. Da müssen wir uns auf jeden Fall nochmal zusammentun.
2: Also erstmal hatten Annik und ich besprochen, dass wir auf jeden Fall noch eine Bridge schreiben wollen, um nochmal einen extra Part zu haben zum Song, der dann eingebaut wird. Und wir wollen auch eventuell noch ein paar Harmonien aufnehmen. Annik hat mich darauf aufmerksam gemacht, dass ein paar schöne Harmonien, vor allem auch im Pre-Chorus, schön noch passen könnten. Und das sehe ich genauso. Deswegen werden wir das auch nochmal in Angriff nehmen. Das ist jetzt erstmal der Plan.
0: Okay, es klingt für mich ein bisschen musiktheoretisch, aber ihr macht das schon. Wir sind auf jeden Fall dran und sind gespannt, wie es bei euch weitergeht und ja, mit unserem offiziellen Lichtblicke-Song auch weitergeht. Solange hören wir hier einfach schon mal den neuen Song von Iggy selbst.
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1: Ich bin Thomas Brockt. Die Heizsaison steht vor der Tür und die Gasspeicher sind in diesem Jahr nur halb gefüllt. Doch das Bundeswirtschaftsministerium versucht zu beruhigen. Eine Gasmangellage sei im kommenden Winter nicht zu erwarten.
2: Entscheidend sind ja nicht nur die Speicher, betont das Ministerium. Gas komme auch über Pipelines aus Norwegen, anderen EU-Ländern und den LNG-Terminals. Außerdem, eine angespannte Marktlage sei noch keine Versorgungskrise. Aber man werde sich kümmern, falls nötig. Verbraucherschützer haben aber bereits vor steigenden Gaspreisen gewarnt. Und auch die Linke mahnt, die Wirtschaftsministerin müsse endlich aktiv werden. Claudia Wächter, Nachrichtenredaktion.
1: Der Aufbau von Fähigkeiten zur Abwehr von Drohnen wird für die Bundespolizei in den kommenden Jahren eine Daueraufgabe und große Herausforderung sein. Das betonte Innenminister Dobrindt heute bei einem Besuch der Fliegerstaffel der Bundespolizei im hessischen Fuldatal. Er erwarte ein Wettrüsten mit Angreifern, die immer neue Technik entwickeln. Die neue Drohnenabwehreinheit soll bis zum Jahresende von 70 Einsatzkräften auf 300 anwachsen. Das ist eine Reaktion auf den Vorfall Anfang August mit einer mit Sprengstoff bestückten Drohne am Flughafen Leipzig-Halle. Aus der schwächelnden deutschen Wirtschaft kamen zuletzt überraschend positive Zahlen dank wachsender Exporte. Diese Entwicklung werde durch eine neue Belastung schon wieder ausgebremst, heißt es von der Bundesbank, die auf Dürre und Niedrigwasser in deutschen Flüssen verweist.
3: Mit einem Wachstum von 0,4% in den ersten sechs Monaten des Jahres hatte die deutsche Wirtschaft den aktuellen Krisen rund um den Iran-Krieg getrotzt, vor allem weil die Nachfrage aus dem Ausland angezogen hatte. Die dürfte aber wegen steigender Transportkosten und längeren Lieferzeiten durch Niedrigwasser jetzt schon wieder einen Dämpfer bekommen, so die Bundesbank. Die auch beim privaten Konsum wenig optimistisch ist, der werde durch steigende Preise belastet, die auch mit dem ausgelaufenen Tankrabatt zu tun hätten. Jan-Henner Retzer, Nachrichtenredaktion.
1: Der größte Brand in der Geschichte Nordrhein-Westfalens ist nach einer Woche gelöscht. Das teilte der Bürgermeister von Hürtgenwald mit. In der Eifelgemeinde war Ende vergangener Woche der Brand entstanden. Zeitweise mussten auch Menschen evakuiert werden. Die letzten Einheiten würden sich nun aus dem Brandgebiet zurückziehen, so der Bürgermeister. Und das waren die Nachrichten mit Thomas Brockt.
4: Das Düsseldorf-Wetter.
5: Das ist ein wildes Theater. Heute Abend und morgen gibt es noch so die romantische, ruhige Phase. Viele Auflockerungen und mal längere Zeit trocken. Morgen gibt es dann wieder mehr Drama, dicke graue Wolken, immer wieder Schauer, stellenweise auch Gewitter. Dazu bleibt es aber noch relativ mild, 20 bis 23 Grad maximal.
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5: Und es staut sich auf der A1 Dortmund Richtung Köln zwischen Schwerte und Hagen Nord 2 Kilometer, 19 Minuten plus. Auf der A2 Hannover Richtung Dortmund zwischen Kamener Kreuz und Lünen Süd 1 Kilometer, 6 Minuten plus. Auf der A45 Gießen Richtung Hagen zwischen Eringshausen und Herborn West 1 Kilometer, 4 Minuten plus. Und auch die A59 Köln Richtung Bonn zwischen Lind und Spich 2 Kilometer Stau, seit den 5 Minuten durch. Kommt gut durch, gute Fahrt.

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1: Mit Markus Steinacker. Ich liebe ja Gänsehaut vom kalten Duschen. Bei Filmen eher weniger. Bin ich ein Schisser. So Horrorfilme stehe ich nicht drauf. Aber viele von euch gucken ja Horrorfilme. Und gerade zum Start vom neuen Insidious-Film, da gucken wir jetzt mal diese Stunde drauf, warum denn viele von euch gerne Horrorfilme gucken. Und natürlich auch mit unserem Comedian Hannes Höfer. Gleich hier. Schönen Abend euch.

0: Heute ist großer Tag für alle Horrorfans. Insidious 6 startet in den Kinos. Guckt ihr sowas? Für unseren Hannes darf's gerne lustiger sein.
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2: Wieso gucken Menschen Horrorfilme? Ich meine, ich finde die auch super. Die dürfen nur nicht so gruselig sein, sonst habe ich ja Angst. Und wenn ich mich gruseln will, dann mache ich zu Hause einfach mal den Siphon sauber. Ja, da sind Haare drin, das sieht aus, als würde ich die Kleine von The Ring da rauspopeln. Aber wo fängt Horror überhaupt an? Ist die Saw-Reihe Horror oder medizinisches Fortbildungsmaterial? Ist der Exorzist einfach nur eine besondere Folge von Die Supernanny? Und was ist überhaupt mit der Teufeltrick Prada? Wer schreibt so einen kranken Müll eigentlich? Sitzt du zu Hause am Esstisch, guckst deine Kinder an, wie sie Spaghetti Bolo essen und denkst, ein Film über Dämonen, das wär's. Oder steckst du in der Scheidung und drehst danach Die Heimsuchung. Obwohl, auf sowas kommst du ja eher, wenn du in Urlaub willst und niemand für einen Hund hast. Naja, also für mich ist das nichts. Ich schlafe ja schon schlecht, wenn ich Bambi gucke. Also immer dran denken, es sind nur Filme. Geister gibt es nicht und Mumien sind nur eingewickelte, sehr alte Menschen.
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0: Und das bleibt durchwachsen. Morgen ziehen wieder dicke Wolken durch, die lassen auch immer wieder Regenschauer ab. Stellenweise gibt es auch noch Gewitter dazu. Dazu gibt es aber immerhin noch 20 bis 23 Grad maximal. Diese Nacht ist aber schon entspannter, oft klarer Himmel bei maximal 10 bis 14 Grad noch.
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0: Es staut sich auf der A1 Dortmund Richtung Köln zwischen Schwerte und Hagen Nord 1 Kilometer, 8 Minuten plus. Auf der A45 Hagen Richtung Gießen zwischen Heiger-Burbach und Herborn West dichter Verkehr 2 Minuten plus. Und auf der A59 Köln Richtung Bonn zwischen Köln-Lind und Spich 2 Kilometer Stau, 6 Minuten plus. Gute Fahrt.
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0: Jeder hat ja sein Lieblingsfilmgenre. Ich stehe total auf Science Fiction. Ich weiß, da schütteln manche nur mit dem Kopf. Einige mögen ja richtig Horror, richtig Gänsehautkino. Warum ist das so? Sprechen wir gleich mal ausführlich drüber. Hier kommt noch ein ganz entspannter Rag & Bone Man und Skin. Schöne Nacht euch.

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0: Ja, nicht nur die Show muss weitergehen, auch der Horror im Kino. Ne? Schönen Donnerstagabend, Markus Steinacker hier. Heute kommt ja ein neuer Horrorfilm ins Kino, Insidious 6. Hat unser Hannes Höfer ja eben schon drüber philosophiert. Jetzt stellen wir aber mal die Frage, warum machen wir das eigentlich? Warum zahlen wir Geld dafür, dass wir uns 2 Stunden lang erschrecken, durch die Hölle gehen und im schlimmsten Fall danach nicht pennen können? Kollege Robert Jans, warum tun wir uns das freiwillig an?
1: Weil wir dabei sozusagen Angst mit Sicherheitsnetz erleben. Unser Körper reagiert, na, wir erschrecken, der Puls rast hoch, wir sind angespannt und gleichzeitig wissen wir aber, hey, ich sitze hier sicher im Kino, mir kann nichts passieren, ich werde gleich nicht von hinten zersägt und genau diese Mischung kann reizvoll sein, starke Gefühle zu erleben, ohne tatsächlich in Gefahr zu sein.
0: Und warum können manche Horrorfilme gucken und manche nicht?
1: Da sind wir einfach unterschiedlich. Manche suchen stärker nach Nervenkitzel, für die ist Horror wie eine emotionale Achterbahnfahrt. Mhm. Andere reagieren empfindlicher auf Angst oder nehmen die Bilder länger mit nach Hause. Professorin Anne Bartsch von der Uni Leipzig ist Medienforscherin und sie sagt das hier dazu.
2: Für manche ist es einfach too much und sind diese Reize einfach zu heftig. Da kommt das Hirn dann in den Panikmodus und da hört der Spaß dann auch irgendwann auf.
1: Und wer viele Horrorfilme kennt, weiß irgendwann auch besser, was ihn erwartet und kann mit der Spannung anders umgehen.
0: Na klar, und Horror kann sogar ja auch noch mehr sein, als einfach nur Nervenkitzeln.
1: Ne? Ja, und das ist ziemlich spannend. Also Horror kann uns das Gefühl geben, Angst zu bewältigen. Wir erschrecken, halten die Spannung aus und am Ende gehen die Lichter wieder an. Und gemeinsam funktioniert das sogar oft noch besser. Man klammert sich aneinander, lacht danach und spricht über den Film. Und ausgerechnet Angst kann also verbinden. Es ist so eine Art sicherer Testlauf, nur eben mit teurem Popcorn.
0: Interessant, aber gut, dass wir darüber gesprochen haben. Also, Horrorfilme können richtig was mit uns machen. Wenn ich eine Gänsehaut haben will, gucke ich mir die Steuererklärung an.
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1: Ich bin David Riemer. Bei der Abwehr von Drohnen erwartet Bundesinnenminister Dobrindt in den kommenden Jahren ein Wettrüsten mit Angreifern, die immer neue Technik entwickeln. Gleichzeitig fordern die Grünen im Bundestag festzulegen, dass die Bundespolizei hauptverantwortlich für die Drohnenabwehr zuständig ist.
2: Die Drohnenabwehr ist im Moment nämlich vor allem Sache der Länderpolizeien. Und das bedeutet, so die Grünen, unklare Zuständigkeiten und Sicherheitsrisiken. Außerdem fordern sie eine Art Superüberwachung aller kritischen Standorte bei uns. Die Weichen dafür müssten auf einem Drohnengipfel im Kanzleramt gestellt werden. Sicher ist, die Drohnentechnik, die entwickelt sich rasend schnell. Eine Riesenherausforderung, gibt auch der Bundesinnenminister zu. Claudia Wächter, Nachrichtenredaktion.
1: Das Bundeswirtschaftsministerium versucht, Sorgen zu zerstreuen, dass es im kommenden Winter Engpässe bei der Gasversorgung geben könnte. Nach aktuellem Erkenntnisstand sei eine Gasmangellage nicht zu erwarten, heißt es in einem Papier des Ministeriums. Einen staatlichen Eingriff schließt man aber für die Zukunft nicht aus. Man nehme es ernst, dass die deutschen Gasspeicher deutlich weniger gefüllt seien als in den vergangenen Jahren. Wegen eines Feuers im Hürtgenwald in der Eifel in Nordrhein-Westfalen hat es vor einer Woche Evakuierungen gegeben. Jetzt ist der Brand komplett gelöscht. Auch im Brandgebiet im Naturschutzgebiet Hohes Venn im belgischen Grenzgebiet zu Deutschland hat sich die Lage entspannt.
3: Große Erleichterung beim Bürgermeister von Hürtgenwald, der sich bei allen Einsatzkräften und freiwilligen Helfern für ihren unermüdlichen Einsatz bedankt. Kein Haus sei zu Schaden gekommen. Das vom Feuer betroffene Gebiet bleibt allerdings gesperrt, damit kein neuer Brand ausgelöst wird und weil beschädigte Bäume noch umstürzen könnten. Im Hohen Venn sind die Flammen nach offiziellen Angaben unter Kontrolle. Vollständige Entwarnung haben die Behörden aber noch nicht gegeben. Jan-Henner Reitze, Nachrichtenredaktion.
1: 9- bis 10-Jährige sollen künftig eine neue Vorsorgeuntersuchung, bekannt als U-Untersuchung, beim Kinderarzt als Kassenleistung bekommen. Das hat der gemeinsame Bundesausschuss beschlossen, der festlegt, welche medizinischen Leistungen gesetzlich Versicherte in Anspruch nehmen können. Untersucht werden sollen insbesondere ein mögliches Übergewicht, die körperliche Aktivität, die Bildschirmzeit und psychische Auffälligkeiten. Bisher gibt es U-Untersuchungen als Kassenleistung bis kurz nach dem 5. Geburtstag der Kinder.
4: Das Düsseldorf-Wetter. Jetzt am Abend und in der Nacht ist es noch relativ entspannt. Einige Wolkenlücken dabei. Die Werte gehen zurück auf 14 bis Minimum 10 Grad. Morgen geht's rauf auf 20 bis 23. Dann wird's aber wieder sehr wechselhaft. Es sind wieder mehr Wolken unterwegs und es gibt einige Schauer wieder, stellenweise auch Gewitter.
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4: Und es staut sich jetzt gerade noch auf der A1 Dortmund Richtung Köln. Zwischen Schwerte und Westhofener Kreuz 1 Kilometer, 9 Minuten plus. Und auf der A59 Köln Richtung Bonn. Zwischen Köln-Lind und Spich 2 Kilometer, 3 Minuten plus. Gute Fahrt.
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4: Mit Markus Steinacker. Kurzfristig sieht's nach Entspannung aus. Die Waldbrände bei uns und in Belgien sind entweder gelöscht oder unter Kontrolle. Die Frage ist, was hat das aber für langfristige Auswirkungen? Wir haben mit Försterin Carla Paul darüber gesprochen. Ihre Einschätzung hört ihr gleich. Angenehme Nacht allerseits.

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0: Die Feuerwehren ziehen langsam ab. Die Waldbrände in Belgien und hier in NRW sind einigermaßen unter Kontrolle. Trotzdem kann es noch Wochen dauern, bis die Brände vollständig gelöscht sind, weil es unter der Erde immer noch weiter kuckelt. Und die extremen Folgen, die sehen wir jetzt schon erkennbar, deutlich. Verkohlter und toter Wald. Was bleibt dann nach so einem Waldbrand wirklich übrig? Das haben wir die Försterin Carla Paul gefragt.
1: Von Bäumen bleiben oft nur verkohlte, tote Baumstümpfe über. Und auch Tiere, wie zum Beispiel Vögel oder Insekten, sterben bei großen Waldbränden oder müssen fliehen. Aber es bleibt Asche am Waldboden zurück und die bildet eine mineralische Schicht mit vielen Nährstoffen, die eine wichtige Grundlage für neues Leben von Pflanzen und Tieren auf solchen ausgebrannten Flächen ist.
0: Also man könnte sagen, die Asche ist schon so eine Art Dünger für die Erde, auf der dann neue Pflanzen wachsen können. Trotzdem sollte man das Ganze nicht allzu positiv sehen, sagt sie.
1: Es wurde ja ein intaktes Waldgefüge, das dort über Jahrzehnte lang stand, komplett zerstört. Und auch wenn wir einen kurzzeitigen Effekt haben, in dem der Boden nährstoffreicher ist, haben wir viel mehr Problematiken, die entstehen. Und es braucht eben wirklich Jahrzehnte, bis wir wieder einen richtig intakten Wald auf solchen Flächen überhaupt vorfinden können.
0: Ja, und so ein Zeitstrahl sieht dann auch heftig aus. Ein Jahr nach dem Brand sind allmählich die ersten Gräser und Kräuter zu sehen. Und die ersten Sträucher und jungen Bäume wachsen dann so langsam in den darauffolgenden Jahren. Aber bis da wieder ein richtiger Wald steht, dauert es Jahrzehnte.
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0: Wetter.
1: Das bleibt sehr durchwachsen. Morgen sind auch wieder mehr Wolken unterwegs und es gibt immer wieder Regenschauer. Hier und da stellenweise auch Gewitter. Bei den Temperaturen gibt es aber keine Überraschungen. 20 bis 23 Grad. Jetzt am Abend und in der Nacht gibt es ein bisschen Entspannung vorab. Meistens klar bei kühlen 10 bis 14 Grad.
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1: Und es staut sich gerade auf der A1 Dortmund Richtung Köln zwischen Schwerte und Westhofener Kreuz. 1 Kilometer, 8 Minuten plus. Auf der A30 Bad Oeynhausen Richtung Osnabrück zwischen Bruchmühlen und Melle Ost. 2 Kilometer Stau, eine halbe Stunde plus. Und auf der A42 Dortmund Richtung Kamp-Lindfort zwischen Oberhausen Neue Mitte und Buschhausen. 1 Kilometer Stau und eine Dreiviertelstunde plus. Grund ist da eine Unfallstelle. Die Autobahn ist gerade blockiert. Kommt gut durch.
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1: Wie soll unser Geld in Zukunft aussehen? Das können wir mitbestimmen. Die Euroscheine kriegen einen neuen Anstrich. Und wie wir das mitbestimmen können, hört ihr gleich. Nach dem besten Mix von Leonie, Michael Patrick Kelly und Eurythmics, Markus Steinacker hier. Schönen

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0: Schöne Nacht euch. Unsere Euroscheine sollen bald anders aussehen. Und diesmal dürfen wir sogar ein bisschen mitreden. Die Europäische Zentralbank lässt gerade europaweit darüber abstimmen, welche Entwürfe am besten ankommen. Kollegin Annabel Giesbert, was könnte denn künftig überhaupt auf unseren Scheinen dann zu sehen sein?
1: Also insgesamt gibt es 10 Entwürfe. 5 zum Thema europäische Kultur und 5 zum Thema Flüsse und Vögel. Bei der Kultur geht es zum Beispiel um Beethoven, Marie Curie und Leonardo da Vinci. Und bei den Naturmotiven sind unter anderem der Eisvogel und der Weißstorch dabei. Abstimmen können alle Europäerinnen und Europäer. Die Umfrage läuft noch bis zum 21. September und ist online abrufbar.
0: Also heißt das dann wirklich, wir stimmen ab und am Ende sieht der neue 5er oder 20er genauso aus, wie wir das jetzt wollen?
1: Nein, ganz so einfach ist es dann doch nicht. Das letzte Wort hat am Ende der Rat der Europäischen Zentralbank. Er entscheidet voraussichtlich bis Ende des Jahres. Aber erfahrungsgemäß dauert es immer so 2 bis 3 Jahre von der finalen Designentscheidung bis zur Ausgabe der neuen Scheine. Ein konkretes Ausgabedatum nennt die EZB nicht. Bis die neuen Scheine dann wirklich im Portemonnaie landen, müssen wir uns also noch ein bisschen gedulden.
0: Aber warum braucht der Euro überhaupt neue Scheine? Also die jetzigen funktionieren eigentlich ganz gut, also wenn man genug hat.
1: Die Europäische Zentralbank will die Scheine sicherer machen. Bei den aktuellen 100er und 200-Euro-Scheinen gibt es zum Beispiel schon optische Sicherheitsmerkmale wie das Satellitenhologramm. Das befindet sich ganz oben auf dem silbernen Folienstreifen auf der Vorderseite des Scheins. Und wenn man die Scheine kippt und sie unter direktes Licht hält, dann erkennt man die Euro-Symbole auch besser. Es gibt aber auch neue Sicherheitsmerkmale, die Maschinen einfach besser lesen können. Die Scheine sollen aber auch länger halten und Menschen mit Sehbeeinträchtigungen sollen sie leichter erkennen können. Dafür gibt es zum Beispiel führbare Linien an den Rändern. An den Linien und den Lücken dazwischen lassen sich dann so die verschiedenen Werte unterscheiden.
0: Okay, also es wird neue Euroscheine geben. Ein bisschen mitentscheiden können wir. Das letzte Wort hat am Ende aber die EZB. Wenn ihr euch die Entwürfe genau angucken und auch abstimmen wollt, ihr findet die Online-Umfrage auf der Homepage der Europäischen Zentralbank.
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1: Ich bin David Riemer. Der Winter rückt näher und Gasspeicher sind erst zur Hälfte gefüllt. Verbraucherschützer warnen deshalb vor steigenden Preisen. Die Opposition fordert die Bundesregierung auf, aktiv zu werden. Das Bundeswirtschaftsministerium versucht zu beruhigen und sagt, es sei keine Mangellage zu erwarten. Der Chef der Bundesnetzagentur Müller appelliert im ZDF an Versorger, ihre Speicher zu füllen.
2: Es ist genug Gas verfügbar. Man muss es nur einkaufen und auch in Deutschland, in Europa einspeichern. Das kann man Stand heute auch noch schaffen. Man muss dafür nur jetzt richtig ranklotzen.
1: Die Gaspreise sind in diesem Sommer wegen des Iran-Kriegs ungewöhnlich hoch, weshalb Händler weniger Gas für den Verkauf im Winter einkaufen. Der Aufbau von Fähigkeiten zur Abwehr von Drohnen wird für die Bundespolizei in den kommenden Jahren eine Daueraufgabe und große Herausforderung sein. Das betonte Bundesinnenminister Dobrindt bei einem Besuch der Fliegerstaffel der Bundespolizei im hessischen Fuldatal. Er erwarte ein Wettrüsten mit Angreifern, die immer neue Technik entwickeln. Die neue Drohnenabwehreinheit soll bis zum Jahresende von 70 Einsatzkräften auf 300 anwachsen. Das ist eine Reaktion auf den Vorfall Anfang August mit einer mit Sprengstoff bestückten Drohne am Flughafen Leipzig-Halle. Ein Tupfer verbleibt im Kieferknochen, Laborwerte werden vertauscht. Fast 12.000 mutmaßliche Behandlungsfehler haben Experten im vergangenen Jahr im Auftrag der Krankenkassen begutachtet, mit zum Teil gravierenden Folgen. In jedem vierten Fall haben die Patienten gesundheitliche Schäden davongetragen.
3: Dem falschen Patienten wird eine Niere entfernt, eine Horrorvorstellung. Doch 150 solcher und ähnlicher absolut krasser Fälle gab es tatsächlich, etwas mehr als im Jahr zuvor. Und für solche schweren, aber vermeidbaren Fehler fordern die Experten ein verpflichtendes Meldesystem. Knapp 100 Patienten starben sogar durch Behandlungsfehler. Die geplanten Einsparungen im Gesundheitssystem sehen die Fachleute übrigens kritisch. Claudia Wächter, Nachrichtenredaktion.
1: Zum Fußball. Jungstar Said Elmala spielt auch in der kommenden Saison beim 1. FC Köln. Der 19-Jährige verlängerte seinen Vertrag vorzeitig um ein Jahr bis 2031. Das teilte der Bundesligist mit. Um Elmala hatte es in den vergangenen Monaten immer wieder Wechselspekulationen gegeben. Borussia Dortmund hatte sich zuletzt aus dem Poker um eine Verpflichtung des Offensivspielers zurückgezogen.
0: Das Düsseldorf-Wetter.
4: Das ist ein wildes Theater. Heute Abend und morgen gibt es noch so die romantische, ruhige Phase. Viele Auflockerungen und mal längere Zeit trocken. Morgen gibt es dann wieder mehr Drama, dicke graue Wolken, immer wieder Schauer, stellenweise auch Gewitter. Dazu bleibt es aber noch relativ mild, 20 bis 23 Grad maximal.
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4: Und wir haben noch Stau auf der A1 Dortmund Richtung Köln zwischen Schwerte und Westhofener Kreuz. 1 Kilometer, 6 Minuten plus. Und auf der A42 Dortmund Richtung Kamp-Lintfort zwischen Oberhausen Zentrum und Buschhausen. 1 Kilometer Stau, eine Viertelstunde plus. Gute Fahrt.
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4: Prinz Harry und seine Frau Meghan Markle kommen aus den USA zurück nach Großbritannien. Als ich das gehört habe, habe ich gedacht, okay, ich bin nicht so der Royal Expert, muss ich sagen. Aber wir haben einen im Team, der sich sehr gut mit dem Thema auskennt, aber müssen wir drüber sprechen. Thorsten Ortmann klärt uns gleich mal auf, was das Ganze bedeutet. Ich bin Markus Steinacker, hier kommt für euch Snap, Rhythm is a Dancer. Schöne Nacht.

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0: Die Nacht mit Markus Steinacker und ich habe ein neues Wort gelernt, der royale Maxit-Knaller. Erklärung, der frühere Prinz Harry und seine Frau, die Schauspielerin Meghan Markle, kehren aus den USA zurück nach Großbritannien. So, also Fans der königlichen Familie flippen weltweit aus, denn jetzt, Jahre nach dem skandalösen Bruch mit der Familie und der Flucht nach Kalifornien, also die Rückkehr. Kollege Thorsten Ortmann ist unser Experte für das britische Königshaus. Thorsten, du warst ja auch in London selbst dabei, als Harry und Meghan geheiratet haben. Warum kommen die jetzt zurück?
1: Ja, gute Frage. Da gibt es mehrere Gründe. Harry möchte, dass seine Kinder Prinz Archie und Prinzessin Lilibet ab September in Großbritannien zur Schule gehen und eben auch ein bisschen was von der britischen Kultur mitbekommen. Also fettige Fish and Chips oder auf allen Vieren aus der Kneipe kommen und so weiter. Aber Spaß beiseite, ein anderer Grund ist, dass er laut seinem Umfeld seine Familie und Freunde in Großbritannien vermisst und er ja auf der Insel durch seine Invictus Games für Kriegsversehrte auch viel zu tun hat. Und zuletzt lief es auch beruflich für beide nicht mehr so dolle. Der millionenschwere Spotify-Deal endete vorzeitig, die Netflix Dokus floppten und auch Hollywood hat kein Interesse an den beiden.
0: Aber die beiden werden jetzt keine Royals, oder?
1: Nein, sie bleiben Privatpersonen, leben werden sie außerhalb Londons und Meghan will von dort aus auch ihre Lifestyle-Marke As Ever weiterführen. Spannend wird sein, wie die königliche Familie reagieren wird. Von König Charles weiß man, dass er sich freut. Die Freude dürfte sich bei seinem Bruder Prinz William und seiner Frau Kate dagegen in Grenzen halten. Sie sollen nach Harrys Abrechnungsbuch mit dem Königshaus kein gutes Verhältnis mehr haben.
0: Okay, wie fallen denn generell die Reaktionen in Großbritannien aus? Da war Harry ja eigentlich das beliebteste Mitglied der Royal Family.
1: Ha, reserviert, um es mal wohlwollend zu formulieren. Harry war mal das beliebteste Mitglied der königlichen Familie und jetzt sehen ihn nur noch 30% der Briten positiv. Bei Meghan sind das sogar nur 20%. Und das liegt eben an dem Skandalbuch und Interview mit der US-Talkerin Oprah Winfrey. Da hatten beide dem Königshaus Rassismus vorgeworfen, weil über die Hautfarbe der damals ungeborenen Lilibet diskutiert worden sei.
2: That conversation I'm never going to share. But at the time it was awkward. I was a bit shocked.
1: Er wolle nicht sagen, was besprochen wurde, so Harry. Mhm. Er sei aber darüber geschockt gewesen.
0: Okay, kann man auch nachvollziehen. Was schätzt du denn jetzt ein, Thorsten? Kann da die Rückkehr gut gehen?
1: Ja, das wird nicht ohne eine Schamoffensive der beiden gehen, denn die berüchtigte britische Boulevardpresse wird sie als gefundenes Fressen sehen. Darum hatte Harry eigentlich eine Rückkehr ausgeschlossen, weil man ihm als Privatperson zuletzt Personenschutz verweigert hatte. Im vergangenen Jahr hatte Harry sogar versucht, den Schutz einzuklagen, war aber gescheitert. Aber wenn es nicht klappt, dann haben die beiden immer noch ihre Anwesen in Kalifornien und Portugal, also ein erneuter Maxit wäre möglich.
0: Okay, also der Maxit-Hammer ist jetzt erstmal perfekt. Der frühere Prinz Harry und seine Frau, die Schauspielerin Meghan Markle, kehren zurück nach Großbritannien. Ob die auch Bock auf ein Denkmal haben?

0: Wetter.
1: Und das bleibt durchwachsen. Morgen ziehen wieder dicke Wolken durch. Die lassen auch immer wieder Regenschauer ab. Stellenweise gibt es auch noch Gewitter dazu. Dazu gibt es aber immerhin noch 20 bis 23 Grad maximal. Diese Nacht ist aber schon entspannter, oft klarer Himmel bei maximal 10 bis 14 Grad noch.
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1: Und wir haben jetzt noch Stau auf der A1 Dortmund Richtung Köln zwischen Schwerte und Westhofener Kreuz. 1 Kilometer, 4 Minuten plus. Und auf der A44 Aachen Richtung Mönchengladbach zwischen Jülich West und Jülich Ost. 1 Kilometer, 2 Minuten plus. Kommt gut durch. Gute Fahrt.
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1: Mit Markus Steinacker und einem wilden, guten Musikmix für diese Nacht. Fever Dream. Alex Warren macht hier den Anfang. Dann rocken LMFAO die Party Rock Anthem. Und entspanntes gibt's auch noch der 90er-Classic von Michael Jackson. Hear the World.

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0: Grünen im Bundestag festzulegen, dass die Bundespolizei hauptverantwortlich für die Drohnenabwehr zuständig ist.
1: Die Drohnenabwehr ist im Moment nämlich vor allem Sache der Länderpolizeien. Und das bedeutet, so die Grünen, unklare Zuständigkeiten und Sicherheitsrisiken. Außerdem fordern sie eine Art Superüberwachung aller kritischen Standorte bei uns. Die Weichen dafür müssten auf einem Drohnengipfel im Kanzleramt gestellt werden. Sicher ist, die Drohnentechnik, die entwickelt sich rasend schnell. Eine Riesenherausforderung, gibt auch der Bundesinnenminister zu. Claudia Wächter, Nachrichtenredaktion.
0: Das Bundeswirtschaftsministerium versucht Sorgen zu zerstreuen, dass es im kommenden Winter Engpässe bei der Gasversorgung geben könnte. Nach aktuellem Erkenntnisstand sei eine Gasmangellage nicht zu erwarten, heißt es in einem Papier des Ministeriums. Einen staatlichen Eingriff schließt man aber für die Zukunft nicht aus. Man nehme es ernst, dass die deutschen Gasspeicher deutlich weniger gefüllt seien als in den vergangenen Jahren. Wegen eines Feuers im Hürtgenwald in der Eifel in Nordrhein-Westfalen hat es vor einer Woche Evakuierungen gegeben. Jetzt ist der Brand komplett gelöscht. Auch im Brandgebiet im Naturschutzgebiet Hohes Venn im belgischen Grenzgebiet zu Deutschland hat sich die Lage entspannt.
2: Große Erleichterung beim Bürgermeister von Hürtgenwald, der sich bei allen Einsatzkräften und freiwilligen Helfern für ihren unermüdlichen Einsatz bedankt. Kein Haus sei zu Schaden gekommen. Das vom Feuer betroffene Gebiet bleibt allerdings gesperrt, damit kein neuer Brand ausgelöst wird und weil beschädigte Bäume noch umstürzen könnten. Im Hohen Venn sind die Flammen nach offiziellen Angaben unter Kontrolle. Vollständige Entwarnung haben die Behörden aber noch nicht gegeben. Jan-Henner Reitzer, Nachrichtenredaktion.
0: 9- bis 10-Jährige sollen künftig eine neue Vorsorgeuntersuchung, bekannt als U-Untersuchung, beim Kinderarzt als Kassenleistung bekommen. Das hat der gemeinsame Bundesausschuss beschlossen, der festlegt, welche medizinischen Leistungen gesetzlich Versicherte in Anspruch nehmen können. Untersucht werden sollen insbesondere ein mögliches Übergewicht, die körperliche Aktivität, die Bildschirmzeit und psychische Auffälligkeiten. Bisher gibt es U-Untersuchungen als Kassenleistung bis kurz nach dem 5. Geburtstag der Kinder.
3: Das Düsseldorf-Wetter.
4: Das ist eine Nacht, wo immer mal wieder so ein Regenschauer runterkommen kann, aber erstmal nichts Wildes. Ansonsten sehr bewölkt. Auch nachher im Tagesverlauf erstmal bewölkt, nachher dann kräftige Regenschauer, die da möglich sind. Örtlich kann da sogar Starkregen dabei sein im Tagesverlauf. Temperaturen so um 23, 24 Grad. Am Samstag ist es dann schon ein bisschen besser. Da kommt ab und zu mal die Sonne raus. Es bleibt meistens allerdings bewölkt. Dafür gibt es auch weniger Regen.
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5: A44 Dortmund-Kassel zwischen Marsberg und Diemelstadt. 2 Kilometer Stau, 24 Minuten Zeitverlust. Wir wünschen allen unterwegs gute Fahrt.
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4: Und schwupps, da ist diese 5. Sommerferienwoche auch schon fast wieder erledigt. Es ist Freitag. Ihr seid quasi angekommen. Fast im Wochenende. Diese Schicht noch und dann habt ihr es doch fast geschafft, oder? Glaube ich, oder? Teddy Swims jetzt für euch, damit ihr gut durch die Nachtschicht kommt. Mr. Know-It-All. Ich bin Kevin Zimmer.

0: on the Choop Choop Song. Und jetzt fühlen wir uns alle mal wie kleine Abenteurer. So wie Indiana Jones auf der Suche nach einem versunkenen Schatz. Und das Beste ist, es ist sehr bequem, wir müssen noch nicht mal tauchen dafür. Die Flüsse haben gerade wenig Wasser. Es ist perfekt, dass die uns ihre Schätze einfach so freilegen, ohne dass wir was machen müssen. Carsten Konze ist Schatzsucher derzeit am Rhein. Und der Rhein hat gerade immer noch relativ wenig Wasser drin. Das bedeutet, vielleicht sind viele Schätze zu entdecken. Carsten, wie war der Rhein für dich vor allen Dingen in den letzten Tagen? War es die sprichwörtliche Goldgrube?
1: Für mich war das Niedrigwasser am Rhein in diesem Jahr was ganz Besonderes. Das war wie ein Fenster in die Geschichte, was sich öffnet. Man kam plötzlich an Bereiche dran, wo man sonst nie dran kam. Und mit dem Metalldetektor kann man natürlich dann tolle Sachen finden. Man kann sagen, eine kleine Goldgrube. Ich habe unglaublich viele Münzen natürlich auch gefunden aus verschiedenen Epochen. Vom Euro bis zur Mittelaltermünze war da wirklich alles dabei. Das ist schon was ganz Besonderes.
0: Ja, was waren so die krassesten Sachen, die du gefunden hast?
1: Man findet natürlich unglaublich viel. Also man macht sich da gar keine Vorstellung von. Alleine um die großen Brücken rum, wie viel E-Scooter, Fahrräder dort im Wasser landen. Das ist wirklich unglaublich. Ich habe sogar einen ganzen Motorblock gefunden. Das ist wirklich verrückt. Aber das Krasseste, was ich jemals gefunden habe bei Niedrigwasser am Rhein, war ein Orden der Freimaurer. Und das natürlich besondere Momente, aber auch Ringe zum Beispiel. Ich habe einen Ring neulich in die Schweiz geschickt, den der Ehemann dort verloren hat in Köln.
0: Ach, guck mal, auf was Gutes getan. Was ist für dich das Besondere an so einer Schatzsuche?
1: Das Besondere an der Schatzsuche und gerade jetzt bei dem Niedrigwasser ist halt eben, dass man der Erste ist, der da etwas wieder in den Händen halten kann, was vor Jahrhunderten verloren gegangen ist. Das ist ein ganz besonderer Moment, ein magischer Moment. Und das ist natürlich auch verbunden mit Glücksgefühlen. So ein bisschen wie Lotto spielen oder wie ein Überraschungsei, Spannungsspiel und Schokolade.
0: Ja, ich fühle das voll. Ja, jetzt steigt der Rhein aber wieder. Für die Wirtschaft gut, also für die Schifffahrt, für Schatzsucher wie Carsten Konze. Nicht ganz so gut. Damit fällt, sag ich mal so, diese Schatzsuche da im Rhein für ihn fast weg. Aber er hat schon gesagt, auch er ist auch in Wäldern unterwegs. Also, dank dir und eine erfolgreiche Schatzsuche noch.
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1: Ja, das Wetter drückt derzeit auf die Wiederholungstaste. Auch jetzt in der Nacht wieder sehr bewölkt. Hin und wieder auch mal ein Regenschauer dabei. Temperaturen so zwischen 9 und 14 Grad. Nachher ziehen auch immer mal wieder kräftige Regenschauer durch. Allerdings erst am späten Nachmittag. Vorher ist es dann so ein bisschen bewölkt. Hier und da ein bisschen Sonne. Der Samstag wird dann schon wechselnd bewölkt mit weniger Regen.
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2: A42 Dortmund-Kamp-Lindfort zwischen Duisburg-Bekerwerth und Duisburg-Barel, dichter Verkehr, 7 Minuten Zeitverlust. Wir wünschen allen unterwegs gute Fahrt.
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1: Hallo, schöne Nacht mit uns und jetzt Musik von einer Frau, die mittlerweile in Kanada lebt, aber portugiesische Wurzeln hat. Nelly Furtado und Say It Right.

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0: Wir haben gerade schon gehört, aufgrund der Hitze der letzten Wochen hat ja unter anderem der Rhein auch immer noch relativ wenig Wasser. Da begeben sich schon Schatzsucher hin, um dort Schätze zu finden, die das Wasser freigelegt hat. Pegel sind also relativ niedrig. Ausgetrocknete Böden haben wir auch aufgrund der Hitze. Zuletzt auch Waldbrände bei uns in NRW. Alles nicht so richtig schön. Jetzt ist endlich wieder Regen da. Kollegin Annabelle Giesbert. Aber wie viel bringt der Regen für die trockenen Böden aktuell?
1: Also die Pflanzen und die oberste Erdschicht freuen sich auf jeden Fall. Für die extrem niedrigen Grundwasserstände reicht ein kurzer Regenschauer aber nicht aus. Eigentlich ist es ja so, die Grundwasservorräte leeren sich immer zum Sommer hin. Zwischen November und April füllen sie sich dann wieder auf. Dieses Jahr ist es aber anders, die Vorräte gehen weiter zurück und das ist dann ein Problem. Der Regen hilft also erst einmal vor allem an der Oberfläche. Damit sich aber auch tiefer im Boden etwas verändert, müsste es eigentlich mehrere Tage am Stück ordentlich regnen.
0: Ja, wir hatten ja zuletzt schon ein paar Regentage und ich sag mal so, in den nächsten Tagen ist auch immer mal wieder Regen gemeldet. Oder ist das jetzt irgendwie Tropfen auf einen heißen Stein?
1: Nein, ganz und gar nicht. Wenn sich Bäche, Teiche und andere Gewässer wieder füllen, dann wird das Grundwasser zumindest geschont. Die Lage kann sich dadurch etwas entspannen und auch stabilisieren. Und auch für die Tierwelt ist der Regen eine echte Erleichterung. Rehe, Wildschweine und Füchse können sich bei feuchter Luft wieder besser orientieren. Für kleinere Tiere sind gefüllte Wasserstellen besonders wichtig. Auch für Gemüsearten, die erst später reifen, wie beispielsweise Kohl oder Kraut, kann der Regen noch entscheidend sein.
0: Also Regen hilft erstmal, vor allen Dingen nach der Hitze und Trockenheit der letzten Woche. Wäre natürlich gut, wenn es ein bisschen länger regnen würde. Ja? Wir akzeptieren das.
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1: Ich bin David Riemer. In den nächsten Monaten startet die Heizsaison. Die Gasspeicher sind in diesem Jahr nur halb gefüllt. Das Bundeswirtschaftsministerium versucht allerdings zu beruhigen. Eine Gasmangellage sei im kommenden Winter nicht zu erwarten.
2: Entscheidend sind ja nicht nur die Speicher, betont das Ministerium. Gas komme auch über Pipelines.
1: Eine Gasmangellage sei im kommenden Winter nicht zu erwarten.

0: Vorfall mit einer Drohne. Sie war Anfang August mit Sprengstoff und Zündmechanismus am Flughafen Leipzig-Halle entdeckt worden. Viele Politiker vermuten, dass Russland dahinter steckt. Dänemark als Urlaubsland erlebt einen Ansturm. Im ersten Halbjahr wurden rund 26 Millionen Übernachtungen gezählt. Das ist ein Rekord. 7,5 Millionen Übernachtungen gingen davon auf das Konto deutscher Urlauber.
1: Die Faszination Skandinavien ist offenbar ungebrochen. Und für deutsche Urlauber ist Dänemark als direktes Nachbarland schon lange ein Top-Ziel. Dass die Zahlen in diesem Jahr nochmal deutlich gestiegen sind, dürfte neben der nordischen Gelassenheit auch mit dem Wetter zusammenhängen. Denn während Südeuropa und auch Deutschland selbst wochenlang unter einer Hitzeglocke hingen, war es hoch im Norden deutlich angenehmer. Hotels, Ferienhäuser und auch Campingplätze waren dabei gleichermaßen gefragt. Diana Kramer, Nachrichtenredaktion.
0: Nach dem schweren Erdbeben in Kolumbien ist die Zahl der Toten auf 319 gestiegen. Über 4.500 Menschen wurden verletzt. 260 weitere gelten als vermisst, halten die Behörden mit. Die Regierung hat für 15 betroffene Bezirke einen 30-tägigen Notstand ausgerufen. Damit kann sie unter anderem schneller Geld für Nothilfe und Wiederaufbau mobilisieren und staatliche Mittel umschichten.
2: Das Düsseldorf-Wetter.
3: Das Wetter der Nacht, das kennen wir noch aus der letzten Nacht. Ja, es ist quasi fast genauso. Also bewölkt, immer mal wieder hier und da ein Regenschauer, aber nicht überall. Temperaturen so zwischen 13 und 15 Grad. Nachher bleibt es dann bewölkt bei uns erst so am Freitagnachmittag. Also später kommen mehrere kräftigere Regenschauer zu uns. Da kann örtlich auch mal Starkregen dabei sein. Temperaturen, die bleiben in etwa so bei 23, 24 Grad. Nachher im Tagesverlauf der Samstag. Der wird dann schon ein bisschen wechselnd bewölkt, kommt auch ab und zu mal die Sonne raus mit ein bisschen weniger Regen.
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4: A40 Dortmund-Essen zwischen Dortmund-Hombruch und Dortmund-Barob. 1 Kilometer Stau. Wir wünschen allen unterwegs gute Fahrt.
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3: Und jetzt für euren frühen Freitag auf der Playlist gleich Max Giesinger. Wenn sie tanzt, vorher noch Musik, damit ihr wach bleibt. Hier bei uns Show Me Love.

0: Und ich sage euch ja immer, hey, die 90er, das ist so meine Zeit gewesen. Da war ich jugendlich, da bin ich musikalisch, filmtechnisch sozialisiert worden, wie ich das gerne sage, ja? So. Aber anscheinend bin ich doch nicht so ein 90er-Experte, denn es gab wohl eine Zeichentrickserie, die ist komplett in den 90ern an mir vorbeigegangen. Hier, das hier.
1: 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Huber, Huber, Huber!
0: Kennt ihr das?
1: Huber!
0: Huber, Huber!
1: Huber!
0: Ja, klingt ein bisschen für mich wie die Minions der 90er.
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0: Und ihr werdet vielleicht sagen, ey Zimmer, das kann doch nur das Masopilami sein. Ja? Und ich so, das was? Ja, in den 90ern gab es diese Zeichentrickserie im Fernsehen mit dem Fantasiewesen aus dem Dschungel. Ich habe keine Ahnung, was das war. Aber jetzt gibt es diesen Riesenhype von damals als Kinofilm. Filmexperte Jörg Albrecht.
3: Ja, ein Film, der in Frankreich bereits richtig abgeräumt hat. Über 6 Millionen Kinogänger wollten da das Masopilami schon sehen. Aber bis das niedliche Tierchen im Film zum ersten Mal auftaucht, vergeht eine ganz schön chaotische halbe Stunde, hinter einem Zoo-Mitarbeiter den Auftrag bekommt, ein wertvolles Paket auf einem Kreuzfahrtschiff von Südamerika nach Frankreich zu schmuggeln.
4: Es gibt eine Regel: öffne niemals das Paket. Und du nimmst deine Frau und deinen Sohn mit. Zusammen fällt er weniger auf.
5: Okay, kein Problem.
3: In diesem Paket befindet sich ein großes Ei, aus dem dann an Bord des Schiffs das seltenste und wertvollste Tier der Welt schlüpfen wird. Eben das Masopilami. Und das hat natürlich seinen ganz eigenen Kopf.
6: Mach das nicht, nein!
5: Was ist hier los?
6: Es trinkt das Duschgel.
0: Ja, okay, auf dieser Kreuzfahrt geht definitiv mehr ab als bei Florian Silbereisen auf dem Traumschiff, würde ich mal sagen. Ne?
3: Das kann ich garantieren, aber dieses Chaos muss man schon auch mögen. Von dem ganzen Klamauk, den Zoten und dem Slapstick wird man nämlich regelrecht erschlagen. Und mittendrin ist dann natürlich noch das niedliche Tierchen. An die Klasse der Paddington-Abenteuer, da reicht das Masopilami nicht ran. Aber als turbulentes Familienabenteuer geht der Film in Ordnung.
0: Okay, für alle Freunde der 90er, die zumindest diese Zeichentrick-Fernsehserie mal geguckt haben, Masopilami, ab heute in unseren Kinos. Vielleicht gehe ich rein, damit ich das auch mal endlich kennenlerne.
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0: Das ist eine Nacht, wo immer mal wieder so ein Regenschauer runterkommen kann, aber erstmal nichts Wildes. Ansonsten sehr bewölkt. Auch nachher im Tagesverlauf erstmal bewölkt, nachher dann kräftige Regenschauer, die da möglich sind. Örtlich kann da sogar Starkregen dabei sein. Im Tagesverlauf Temperaturen so um 23, 24 Grad. Am Samstag ist es dann schon ein bisschen besser. Da kommt ab und zu mal die Sonne raus. Es bleibt meistens allerdings bewölkt. Dafür gibt es auch weniger Regen.
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2: A40 Dortmund-Essen zwischen Dortmund-Hombruch und Dortmund-Barob. 1 Kilometer Stau. Wir wünschen allen unterwegs gute Fahrt.
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0: So, gleich holen wir mal ein bisschen den Zauberkasten raus. Also ich mach das nicht, das macht der Lady Gaga. Mit Abracadabra. Spielen wir gleich. Vorher Lifehouse.

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0: So Easy to Fall in Love. Ein Song, der soundmäßig so ein bisschen älter klingt, ja, aber ganz aktuell ist. Und die Jugendlichen stehen voll drauf, ja. Und auch Atze Schröder möchte ja die Jugendlichen erreichen.
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3: Ja, nee, ist klar.
4: Die jungen Leute telefonieren ja gar nicht mehr, ne? Ich habe das doch beobachtet. Alles unter 40 geht gar nicht mehr ran, wenn du anrufst. Die haben zwar den ganzen Tag das Handy vor der Nase, aber wehe, das klingelt. Da kriegen die kalten Schweiß auf der Stirn. Woran liegt das? Studien sagen, die kleinen Hosenscheiße haben Angst zu telefonieren. Das direkte Gespräch bedeutet für die Kontrollverlust, fehlende Bedenkzeit und Druck, sofort reagieren zu müssen. Und das kann diese Generation nicht mehr. Aber wie man bei WhatsApp das blaue Häkchen ausschaltet, das haben die schon in der Grundschule gelernt. Aber wie ist das denn zu dieser Vermeidungsstrategie beim Telefonieren überhaupt gekommen? Weil eine Sprachnachricht, das schicken sie ja. Mit 3 Stunden Verzögerung natürlich, aber dann direkt ein ganzes Hörbuch. Ganz einfach, es liegt an den unbequemen Fragen, die zum Beispiel Eltern am Telefon stellen. Wo bist du denn gerade? Ja, auf diese Frage will man als junger Mensch einfach selten wahrheitsgemäß antworten. Und Sätze wie, Mama, ich bin in Holland und wir haben gerade richtig Stress mit den Bullen, tun ja auch nichts für den Familienfrieden.
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1: Ich bin David Riemer. Der Winter rückt näher und Gasspeicher sind erst zur Hälfte gefüllt. Verbraucherschützer warnen deshalb vor steigenden Preisen. Die Opposition fordert die Bundesregierung auf, aktiv zu werden. Das Bundeswirtschaftsministerium versucht zu beruhigen und sagt, es sei keine Mangellage zu erwarten. Der Chef der Bundesnetzagentur Müller appelliert im ZDF an Versorger, ihre Speicher zu füllen.
2: Es ist genug Gas verfügbar. Man muss es nur einkaufen und auch in Deutschland, in Europa einspeichern. Das kann man Stand heute auch noch schaffen. Man muss dafür nur jetzt richtig ranklotzen.
1: Die Gaspreise sind in diesem Sommer wegen des Iran-Kriegs ungewöhnlich hoch, weshalb Händler weniger Gas für den Verkauf im Winter einkaufen. Der Aufbau von Fähigkeiten zur Abwehr von Drohnen wird für die Bundespolizei in den kommenden Jahren eine Daueraufgabe und große Herausforderung sein. Das betonte Bundesinnenminister Dobrindt bei einem Besuch der Fliegerstaffel.